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3: Hinter Berlin und Brandenburg liegt ein Hitzerekordwochenende. Die deutschlandweit höchste Temperatur seit Beginn der Messungen gab es gestern in Koschen im Landkreis Oder-Spree an der polnischen Grenze. 41,7 Grad. Und auch in Berlin gibt es einen neuen Hitzerekord. 39,9 Grad in Tempelhof. Auch gestern hatte die Berliner Feuerwehr wieder viel zu tun. Sie hatte etwa 400 Einsätze mehr als an einem üblichen Tag. Auch gestern starb wieder ein Mensch beim Baden. Rettungstaucher konnten den Jugendlichen im Bereich Kaisersteg in Oberschöneweide nur noch tot aus der Spree bergen. Die Nachwirkungen der Hitzewelle sind auch heute Morgen noch auf einigen Autobahnen zu spüren, unter anderem auf der A115 Richtung Nutetal. Dort hat sich der Asphalt angehoben. Die Autobahn ist bei Potsdam gesperrt. An diesem Mittwoch will die Bundesregierung ein großes Reformpaket auf den Weg bringen. Um den Koalitionsausschuss vorzubereiten, haben sich am Abend im Kanzleramt die Spitzen der Koalition getroffen. Beim Thema Einkommenssteuerreform zeigte sich CDU-Generalsekretär Linnemann am Abend im ersten Kompromiss bereit. Er könne nicht ausschließen, dass die Reichensteuer ausgeweitet wird. Er besteht aber darauf, dass Mittelstand und Handwerk durch eine Steuerreform nicht belastet werden. Die Ukraine hat zuletzt ihre Angriffe gegen die russische Erdölindustrie verstärkt. Sie bringt Russland damit in Bedrängnis. Staatschef Putin hat am Abend Regierungsvertreter und Ölproduzenten zu einer Krisensitzung einbestellt. Er musste dabei zugeben, dass sich die Probleme bei der Treibstoffversorgung verschärfen. Putin bestätigte außerdem, dass Russland bereits über ein Exportverbot für Dieseltreibstoff nachdenkt. Fast 60 Jahre nach Beginn der Flutung des ersten Sees wird in Brandenburg und Sachsen heute Geschichte geschrieben. 5 Tagebauseen im Lausitzer Seenland verschmelzen zu einer Seenkette. Senftenberger See, Geierswalder See, Partwitzer See, Sedlitzer See und Großräschener See werden über schiffbare Kanäle zu einem Verbund. Für Urlauber und Wassersportler zwischen Berlin und Dresden eröffnen sich dadurch völlig neue Möglichkeiten. Bei der Fußball-WM steht Co-Gastgeber Kanada im Achtelfinale. Die Kanadier gewannen ihr 16. Finale gegen Südafrika mit 1:0. Das entscheidende Tor fiel in der Nachspielzeit. Heute Abend muss die deutsche Nationalmannschaft ran. Im 16. Finale trifft sie in Foxborough bei Boston auf Paraguay. Anstoß ist um 22.30 Uhr unserer Zeit.
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4: Dankeschön. Ja, das große Schwitzen ist vorbei. Vielleicht spüren wir davon aktuell noch nicht so viel, denn nach einer tropischen Nacht um die 23, 24 Grad sind wir dabei diesen Temperaturen auch immer noch und werden heute maximal 26 bis 28 Grad erreichen. Aber da kommt was. Aus dem Süden Brandenburgs nähert sich eine Gewitterfront, die dort schon zu Gange ist und uns hier in Berlin ungefähr so gegen Mittag erreichen wird. Und dann mit viel Niederschlag auch für die nächsten Nachmittagsstunden auch etwas Abkühlung bringt. Denn die nächsten Tage werden sich insgesamt etwas abkühlen, vor allen Dingen die Nächte, was ja wahrscheinlich für uns aller Schlaf entscheidend ist. Also die Nacht dann zum Morgen soll dann schon wieder so um die 18 Grad abgekühlt sein und in den nächsten Tagen werden die Temperaturen sich dann so Mitte 20 Grad einpegeln, bevor es dann in der nächsten Woche wieder wärmer sein soll und in dieser Woche wird es auch immer wieder Niederschlag geben. Also, ja, die große Hitze hat sich erst mal kurz etwas verzogen. Kurz.
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5: Und damit einen wunderschönen guten Morgen. Am Mikrofon Katja Berg.
4: Und Sascha Schlegel. Wir wünschen euch einen guten Start in diese neue Woche und ihr seid wahrscheinlich alle so schlafdefizitär wie wir nach solchen heißen Nächten. Starten wir mal so langsam und atmen mal kurz durch. Almost Monday jetzt hier an einem wirklichen Montag um No mit No More Regrets.

Wenn man solch einen Namen trägt, dann kann man nur Musik machen. Das war Sarah Klang und so klang sie hier gerade auf Flux FM mit ihrem Stück Weil um 6:10 Uhr. Mit Musik von OK Kid starten wir weiter in diesen immer noch sehr, sehr heißen Montagmorgen, der dann aber in den nächsten Stunden sich so langsam abkühlen wird. Ach, ich sehne es herbei. Die letzten Nächte war klang und so klang sie hier gerade auf Flux FM mit ihrem Stück Weil um 6:10 Uhr. Mit Musik von OK Kid starten wir weiter in diesen immer noch sehr, sehr heißen Montagmorgen, der dann aber in den nächsten

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0: Der Hawaiianer und US-Amerikaner Jack Johnson hier mit Sitting, Waiting, Wishing. Vielleicht ja auch genau die drei Aktivitäten, die uns alle in den letzten Tagen begleitet haben, während wir irgendwo im Kühlen oder in einem schattigen Plätzchen saßen. Wir haben gesessen, wir haben gehofft und wir haben darauf gewartet, dass es vielleicht irgendwie etwas Abkühlung gibt. Ja, Frau Berg, wie sahen deine letzten Tage eigentlich aus?
1: Auch eigentlich ganz gut, muss ich sagen. Wir haben uns immer die erste Tageshälfte so ein bisschen verschanzt. Und wenn ich von der ersten Tageshälfte spreche, dann rede ich bis etwa um 5. Mhm. Haben so ein paar Sachen gemacht, so eher kreative Sachen zu Hause.
0: Okay.
1: Und dann haben wir die Sachen gepackt und sind zum Baden gefahren. Ja. Nachtbaden. Und das war total schön. Also Abend- und Nachtbaden.
0: Okay.
1: Und das war echt super. Ich kann das nur empfehlen. Und irgendwie haben wir das ganz gut so hinter uns gebracht. Schlimmsten Katastrophen waren total weggeschmolzene Gummibärchen im Gepäck. Also die konntest du vergessen, es war ein riesiger Klumpen. Ein explodierter Fahrradreifen und ein weggeschmolzenes Sub, also Stand-Up-Paddle von Freunden, die wir in Brandenburg besucht haben. Da wirklich, wo der Leim...
0: Wo der Leim sich aufgelöst hat
1: und ein riesiges Loch in dieses Sub gebracht hat. Das waren unsere Dramen, aber ansonsten ging es uns eigentlich ganz gut.
0: Ja, ich hatte irgendwie das Gefühl, dass ich jetzt mittlerweile wieder Seenexperte bin, nach den letzten drei, vier Tagen einfach 5 verschiedene Gewässer in Berlin beschwommen, mehr oder weniger. Motzener See war schon ganz schön, da fing es dann quasi an. Dann der Grimnitzsee in der Schorfheide, der leider schon so ein bisschen lebendig war, würde ich mal sagen.
1: Oh, ja.
0: Die kleinen Fischchen haben da schon eher an der Oberfläche geschwommen.
1: Im Ernst?
0: Ja, das war, ich glaube, die Temperaturen waren da schon ziemlich krass. Wermelinsee, der war aber wirklich sehr, sehr schön. Tolles Wasser und auch sehr erfrischend. Und gestern noch zum Bödsee zum Abschluss. Und dann dachte ich mir auch so, okay, ja, aber überall, wo ich war, volle Strände, Kreislaufprobleme noch und nöcher, Menschen, die sich wirklich aneinander alle schattigen Plätze sichern und man da wirklich auch mit anderen Familien auf der Decke sitzt gefühlt.
1: Aber es klingt ein bisschen so, als hättest du eine 300 Kilometer Radreise gemacht um die Brandenburger Seen. So war es jetzt nicht. Du bist schon auch mit Pause dann.
0: Ja, mit Pauses, mit also ja in den letzten Tagen eher vor allen Dingen. Und ja, es war schon zwischenzeitlich immer so ein bisschen Odyssee, überhaupt einen Platz zu finden. Es gab dann auch so öffentliche Badestellen, die einfach komplett überfüllt waren.
1: Also
0: das war krass.
1: Ich gebe dir den Tipp, mach bei solchem Wetter wirklich das Abends- und Nachtbaden. Also bei uns Müllroser See, ich weiß zwar nicht, wie er aussieht, weil es war ja total dunkel, aber es hat sich mega gut angefühlt, war wirklich, wirklich schön. Und wir hatten ihn fast alleine. Kalksee gestern Abend war auch noch sehr, sehr schön.
0: Aber ich will ja
1: Scharmützelsee
0: aus meiner Wohnung raus.
1: Scharmützelsee ging auch noch. Aber ja, sehen.
0: Wir werden dann gleich mal gucken, wie denn so insgesamt die Bilanz der letzten Tage war. So in Berlin und Brandenburg, da ist natürlich auch einiges passiert. Positives wie Negatives. Wir werden euch dann gleich mal ein bisschen mehr dazu erzählen. Aber jetzt erstmal eine Künstlerin, die uns erst letzte Woche hier auf der Dachterrasse besungen hat. Jacotine.

0: Jacotin, letzte Woche hier bei uns auf der Dachterrasse, auch bei heißen Temperaturen und ja vor allen Dingen vielen Menschen, die auch die letzten Schattenplätze unter den Schirmen gesucht haben, hat sie hier gesungen. Es war ein tolles Konzert. Ja, Anfang 20, hätte ich nicht gedacht, dass die Frau noch so jung ist und dafür einfach schon so eine gestandene Bühnenpräsenz hat.
1: Ja, mit 17 schon das erste Mal in den Charts gelandet in Australien und da ja relativ schnell auch einen weltweiten Durchstarter hingelegt. 6.25 Uhr ist es, Tok Tok gibt es jetzt hier bei uns auf Lux FM und wir wünschen euch gutes Rauskommen nach einer ja doch sehr schwitzigen Nacht. Ich glaube, so wirklich richtig gut geschlafen haben wahrscheinlich die wenigsten. Also wir hatten richtig, man muss es einfach so sagen, beschissene Nacht, ja. Ganze Familie und ich glaube, bei dir war es auch ähnlich, oder?
0: Also bei 26 Grad in meinem Schlafzimmer war es eher so ein Liegen und Warten.

0: auf 100,6 Flux FM Day of Mine und damit ist es 6.30 Uhr an diesem Montag, dem 29. Juni.
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2: Ja, etwas Warmes zu essen, eine frische Dusche oder auch ja gewaschene frische Klamotten. Für die meisten ist das selbstverständlich. Dabei vergessen wir oft, dass das für etwa 10.000 Menschen in Berlin nicht an der Tagesordnung ist. Die City Station der Berliner Stadtmission kümmert sich darum, dass Bedürftige ein Stück Normalität erleben.
0: Flux FM Redakteurin Nele-Marie Dietz war vor Ort, hat sich umgeschaut.
3: Also es ist wirklich viel. Wir merken das auch am Bahnhof Zoo. Also die Bedürftigkeit ist gestiegen und die Leute wollen Hilfe. Ne?
4: Sagt Barbara Breuer. Sie ist Sprecherin der Berliner Stadtmission.
3: Die kommen und die suchen Orte auf, wo sie willkommen sind. Es werden halt immer weniger Orte, wo sie willkommen geheißen werden. Also an den Bahnhöfen sollen Leute, die Alkohol trinken, jetzt nicht mehr sein. In den S- und U-Bahnen sollen sie nicht sein. Also wir haben eine sehr lange Liste, wo sie überall nicht sein sollen. Aber die Liste, wo sie sein dürfen, willkommen sind, die ist gar nicht so lang.
4: Gerade war noch Mittagspause, jetzt sind die Türen offen und es werden Duschmarken an die Betroffenen verteilt.
5: Hallo Adrian, ich vermute, du möchtest auch duschen.
4: Barbara, was ist denn die City-Station eigentlich?
3: Also die City-Station ist ein Obdachlosenrestaurant und eine Tagesstätte. Und während der aktuell sehr, sehr heißen Temperaturen sind wir auch vom Berliner Senat mit der Hitzehilfe gefördert.
4: Was bedeutet denn dieser Ort und eure Leistung für bedürftige Menschen?
3: Also das hier ist für viele auf jeden Fall ein Anlaufpunkt und ein Treffpunkt. Für Menschen aus der Nachbarschaft, die vielleicht einsam sind oder altersarm, ist es so eine Tagesstruktur. Also nach dem Mittagsschlaf gehe ich in die City-Station. Da esse ich dann vielleicht ein Stück Kuchen oder nehme mir eine Suppe mit nach Hause fürs Abendessen. Und für obdachlose Menschen ist es eine der wenigen Möglichkeiten in dieser Stadt, sich aufzuhalten, sich abzukühlen, zu duschen, Wäsche zu waschen.
4: Seki kommt aus Ägypten, lebt auf der Straße und kommt fast jeden Tag hierher.
6: Wenn sie aufhaben, ja. Ich glaube schon. Ja. Am Wochenende haben sie zu geschlossen. Dann gehe ich woanders.
4: Ist das für dich ein wertvoller Ort, an dem du gerne bist?
6: Es ist viel besser als woanders, ja.
4: Im Keller der Einrichtung können Menschen duschen und ihre Wäsche waschen.
5: Genau, also hier haben wir die zwei Duschen für die Männer. Und hier sind die Frauen. Genau, da werden die Handtücher ausgegeben. Hier können Sie auch eine Waschmaschine kriegen für 1 Euro, Trockner 1,50.
4: Außerdem gibt es noch einen Raum, der gefüllt mit Klamotten aus jeder möglichen Größe ist. Der muss einmal in der Woche aufgeräumt werden und dafür ist besonders viel Hilfe nötig. Wer kommt denn für die ganzen Kosten auf, die durch dieses Projekt entstehen?
3: Also die Personalkosten trägt netterweise das Bezirksamt Charlottenburg-Wilmersdorf, also die zahlt die Mitarbeitenden hier. Dann haben wir natürlich ganz viele Ehrenamtliche, die uns unterstützen und der Rest, den bestreiten wir tatsächlich aus Spenden. Also das ganze Essen, die Kleidung, da müssen wir einfach auch viel dazu kaufen, damit wir immer ausreichend Sachen haben. Wir bekommen auch von der Tafel Essensspenden und wenn Leute uns was vorbeibringen, freuen wir uns natürlich auch. Und das Haus gehört uns zum Glück, deshalb können wir hier kostenfrei sein.
4: Ohne dieses breite Netzwerk an Unterstützung würde die City-Station nicht so gut funktionieren, betont Barbara. Appelliert da aber auch an Politik und Zivilgesellschaft.
3: Es gibt eben nicht nur die Starken, Gesunden und Reichen in dieser Gesellschaft, sondern eben auch die Armen und Schwachen und für die müssen wir auch da sein und das fehlt mir so ein bisschen, wie wir die eben nachhaltig, langfristig und ganzjährig mitdenken.
0: Ja, ganz wichtige Aufgabe, die die Berliner City Station da übernimmt. Und neben den Grundbedürfnissen kümmert sich diese Station natürlich auch vor allen Dingen im Sommer mit besonderen Maßnahmen intensiv um Betroffene, die unter der Hitze zu leiden haben. Im Rahmen der Hitzehilfe bekommen Obdachlose Dinge wie Sonnencreme, Wasser oder auch ab und zu mal Traubenzucker. Also wenn ihr Menschen auf der Straße seht, die offensichtlich Hilfe brauchen, dann erzählt ihnen von der Hitzehilfe der City Station am Kurfürstendamm. Ruft im Notfall die 112 oder habt eben vielleicht auch immer ein Fläschchen Wasser bei euch. Das hilft in diesen Zeiten ganz besonders.
2: Tessa Archer, jetzt hier für euch musikalisch zum Start in die neue Woche. 6.34 Uhr, guten Morgen.

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0: Screams. Die Blood Red Shoes sind zurück mit der ersten neuen Musik seit ein paar Jahren. Mir persönlich ist dieses Duo oft ein bisschen zu hektisch, ein bisschen zu aufgeregt und ein bisschen zu aufgedreht. Du magst es ja, wenn die so loskreischen, aber ich finde diese Nummer, die wir gerade gehört haben, die holt mich echt ab. So ein bisschen zurückgenommener, ein bisschen entspannter. Das ist genau das, was ich am Montagmorgen hören möchte.
1: Ich fand es ein bisschen langweilig, aber gut.
0: Screams heißt das neue Ding. Ich find's gut.
1: So, langweilig war es auf alle Fälle in den letzten beiden Tagen nicht. Es war ein heißes Wochenende. Es wurde gestern im ostbrandenburgischen Koschen sogar der allzeitdeutsche Rekord gemessen mit 41,7 Grad. Und bereits am Samstag gab es vielerorts auch in Brandenburg zum Teil Temperaturen über deutlich 40 Grad, auch schon mit Rekorden zu vermelden. Ja, und was war in den letzten Tagen eigentlich so los in Berlin und Brandenburg? Also mal abgesehen davon, dass viele Autobahnen aufgebrochen waren, dass viele Badestellen überfüllt waren, dass es Kreislaufprobleme gab, dass die Berliner Polizei quasi mit ihren Wasserwerfern quasi auch zur Abkühlung zur Hilfe gekommen sind, gab es keine schlimmeren Vorfälle. Es gab zwar auch ein paar Badetote zu vermelden, 3 jetzt mittlerweile, wie der DLRG gemeldet hat, aber ansonsten hätte das noch sehr viel schlimmer sein können, beziehungsweise man hatte eigentlich von mehr Problemen gerechnet oder mit mehr Opfern gerechnet, aber am Ende konnte man sagen, dass es dann doch eigentlich nicht so schlimm ausgefallen ist, wie man es eigentlich erwartet hatte.
0: Du selber, Schlegi, hattest am Wochenende ja bei uns in der FluxFM-Chat-Gruppe ein kleines Video gepostet, wo die Polizei, ich glaube, an der Frankfurter Allee stand mit großen Wasserwerfern und dort für ein bisschen Abkühlung gesorgt hat. Ich fand das irgendwie total sweet, dass sich dann Leute, die dort mehr oder weniger zufällig vorbeigelaufen sind, gleich die Klamotten vom Leib gerissen haben und ihre Handtaschen ausgewrungen haben, ausgedrückt haben. Und irgendwie auch total nett, auch wie man dann meinte, so Achtung, Achtung, wir erhöhen jetzt den Druck, bitte nicht erschrecken.
1: Kommt jetzt
0: und dann
1: mehr Wasser?
0: Wirklich die Wasserwerfer dort über die ganze Frankfurter Allee verspritzt wurden.
1: Ja, ich hatte auch irgendwie gelesen, dass die Wasserwerfer auch vielerorts in Berlin zum Einsatz kamen, zum Beispiel auch vor dem Konzert von Bruno Mars am Olympiastadion, wo man ja auch seine eigenen Getränke mit reinnehmen durfte aufgrund der Hydrierung. Dann habe ich irgendwie gesehen, dass die Berliner Philharmoniker, die quasi in der Waldbühne gespielt haben, auch das Konzert früher abbrechen mussten Samstagabend wegen des Konzerts, aber ansonsten vorher trotzdem alle dort saßen mit Fächern und sich quasi den Klängen gelauscht haben. Ich fand es irgendwie krass, jetzt irgendwie in den letzten Tagen oder heute Morgen auch nochmal so ein bisschen die Statistik zu sehen, was jetzt eigentlich alles so passiert ist in den letzten Tagen, weil ich habe mich mit gar nichts beschäftigt, habe eigentlich nur ein cooles Plätzchen gesucht und irgendwie versucht abzukühlen.
0: Ja, da ging es dir so wie vielen, ne?
1: Ja, wahrscheinlich.
0: Sophia Kennedy jetzt mit Schenke mir ein, hier bei uns auf 100,6 Flux FM, 6:48 Uhr.
1: Wir hoffen, ihr kommt langsam etwas abgekühlter in diesen Morgen. Es soll jetzt in den nächsten 1-2 Stunden vielleicht schon ein paar Tropfen geben, aber dann so richtig wird es ab 12 hier in Berlin Gewitter.

0: Ja, Frühstück der Champions, würde ich sagen. St. Paul and the Broken Bones hier mit Sushi and Coca-Cola. Das klingt mir irgendwie nach einer nicht so leckeren Kombination. Na, du rollst mit den Augen, für dich geht es. Du willst also, das sogar
1: ich
0: find, nehmen?
1: Ich finde, das geht schon auch mal in Ordnung. Also Sushi ja sowieso.
0: Man merkt noch deine New Yorker Vergangenheit, würde ich sagen. Sushi und Coca-Cola.
1: Ja, ich würde sagen, das ist, es gibt schlimmere Kombos.
0: Naja, meinst du jetzt nicht so. 6:54 damit.
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1: Ich muss noch mal ganz kurz zurückgehen. Ist es jetzt die Cola, die dich stört, oder ist es das Sushi, was dich stört?
0: Kombination aus beidem, glaube ich.
1: Ach so. Also Sushi, du isst dann Sushi mit Sushi Sake und schon. Ja, mit deinem mit Grüntee.
0: Coca-Cola. Ja, aber apropos Sterne, der Berliner Himmel zieht sich ja gerade so ein bisschen zu. Und während wir hier quasi erstmal über Erdprobleme und Klima auf diesem Planeten denken und reden, gibt es heute Abend aber wieder der Blick in die Sterne.
1: Ja, oder zumindest den Blick ins Zeiss Großplanetarium, denn wir senden heute nicht aus dem Studio von Flux FM, sondern wir sind direkt vor Ort im Zeiss Großplanetarium und werden uns dort also mit den Leuten, die ein wahnsinnig tolles Programm gestalten, unterhalten. Denn es gibt auch einen Anlass, 10 Jahre Stiftung Planetarium Berlin werden in diesem Monat gefeiert. Da gab es schon einen großen Festakt und es gibt natürlich auch noch für die ZuschauerInnen ein paar Highlights. Darauf gehen wir heute Abend ein und schauen, wie gesagt, hinter die Türen der Produktion, der Technik, des Veranstaltungsteams oder lauschen auch mal nach, was es in den letzten 10 Jahren an Höhepunkten gab.
0: Ja, vielleicht genau die passende Einführung bzw. Vorbereitung auf den heutigen, auf den Samstag diese Woche, wo dann ja das große öffentliche Fest auch stattfinden wird zu 10 Jahren Planetarium Berlin. Heute Abend könnt ihr hören von 19 bis 21 Uhr Katja Berg, Tim Florian Horn wird natürlich auch mit dabei sein und noch ganz viele MitarbeiterInnen. Also einschalten. Adieu.

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2: mit Sebastian Pasotti. Nach dem Hitzerekordwochenende hat es sich etwas abgekühlt. In Brandenburg wurde gestern ein bundesweiter Hitzerekord aufgestellt. 41,7 Grad in Koschen im Landkreis Oder-Spree an der polnischen Grenze. Der neue Berliner Hitzerekord liegt bei 39,9 Grad gemessen in Tempelhof. Die Berliner Feuerwehr musste auch gestern wieder viele Brände löschen und Menschen mit Kreislaufproblemen behandeln. Es gab 400 Einsätze mehr als an üblichen Tagen. Zudem konnte ein Jugendlicher gestern nur noch tot aus der Spree in Oberschöneweide geborgen werden. Zuvor waren schon Menschen im Jungfernheideteich in Charlottenburg und im Tempelhofer Hafen ertrunken. Die Nachwirkungen der Hitze sind auch weiter auf den Autobahnen zu spüren. Weil sich der Asphalt angehoben hat, ist die A115 bei Potsdam Richtung Lutetal gesperrt. Die Bundesregierung ringt um eine große Steuerreform. Sie ist eines der Themen kommenden Mittwoch im Koalitionsausschuss. Im ersten machte CDU-Generalsekretär Linnemann am Abend klar, dass er keine Belastung für Handwerk und Mittelstand will. Eine Ausweitung der Reichensteuer könne er aber nicht ausschließen, so Linnemann. Die Reichensteuer muss bisher ab einem Jahreseinkommen von knapp 278.000 Euro bezahlt werden. Der russische Staatschef Putin hat Regierungsvertreter und die russische Ölindustrie zu einem Krisentreffen einberufen. Hintergrund ist der Treibstoffmangel wegen der ukrainischen Angriffe. Putin räumte bei dem Treffen ein, dass sich sein Land in einer schwierigen Phase befindet. Er forderte Gegenmaßnahmen, beispielsweise ein Diesel-Exportverbot. Die Ukraine hat bei ihren Drohnenangriffen zuletzt vor allem die russische Energieinfrastruktur attackiert, darunter Raffinerien und andere Ölanlagen. Es ist die größte von Menschenhand geschaffene Wasserlandschaft Europas. 5 Seen in der Lausitz werden heute zu einer Seenkette. Fast 60 Jahre nach der Flutung des ersten Sees verschmelzen Senftenberger See, Geierswalder See, Partwitzer See, Sedlitzer See und Großräschener See überschiffbare Kanäle zu einem Verbund. Sie alle entstanden aus gefluteten Tagebauen. Co-Gastgeber Kanada hat sich als erste Mannschaft bei der Fußball-WM für das Achtelfinale qualifiziert. Kanada gewann im 16. Finale gegen Südafrika durch ein Tor in der Nachspielzeit mit 1:0. Heute Abend geht es für die deutsche Mannschaft dann um den Einzug ins Achtelfinale. Das Team trifft in Foxborough bei Boston auf Paraguay. Anstoß ist um 22.30 Uhr unserer Zeit.
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4: Dankeschön, Sebastian. Zurzeit sind es 24 Grad in Berlin, in Brandenburg zwischen 23 und 26 Grad. Heute maximal 28 Grad, hat sich also ein bisschen abgekühlt. Der Regen kommt aber erst noch. Zum Mittag hin soll es dann kräftige Gewitter geben und auch ordentlich Niederschlag. Eventuell kommt aber auch schon vorher der eine oder andere Tropfen in der Hauptstadt an.
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6: Ja, denn der Süden Brandenburgs durfte sich heute schon über ein morgendliches Gewitter freuen. Wir müssen uns noch ein bisschen gedulden, obwohl es sich gerade schon so fast so anfühlt da draußen, als wäre die Luft schon sehr, sehr geladen, als würde man fast schon so ein bisschen Petrichor riechen, so feuchten Boden.
4: Ja, und es sieht auch so aus, als würde da aus Süden tatsächlich schon eine richtig fette Front ankommen. Tut sie ja auch, aber man muss sich, glaube ich, noch ein bisschen gedulden.
6: Mal gucken. Wir kommen erstmal hier in diesen Montag an, in diese neue Woche. Es ist 7:03 am Mikrofon für euch, Katja Berg.
4: Und Sascha Schlegel, Musik gibt's von Nuga RS.
6: Guten Morgen.
4: Hi.

0: Grüße gehen raus nach Hamburg an die Liga der gewöhnlichen Gentlemen, die uns hier natürlich gegrüßt haben mit Rock Pop National um 7.09 Uhr.
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2: Ja, seit 5 Jahren zeigt das Humboldt-Forum mit der Ausstellung Berlin global ja, wie Berlin auch mit der restlichen Welt verbunden ist, durch Menschen, Ideen, Kultur und Geschichten. Ja, und jetzt gibt's das große 5-jährige Jubiläum und das wird am Samstag gefeiert mit einem großen Festival. Es gibt Führungen, es gibt Workshops, es gibt Gespräche und jede Menge Programm und das vor allen Dingen bei freiem Eintritt.
0: Wer noch gar nicht da war, kann sich also zum allerersten Mal tagsüber die Ausstellung anschauen, einen Blick hinter die Kulissen werfen, selbst kreativ werden. Es gibt Street Art, es gibt Breakdance Workshops und später geht's dann raus in den Schlüterhof mit DJ-Sets und Live-Musik, unter anderem von Shelly Coral und Güna Künya, die ihr ja vielleicht auch aus dem Flux FM Programm kennt. Wenn ihr dabei sein wollt, merkt euch den 4. Juli vor.
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0: Moika! Während wir unsere müden Knochen so langsam erheben und in diesen Tag bringen, besingt sie diese Knochen hier in ihrem Stück Bones um 19 Minuten nach 7 an diesem Montagmorgen, an dem es jetzt immer noch 24 Grad auf dem Thermometer hat, was aber auch schon auf alle Fälle sehr viel erfrischender ist als in den letzten Tagen. 28 bis 29 heute maximal und dazu vielleicht in den nächsten ein, zwei Stunden schon erste Tropfen. Es gab schon im Süden Brandenburgs die erste Gewitterfront, die wird hier in Berlin, aber erst so gegen Mittag wirklich kommen und dann auch für den Nachmittag viel Niederschlag mit sich bringen.
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2: Die Leoniden sind zurück. Die Band aus Köln hat sich hingesetzt, in den vergangenen Monaten neues Material produziert und man wird hier relativ schnell erkennen, dass man sich selbst treu geblieben ist. Gibt's einen treibenden Beat und wahrscheinlich auch ein bisschen Chorgefühl. I Still Feel hören wir hier von den Leoniden auf Flux FM.

0: Lana Del Rey mit Blue Jeans um 7.25 Uhr. Guten Morgen.
1: An diesem Feiertag der Umarmung, an diesem heutigen 29. Juni, solltet ihr einfach mal einen lieben Menschen in den Arm nehmen und einfach ganz fest drücken. Und danach vielleicht auch noch den Tag des Waffeleisens zusammen zelebrieren. Das ist wahrscheinlich auch so ein Küchengerät, was wir alle irgendwie im Schrank zu stehen haben, neben dem Sandwich-Toaster, was wir einmal im Jahr rausholen. Kurz mal für so 2-3 Tage so absolut bis ins Ghetto nur ausprobieren und nutzen und dann wieder in den Schrank verlagern.
0: Ja, aber nicht ohne vorher 5 Tage geputzt zu haben. Und das ist halt das Ätzende an diesen Teilen und deswegen stehen die auch so viel im Schrank bei uns auch.
1: Ich wusste gar nicht, dass du so viele Emotionen gegenüber einem Waffeleisen hast.
0: Ich finde Waffeleisen eigentlich ziemlich cool, aber wie gesagt, mich nervt dieses Putzen hinterher.
1: Gut, unabhängig von diesen Problemen sagen wir euch nach den Editors die wichtigen Termine des Tages in unserer Agenda. Call It In heißt diese neue Nummer hier von den Editors, die Band um

0: Haben sich ja alle kurz nach der Jahrtausendwende an der Universität kennengelernt und seitdem gemeinsam das Bandprojekt Editors und ja auch schon einige große kommerzielle Erfolge gefeiert. Das war hier ihre aktuelle Single Call It In. Das waren die Editors aus Großbritannien um 37 Minuten.
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1: Wir schauen auf die Termine des heutigen Tages. Ausnahmezustand in Erfurt. In einer Dimension, die Erfurt so noch nicht gesehen hat, sagt Oberbürgermeister Andreas Horn. Grund ist der Bundesparteitag der AfD, auf dem sich Weidel und Chrupalla wieder als Parteichefs wählen lassen wollen. Es werden massive Proteste und Blockaden erwartet. Die Stadt bereitet sich hier auf etwa 50.000 Demonstrantinnen vor, die also gegen antidemokratische Kräfte auf die Straße gehen wollen.
0: Ja, apropos antidemokratische Kräfte, wo sind da die Gefahren für die freiheitlichen demokratischen Grundordnungen in Deutschland? Das wird jedes Jahr im Verfassungsbericht veröffentlicht und Bundesinnenminister Alexander Dobrindt stellt heute Vormittag den Verfassungsbericht für den letzten Jahr vor. Vor allen Dingen, welche Entwicklungen gab es da, welche Organisationen, welche Gefahren sind da neu aufgetaucht? Vor allen Dingen auch, was hat die Spionage und auch Sabotage von, beziehungsweise einigen Orten hier in Deutschland dafür einen Einfluss drauf, auf die freiheitliche Grundordnung in Deutschland?
1: An der Fossillagerstätte Brommaker startet heute die 6. Sommergrabung. Herr Schlegel, ich weiß, das ist ein Thema, was dich interessiert. Insgesamt 40 internationale WissenschaftlerInnen treffen sich hier aus der Paläontologie, aus der Geologie, Zoologie und Botanik. Warum? Weil der Brommaker mega bedeutend ist, weil er dort nämlich Fossilien zeigt, die man sonst so nicht sehen kann. Hier ist also ein ganzes Ökosystem erhalten geblieben. Forschende können rekonstruieren, welche Tiere und Pflanzen da vor knapp 300 Millionen Jahren in so einer trockenen Landschaft gelebt haben und wie sie miteinander interagierten. Da gibt es zum Beispiel das Tambacher Liebespaar.
0: Okay.
1: Das sind zwei nebeneinander erhaltene Skelette kleiner Ursaurier. Große Sensation. Und heute wird also wieder gegraben. Haben mit insgesamt 40 Leuten.
0: Ich musste gerade noch mal kurz nachschauen, wo Brommaker überhaupt ist.
1: Thüringen, oder?
0: Ja, in Thüringen. Ja. Ich wusste nicht. So, in der Lausitz, ihr habt es vorhin in den Nachrichten ja schon gehört, in der Lausitz sollen heute 5 Seen zu einer Seenkette zusammengeschlossen werden. Und dazu werden heute dann die Kanäle freigegeben, die die Gewässer miteinander verbinden. Und dadurch wird es möglich, vom Senftenberger See über den Geierswalder See, den Partwitzer und den Sedlitzer See zum Großreschener See zu fahren. Das Projekt soll den Tourismus in der Region ankurbeln und vor allem für WassersportlerInnen soll sich das Angebot verbessern.
1: So, kleine Info für all diejenigen, die sich jetzt schon auf den Herbst vorbereiten wollen. Heute um 8 startet der Aufbau des Oktoberfestes. Gibt vorher noch einen Termin mit Wiesenchef Christian Scharf. Wer dabei sein möchte, muss ich ein bisschen ranhalten.
0: So viele Monate vorher fängt es schon an. Gut, gucken wir kurz auf die Fußball-Weltmeisterschaft der Männer. Deutschland tritt heute in der Runde der letzten 32 gegen Paraguay an und zwar in Foxborough in Massachusetts. Und jetzt geht es also ans Eingemachte. Wer nicht siegt, der fliegt raus. Der ZDF überträgt das Spiel ab 22.30 Uhr live im Free TV. Und Geburtstage für heute. Erstmal alles Gute, lieber Bruder. Mein Bruder Robert hat heute seinen 44. Geburtstag.
1: Glückwunsch, Robert.
0: Glückwunsch. Und ansonsten hat der Schlagzeuger von Deep Purple heute auch Geburtstag. Gründungsmitglied Ian Paice wird heute 78. Da kann man auch mal ein bisschen Deep Purple auspacken.
1: Husch, husch, husch, husch, husch, husch, husch, husch, husch, husch.
0: Husch. So, 7.33 Uhr. Das waren die Termine des Tages. Viel Spaß mit Deep Purple und Husch.

0: Der nächste Song nach einem Spot.
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0: Der Blumengarten, der ja gerade viral gegangen ist mit dem gemeinsamen Stück mit Kitschkrieg, haben sie es irgendwie geschafft, weltweit irgendwie ja ein offenes Ohr zu finden, auch bei Menschen, die jetzt nicht muttersprachlich Deutsch unterwegs sind. Blumengarten waren das hier und sie haben ganz schön Schmetterlinge gefangen auf Lux FM.
1: Es ist Montagmorgen und alle Schulkinder machen sich jetzt schon klar für die erste Stunde, sind wahrscheinlich jetzt auch schon auf dem Weg in die Schule oder schon angekommen. So lange ist ja nicht mehr, ne? 10 Tage etwa noch und dann war es das schon wieder für dieses Jahr.
0: Sommerferien, ne?
1: Dann sind Sommerferien ab nächsten Donnerstag, glaube ich, ab dem 9., wenn mich nicht alles täuscht. Das ist der 9., glaube schon. Ja, und wir hoffen natürlich, dass ihr noch gut durchkommt in den nächsten Tagen. Kleiner Tipp noch für all diejenigen, die in den Sommerferien auch viel in Berlin sind. Es gibt ja auch in diesem Jahr wieder den Berlin-Ferienpass. Kann man für 9 € kaufen, gibt dann vielfältigen Eintritt für Umme in ganz vielen Einrichtungen hier in Berlin, beziehungsweise ermäßigten Eintritt. Und das ist eine Investition, die sich auf jeden Fall lohnt. Gilt dann bis zum den Osterferien 2027. Das Ding also gut aufheben und kann man an den verschiedensten Städten kaufen, zum Beispiel in den Bädern oder auch in Kinder- und Jugendeinrichtungen.
0: Drogeriemärkten.
1: Der Berliner Ferienpass, der ist dort also ab 9 € beziehungsweise für 9 € wieder erhältlich.
0: Sehr schön. Kate Nash jetzt hier mit Foundations und Bergi, dreh dich mal kurz um Richtung Studiofenster. Man sieht der erste Tropfen hier auf dem Fenster.
1: Ich sehe nur die dicke Taube.
0: Ich sehe schon ein paar einzelne Tropfen, aber ja, die werden wahrscheinlich dann erst so richtig mehr werden um 12, wenn dann hier die Gewitterfront endlich in Berlin ankommt.
1: Irgendwie freue ich mich ja schon drauf.
0: Die Abkühlung. Ich freue mich vor allen Dingen eher auf heute Nacht mal richtig schlafen.
1: Ja.
0: Hoffentlich.
1: Ja,
0: hoffentlich. Ja, ja. Ah, so, Kate Nash hier mit Foundations. 7:41 Uhr, guten Morgen.
1: Moin.

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0: Ugly Clementine mit Confidence um 7.50 Uhr.
1: Ja, selbstbewusst starten wir auch in diese neue Woche, in diesen Montag. Ja, und für einige vielleicht ja auch noch mit so einigen Augenringen, die das Wochenende und die letzten Tage ja vielleicht auch in Lerz verbracht haben, auf dem Fusion Festival. Ich habe mir gerade nämlich einen Artikel durchgelesen, es wurde mittlerweile auch das Ärzteteam dort befragt, wie dann so die letzten Tage quasi so verlaufen sind. Man hat von, ja, Hitze, Erschöpfungen und Drogennotfällen gesprochen, aber ansonsten war man eigentlich sehr zufrieden, dass alles wirklich glatt gelaufen ist, bei Schattentemperaturen um die 39 bis 42 Grad.
0: Interessanterweise habe ich am Samstag Vormittag von Freundinnen, die in der Gegend wohnen, gehört, dass das Festival abgesagt sei.
1: Ja.
0: Und dann hatten wir uns noch darüber unterhalten, wer alles auf dem Weg war und ach, okay, naja, einige sind ja sowieso nicht gefahren wegen Hitze und so weiter und so fort. Es gab ja auch einen Brand, das Gelände musste evakuiert werden, das war aber vorher noch so eine große Aktion. Heute Morgen habe ich dann bloß gedacht, interessant, dass ganz viele Leute noch irgendwelche Bilder gepostet haben von Zelten und es war einfach nur ein Gerücht, das wirklich in Windeseile sich verbreitet hat. Es wurde aber gar nicht abgesagt und einige Leute sind tatsächlich gar nicht hingefahren, weil sie die Kunde erreicht hat, dass die Fusion nicht stattfindet.
1: Ja, einige Menschen von mir waren auch dort und sie haben mir gestern Abend noch berichtet, wie es denn so war. Sie haben vor allen Dingen davon berichtet, dass in der Nacht es dort in Lerz auf alle Fälle sehr viel kühler ist als hier in der Hauptstadt. Ohne Beton kühlt sich dann auch so eine Region dann sehr viel schneller ab und man konnte auch irgendwie ganz gut tanzen, vor allen Dingen, wenn dann die Sonne untergegangen ist. Also allen Menschen, die dort waren, hoffentlich, dass ihr ein schönes Festival erlebt hattet. Und ja, die Fusion hatte auf alle Fälle damit den Hitzetest bestanden, würde ich sagen. Ja. Also viel krassere Bedingungen für ein Festival kann man, glaube ich, gar nicht mehr haben.
0: Ja, aber das kennt die Fusion ja auch schon aus den vergangenen Jahren. Also da gab es ja nichts, was nicht dabei war die letzten 20 Jahre.
1: In Dauerregen, nächstes Jahr, in Überhitze, ja alles.
0: Genau, nächstes Jahr auf alle Fälle erstmal Pause. 2028 soll es weitergehen. Bei uns jetzt Musik von Metronomy und Pan Amsterdam.
1: Nice Town heißt das Stück. 7.52 Uhr, guten Morgen.

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2: Hinter Berlin und Brandenburg liegt ein Hitzerekordwochenende. Die deutschlandweit höchste Temperatur seit Beginn der Messungen gab es gestern in Koschen im Landkreis Oder-Spree an der polnischen Grenze. 41,7 Grad. Und auch in Berlin gibt es einen neuen Hitzerekord, 39,9 Grad in Tempelhof. Auch gestern hatte die Berliner Feuerwehr wieder viel zu tun. Sie hatte etwa 400 Einsätze mehr als an einem üblichen Tag. Auch gestern starb wieder ein Mensch beim Baden. Rettungstaucher konnten den Jugendlichen im Bereich Kaisersteg in Oberschöneweide nur noch tot aus der Spree bergen. Die Nachwirkungen der Hitzewelle sind auch heute Morgen noch auf einigen Autobahnen zu spüren, unter anderem auf der A115 Richtung Nutetal. Dort hat sich der Asphalt angehoben. Die Autobahn ist bei Potsdam gesperrt. An diesem Mittwoch will die Bundesregierung ein großes Reformpaket auf den Weg bringen. Um den Koalitionsausschuss vorzubereiten, haben sich am Abend im Kanzleramt die Spitzen der Koalition getroffen. Beim Thema Einkommenssteuerreform zeigte sich CDU-Generalsekretär Linnemann am Abend im ersten Kompromiss bereit. Er könne nicht ausschließen, dass die Reichensteuer ausgeweitet wird. Er besteht aber darauf, dass Mittelstand und Handwerk durch eine Steuerreform nicht belastet werden. Die Ukraine hat zuletzt ihre Angriffe gegen die russische Erdölindustrie verstärkt. Sie bringt Russland damit in Bedrängnis. Staatschef Putin hat am Abend Regierungsvertreter und Ölproduzenten zu einer Krisensitzung einbestellt. Er musste dabei zugeben, dass sich die Probleme bei der Treibstoffversorgung verschärfen. Putin bestätigte außerdem, dass Russland bereits über ein Exportverbot für Dieseltreibstoff nachdenkt. Fast 60 Jahre nach Beginn der Flutung des ersten Sees wird in Brandenburg und Sachsen heute Geschichte geschrieben. 5 Tagebauseen im Lausitzer Seenland verschmelzen zu einer Seenkette. Senftenberger See, Geierswalder See, Partwitzer See, Sedlitzer See und Großräschener See werden über schiffbare Kanäle zu einem Verbund. Für Urlauber und Wassersportler zwischen Berlin und Dresden eröffnen sich dadurch völlig neue Möglichkeiten. Bei der Fußball-WM steht Co-Gastgeber Kanada im Achtelfinale. Die Kanadier gewannen ihr 16. Finale gegen Südafrika mit 1:0. Das entscheidende Tor fiel in der Nachspielzeit. Heute Abend muss die deutsche Nationalmannschaft ran. Im 16. Finale trifft sie in Foxborough bei Boston auf Paraguay. Anstoß ist um 22.30 Uhr unserer Zeit. Und soweit das Neueste aus der Flux FM Nachrichtenredaktion.
3: Dankeschön. Ja, nach den heißen letzten Tagen gibt's auf alle Fälle was Neues in Sachen Wetter zu vermelden. Wir hatten ja gestern Abend schon alle auf eine große Abkühlung in Sachen Gewitter gehofft. Ist denn nicht eingetreten? Heute Morgen gab's im Süden Brandenburgs auch schon eine erste Gewitterfront, die sich dann schon so ein bisschen hier in Berlin gezeigt hat. Jetzt sich aber auch schon wieder fast aufgelöst hat. Aber am Mittag soll's dann soweit sein. Dann kommt die große Gewitterfront, die dann ab 12 hier auch ja fast für die nächsten 3-4 Stunden Regen mitbringen soll. Bis in den späteren Nachmittag soll es dann auch wirklich erstmal verhangen und niederschlagsreich sein. Und dann am Abend soll es sich wieder etwas beruhigen. Das heute bei maximal 29 Grad, wir sind aktuell bei 25 Grad. Es ist auf alle Fälle sehr viel frischer und angenehmer als noch in den letzten Tagen. Morgen dann auch weiterhin wechselhaft bei 25 Grad. Die nächsten Tage gehen dann auch erstmal so weiter, ohne größere Änderung. Immer mal wieder Niederschlag, zwischenzeitlich auch ein paar sonnige Abschnitte.
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4: 8.05 Uhr ist es und wir grüßen euch und wünschen euch einen tollen Morgen, einen schönen Montagmorgen. Die Pet Shop Boys warten schon mit Monkey.
3: Es ist schön, wie wir uns alle so die Augen reiben, weil wir alle noch so ein bisschen müde sind nach dieser heißen tropischen Nacht.
4: Ja, und den Rücken kratzen und die Füße, weil wir so viele Mückenstiche haben, oder? Mecker, mecker.

0: Tegan und Sarah, Zwillingsschwestern aus Kanada, gemeinsam hier mit Back in Your Head, 8:12.
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0: Ja, und apropos Fahrradfahren, hier wird auch schon mal ein bisschen gefahren mit den Arkells und Group Love und wunderbarer, cheesy Klaviermusik. Ride heißt der Song, 13 Minuten nach 8. Guten Morgen.

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0: der, wenn man sich für den Rest seines Lebens ärgert und vor allen Dingen auch nicht mehr an der Seite des geliebten Menschen ist, dann kann man auch mal ein Stück darüber schreiben. Alexa Gates hier mit Rest of My Life und ich werde mich, glaube ich, für den Rest meines Lebens ärgern, dass ich nicht hinbekommen habe, am Samstag zu ihrem Konzert im Gretchen zu gehen. Ich habe es wirklich einfach nicht geschafft. Bei 38, 39 Grad habe ich mich nicht in einem Club gesehen im Berliner Gretchen und dachte mir so, ich pack's nicht. War so fertig nach dem Tag schon.
1: Ich sag mal, alles richtig gemacht, Schlegi, weil sonst hättest du eventuell den Rest deines Lebens im Gretchen verbracht.
0: Das stimmt auch wiederum. Alexa Gates hat aber gerade erst hier am Wochenende in Berlin gespielt. Für alle, die da waren, schön. Ich hoffe, ihr hattet ein paar kühle Konzerterlebnisse.
1: The Shins gibt's jetzt hier mit So Says I. 8:23 Uhr.

0: Kutiman und Dicke mit Hope auf 100,6 Flux FM, 8.30 Uhr.
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2: In unseren Flux FM Podcasts entführen wir euch ja gerne mal in ja bisher vielleicht noch unbekanntere Regionen in Brandenburg, aber auch hier in Berlin natürlich. Und ein Mann, der da auch regelmäßig immer wieder auftritt, hat bereits schon den Barnim bereist oder auch die Uckermark oder war in Adlershof unterwegs. Danilo Höpfner ist uns jetzt zugeschaltet und sitzt gerade vor einem Ventilator, den er gerade noch im Supermarkt abgreifen konnte, bevor sie dort wirklich alle ausverkauft waren. Und hat ja in den letzten Tagen auch eine weitere Region Brandenburgs bereist, und zwar die Prignitz. Schönen guten Morgen, lieber Danilo.
3: Guten Morgen, Sascha.
0: Danilo, auf den Ventilator, den du einer Oma abgeschnappt hast, vor der Nase weggeschnappt hast, den letzten noch, gehen wir jetzt nicht ein. Wir wollen viel mehr von dir wissen, die Prignitz. Was ist denn das Bezaubernde, das Besondere an der Prignitz? Warum die Prignitz?
3: Ja, ist auch das schönere Thema, gebe ich zu. Die Prignitz ist ganz spannend, weil die Prignitz ist ja eigentlich ein Flächenlandkreis in Brandenburg, wie es viele gibt, wirklich besonders ausgedünnt. Mal zum Vergleich, es gibt wirklich nur 35 Einwohner pro Quadratkilometer. In Berlin sind es 4.135. Also ist es kleiner als der Wedding. Es gibt unglaublich viele kleine Dörfer, weite Felder, Wälder, Flusslandschaften, viel Ruhe, aber eben auch weite Wege zu den Ärzten, Behörden und Kulturangeboten. Und das ist halt ein Problem, was die Prignitz durchaus auch auszeichnet.
2: Du hattest jetzt in zwei Folgen bereits die Prignitz schon an einigen Orten besucht. Und jetzt mit der dritten Folge, wo entführst du uns diesmal hin?
3: Also diesmal bleiben wir in der Prignitz. Wir schauen uns mal ein kleines Dorf an, das heißt Falkenhagen. Das werden vielleicht nicht alle kennen, aber Falkenhagen ist heute ein Stadtteil von Britzweig. Und da gibt es einen Verein, den ich ganz spannend fand, wo Menschen aus dem Dorf sich engagieren für das Dorfleben, die das Dorf lebenswerter machen wollen. Also das sind 200, 300 Einwohner, und die Frage stellt sich, wie macht man das? Was muss man tun, um die Leute, wo jeder jeden kennt, aber nicht unbedingt jeder jeden mag, wie hält man so ein Dorf zusammen und womit macht man das? Und da spreche ich mit zwei engagierten Leuten aus einem Verband, einem Verein, die auch ein Mehrgenerationenhaus planen. Ja, es gibt ja diesen Mythos, früher zu DDR-Zeiten gab es immer so einen ganz tollen Dorfclub, und die gab es mal, und da sprechen alle davon. Und dieser Verein will eben das wieder aktiv machen und sagen, naja, warum gibt es heute keinen Dorfclub mehr, wo aber nicht nur Jugenddisco stattfindet, sondern wirklich auch für ältere Generationen was dabei ist. Und da arbeiten die dran, und das stellen wir in der aktuellen Ausgabe mal vor.
0: Ja, ziemlich cool. Ganz wichtig natürlich auch für Regionen wie die Prignitz. Allerdings hast du auch gesagt, es gibt dem gegenübergestellt natürlich auch Strömungen, die so ein ja demokratisches Kulturleben ein bisschen unterwandern. Und auch dem Thema hast du dich in der neuen Episode ja gewidmet, ne?
3: Genau, das schaue ich mir an. Also in den vergangenen Jahren sind ja verschiedene alternative Wohnprojekte entstanden, darunter eben auch Siedlungen, durchaus mit Bezug zur sogenannten Anastasia-Bewegung. Also das ist eine Bewegung, die nutzen die günstigen Immobilienpreise und auch die großen Flächenbedarf in der Region. Das sorgt lokal immer wieder für Diskussionen über Ideologie, Integration und auch den Umgang mit solchen Gemeinschaften. Also viele verorten die Anastasia-Bewegung bei den Esoterikern, aber durchaus eben auch sehr rechtsaußenstehend. Und darüber spreche ich mit Laura Schenderlein vom mobilen Beratungsteam des Brandenburgischen Instituts für Gemeinwesen. Diese Bewegung schauen wir uns an, und sie hat das schon seit sehr vielen Jahren beobachtet, und das ist auch ein Thema, ja.
2: Die Prignitz, für viele ja nur ein Durchfahrtsort, aber für andere auch noch sehr viel mehr. Alltag, Herkunft, Heimat, und im neuen Flux FM Podcast ins Prignitz hört ihr noch mehr zu dieser dünn besiedelsten Region Deutschlands und eben in der dritten Folge jetzt auch mehr alles dazu, was Danilo Höpfner hier gerade gesagt hat.
0: Genau, die dritte Folge erscheint heute, und wir raten euch mal reinzuhören. Könnt ihr natürlich die erste und die zweite Folge auch noch gleich mitnehmen. Dankeschön erstmal Danilo an dieser Stelle, und wir hören uns demnächst wieder, ne?
3: Danke, ciao.
2: Dir noch einen schönen Tag und viel Spaß vor deinem Ventilator. Ich beneide dich so ein bisschen. Übrigens, die neue Folge bekommt ihr dann überall, wo es Podcasts gibt, und auf unserer Homepage. Da habt ihr auch noch mehr Informationen zum neuen Podcast It's Prignitz.

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0: Paula Carolina, die Sängerin ursprünglich aus Hannover, die mittlerweile in Mannheim lebt und es auch schon wie im Mai schafft, die Berliner Columbia-Halle auszuverkaufen. Hier mit ihrem Stück Bitte, Bitte. Und wenn ihr auch sagt, bitte, bitte noch mehr Paula Carolina, dann bekommt ihr am 5. September dieses Jahres auch nochmal eine Gelegenheit, sie hier live zu erleben. Ebenfalls in der Columbia-Halle. Dafür gibt es jetzt auch schon so Tickets. 8.47 Uhr damit.
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2: Leila Ibrahimi hat eine ganze Weile an der Bar gearbeitet in einem Club in Brooklyn und dabei auch beobachtet, wie es ist, wenn Leute auf der Bühne stehen und Musik machen und hat sich dann selber hingesetzt und gesagt, ja gut, versuche ich mal mein Glück, das machst du richtig gut. Sie ist bei uns auf der Playlist gelandet und wir hören mal rein in die Musik der New Yorker Künstlerin. Delicious.

No one ever really dies. Niemand stirbt so wirklich richtig. Auf Englisch abgekürzt NERD. Die Band um Pharrell Williams mit einem Stück, das sie vor fast 20 Jahren veröffentlicht haben. You Know What. Hier zum Start in die neue Woche und in diesen Montag. In 5 Minuten ist es 9. Jetzt tanzen wir hier noch ein bisschen mit Harry Styles, beziehungsweise wir tanzen nicht mehr. Dance No More.

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1: Nein. Mit Sebastian Pasotti. Nach dem Hitzerekordwochenende hat es sich etwas abgekühlt. In Brandenburg wurde gestern ein bundesweiter Hitzerekord aufgestellt. 41,7 Grad in Koschen im Landkreis Oder-Spree an der polnischen Grenze. Der neue Berliner Hitzerekord liegt bei 39,9 Grad gemessen in Tempelhof. Die Berliner Feuerwehr musste auch gestern wieder viele Brände löschen und Menschen mit Kreislaufproblemen behandeln. Es gab 400 Einsätze mehr als an üblichen Tagen. Zudem konnte ein Jugendlicher gestern nur noch tot aus der Spree in Oberschöneweide geborgen werden. Zuvor waren schon Menschen im Jungfernheideteich in Charlottenburg und im Tempelhofer Hafen ertrunken. Die Nachwirkungen der Hitze sind auch weiter auf den Autobahnen zu spüren. Weil sich der Asphalt angehoben hat, ist die A115 bei Potsdam Richtung Nutetal gesperrt. Die Bundesregierung ringt um eine große Steuerreform. Sie ist eines der Themen kommenden Mittwoch im Koalitionsausschuss. Im ersten machte CDU-Generalsekretär Linnemann am Abend klar, dass er keine Belastung für Handwerk und Mittelstand will. Eine Ausweitung der Reichensteuer könne er aber nicht ausschließen, so Linnemann. Die Reichensteuer muss bisher ab einem Jahreseinkommen von knapp 278.000 Euro bezahlt werden. Der russische Staatschef Putin hat Regierungsvertreter und die russische Ölindustrie zu einem Krisentreffen einberufen. Hintergrund ist der Treibstoffmangel wegen der ukrainischen Angriffe. Putin räumte bei dem Treffen ein, dass sich sein Land in einer schwierigen Phase befindet. Er forderte Gegenmaßnahmen, beispielsweise ein Diesel-Exportverbot. Die Ukraine hat bei ihren Drohnenangriffen zuletzt vor allem die russische Energieinfrastruktur attackiert, darunter Raffinerien und andere Ölanlagen. Es ist die größte von Menschenhand geschaffene Wasserlandschaft Europas. 5 Seen in der Lausitz werden heute zu einer Seenkette. Fast 60 Jahre nach der Flutung des ersten Sees verschmelzen Senftenberger See, Geierswalder See, Partwitzer See, Sedlitzer See und Großräschener See überschiffbare Kanäle zu einem Verbund. Sie alle entstanden aus gefluteten Tagebauen. Co-Gastgeber Kanada hat sich als erste Mannschaft bei der Fußball-WM für das Achtelfinale qualifiziert. Kanada gewann im 16. Finale gegen Südafrika durch ein Tor in der Nachspielzeit mit 1:0. Heute Abend geht es für die deutsche Mannschaft dann um den Einzug ins Achtelfinale. Das Team trifft in Foxborough bei Boston auf Paraguay. Anstoß ist um 22.30 Uhr unserer Zeit. Und soweit das Neueste aus der Flux FM Nachrichtenredaktion.
2: Dankeschön, Sebastian. Die aktuelle Temperatur in Berlin 26 Grad. 28, 29 gibt es heute maximal, also nicht mehr so heiß wie in den vergangenen Tagen. Abkühlung gibt es insofern auch, dass sich eine dicke Gewitterfront über Berlin und Brandenburg hinweg schiebt, die dann auch nochmal so zur Mittagszeit ihren Höhepunkt finden wird. In den nächsten Tagen dann eher wechselhaftes Wetter. Die Temperaturen gehen ein bisschen runter. Morgen bei 26 Grad, übermorgen bei 23 Grad und dann geht's auch wieder hoch.
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4: Ja, aber kurz mal ein bisschen durchatmen. Das ja lange Schwitzen ist erstmal vorbei und wir starten in die neue Woche, in diesen Montag hier weiterhin gemeinsam mit euch um kurz nach neun. Am Mikrofon Katja Berg
2: und Sascha Schlingel.
4: Guten Morgen.

0: Florine. 21 Pilots auf 100,6 Flux FM.
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2: Ja, die Fußball-WM der Männer läuft ja in vollen Touren in Mexiko, Kanada und in den USA. Und wenn ihr jetzt nicht Bock habt, irgendwo auf der Couch oder irgendwo an ja, irgendwelchen Spätis schwitzen zu sitzen und dieser WM beizuwohnen, dann könnt ihr natürlich auch in der Berliner Bergbrauerei vorbeischauen. Dort gibt es nämlich eine riesige Leinwand und zwar direkt beim Beach Neukölln. Und es gibt obendrauf auch noch lecker Streetfood und lecker Bierchen. Und heute Abend könnt ihr dort das Spiel von der deutschen Nationalmannschaft gegen Paraguay um 22.30 Uhr sehen.
0: Wir schicken euch hin, euch und eure Freunde, zum Public Viewing in die Berliner Bergbrauerei. Ihr bekommt also einen Tisch mit bester Sicht und dazu ein 10 Liter Fass Bier mit bayerischem Anstich zum selber zapfen. Wenn ihr dabei sein wollt und wenn ihr sagt, diesen Tisch brauche ich für mich und meine Gang, dann geht auf fluxfm.de/fußball-wm-2026 und schreibt uns mit dem Betreff Paraguay. Mit ein bisschen Glück sitzt ihr dann heute mit euren Freundinnen beim chilligsten Public Viewing auf dem Ehrenplatz.
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2: So, damit 14 Minuten nach 9. Hier Holly Humberstone mit Cruel World.

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0: schmachtend. Wunderschön schmachtend. Tristan Brusch, der hier nur gute Erinnerungen hat an seine Erlebnisse im Baggersee. Und das passt natürlich auch zum Wetter, wobei man ja bei Baggersee immer auch ein bisschen aufpassen muss, Herr Stegel. Ne?
1: Da
0: kommt immer
1: aufpassen?
0: Der erhobene Zeigefinger. Ja. Naja, es sind ja oft alte Tagebaus, ja, wo man nicht so ganz sicher ist, wie die Ufer befestigt sind, ob es nicht irgendwie doch irgendwelche Bodenverschiebungen gibt oder so.
1: Man da also so reingesaugt
0: Baggersee
1: wird.
0: Immer ein bisschen aufpassen.
1: Okay, aber nackt am Baggersee kann man trotzdem eine schöne Zeit haben.
0: Darf man natürlich sein.
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1: Beim Genre elektronischer Indie denkt man vielleicht so an Namen wie Moderatjet, Faker oder Rufus du Sol, aber vielleicht ja auch an die nächste Band aus Österreich, Nihils. Kommen ursprünglich aus Tirol, sind mittlerweile zwischen Berlin und ja auch Wien unterwegs und haben jetzt hier einen neuen Song für euch, der heißt Lavender. Das sind Nihils, neuer Flux FM.

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1: Ja, seine Stimme ist uns seit Jahren im Ohr und vor allen Dingen mit seiner Band All DJ haben sie Welterfolge gefeiert. Und jetzt hat er sich gedacht, ich will auch gerne mal was alleine machen, das so ein bisschen mit meinem Stil verbinden. J. Jerome 87 heißt der Mann, der sich jetzt hier alleine zeigt, ohne seine Bandkollegin und vor allen Dingen auch mit dem Album der Woche The Canyon einen Soloausflug wagt, der uns musikalisch so ein bisschen in den Blues der 70er mit begleitet und vor allen Dingen auch so ein paar andere musikalische Referenzen hat. Daniel Meindl ist neben auch vielen weiteren hier in der Musikredaktion großer Fan dieser neuen Platte und stellt sie euch jetzt ausführlich vor.
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3: Eigentlich ist das Kapitel gerade geschlossen. Nach dem letzten All-J-Album The Dream hätte Joan Newman durchatmen können. Aber der kreative Motor läuft einfach weiter. Schnell wird klar, diese neuen, viel persönlicheren Skizzen brauchen eine ganz andere Umgebung. Keine typische Indie-Produktion, sondern etwas Eigenes.
4: As I started writing after the birth of my daughter.
5: Nach der Geburt meiner Tochter habe ich bluesiger und souliger geschrieben. Da dachte ich mir, wenn ich das aufnehme, muss ich an die Quelle gehen. Und das war Amerika. Ich wollte im Grunde meine ganz eigene Wrecking-Crew zusammenstellen.
4: My very own Wrecking-Crew, essentially.
3: Für diese neue Landschaft geht es nach Los Angeles. Zusammen mit Produzent Carlos de la Garza versucht Newman, den legendären Geist der 60er und 70er Jahre wiederzubeleben. Keine endlosen Laptop-Sessions, sondern echte Menschen in einem Raum, die zusammen musizieren.

0: Dieser Vibe trägt die Platte. Ein bisschen Wrecking Crew, ein bisschen Motown.
1: These session musicians are formidable.
2: Diese Session-Musiker sind faszinierend. Sie hören sich den Song einmal an, machen sich beim zweiten Mal Notizen und dann gehen sie ins Studio und nehmen ihre Parts live zusammen als Band auf. Schon das erste Tape klingt wie die fertige Platte. Verrückt, wie mühelos die das machen.
1: It's bizarre how fluent they are.
0: So organisch und analog das musikalische Gewand ist, so wild ist das, was Newman textlich veranstaltet. Er schlüpft in die Rollen zwielichtiger Prediger oder fiktiver Barbesucher im L.A. der 90er Jahre. Aber inmitten dieser cineastischen Geschichten blitzt plötzlich das echte Leben durch. Der Auslöser, er ist Vater geworden.

0: With the Canyon, there are certain songs that are just purely autobiographical. Like
1: auf the Canyon gibt es Songs, die rein autobiografisch sind, wie der Song über die Geburt meiner Tochter. Darunter liegen Field Recordings, die eine Art Timeline bilden. Von dem Moment, in dem wir das Geschlecht erfahren, über ihre ersten Schritte, bis hin zu dem Moment 2 Jahre später, wo sie ihr erstes All-J-Konzert erlebt.
0: An All-J-Show.
2: The Canyon ist dieser Spagat aus Fiktion und persönlichen Erfahrungen. Ein Album wie ein Roadtrip durch das LA der 90er mit Field Recordings des eigenen Kindes aus dem Mutterleib und am Ende landet Joe Newman auf wundersame Weise musikalisch wieder zu Hause. In einem Vorortzug im britischen Leeds. Eine faszinierende Reise.
3: J. Jerome 87 mit The Canyon jetzt also. Ein neues Album veröffentlicht und wir verschenken dieses Album in Vinylform auf fluxfm.de beziehungsweise in unserer Flux Music App und wir hören natürlich rein in die neue Platte.
1: Track and Field hier für euch von J. Jerome 87.
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0: The Streets mit Trust Me. 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

0: Pop, bisschen Surf, Wonk Pop, nennen sie selbst ihre Musik. Limegarden aus Brighton, die am 16. September auch in Berlin antreten werden, im Franz Club auf der Bühne stehen. Und da freuen wir uns auch schon drauf.
1: Mit bürgerlichem Namen heißt die nächste Künstlerin Giovanna Fachtacek, ist in Wien zu Hause und sie nennt sich aufgrund ihrer österreichischen Heimat vielleicht nicht umsonst Berglind. Ein sehr schöner Künstlername, wie ich finde, Künstlerinnenname. Und Suchst du mein Herz heißt hier ein Stück ihrerseits.

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3: Die aktuelle Hitzewelle hat in Europa zu mehr als 1000 Todesfällen geführt. Davon geht die Weltgesundheitsorganisation aus. WHO-Chef Tedros sagte, dass über 1300 Todesfälle verzeichnet wurden, die im Zusammenhang mit den hohen Temperaturen stehen. Wohnungen, Arbeitsplätze und Schulen in Europa seien für solche Temperaturen nicht ausgelegt. Am Wochenende waren in mehreren europäischen Ländern neue Temperaturhöchstwerte gemessen worden. Deutschlandweit war es gestern mit 41,7 Grad in Koschen im Landkreis Oder-Spree an der polnischen Grenze am heißesten. Nach den Erdbeben in Venezuela schwinden die Hoffnungen, Überlebende zu finden. Mehr als 30.000 Einsatzkräfte sind im Einsatz. Auch ein Team des THW ist vor Ort. Zehntausende Menschen werden noch immer vermisst. Gestern konnten Helfer einen Vater und seinen Sohn aus den Trümmern retten. Die Zahl der bestätigten Todesopfer liegt bei 1450. In dem Erdbebengebiet steigt auch die Sorge vor Seuchen. Kurz vor dem Auslaufen des Tankrabatts hat Bundesverkehrsminister Schnieder ein positives Fazit gezogen. Studien zeigen, dass ein Großteil dieser Entlastung auch bei den Verbrauchern angekommen ist, sagte Schnieder der Rheinischen Post. Mit Blick auf mögliche Preissteigerungen an den Tankstellen nach dem Auslaufen der Maßnahme sagte der Minister, wir werden die Situation sehr genau beobachten und dann die notwendigen Schlüsse ziehen. Der Tankrabatt gilt nur noch morgen. Fast 60 Jahre nach Beginn der Flutung des ersten Sees wird in Brandenburg und Sachsen heute Geschichte geschrieben. 5 Tagebauseen im Lausitzer Seenland verschmelzen zu einer Seenkette. Senftenberger See, Geierswalder See, Partwitzer See, Sedlitzer See und Großräschener See werden über schiffbare Kanäle zu einem Verbund. Für Urlauber und Wassersportler zwischen Berlin und Dresden eröffnen sich dadurch völlig neue Möglichkeiten. Bei der Fußball-WM trifft die deutsche Mannschaft im 16. Finale heute Abend auf Paraguay. Nach der Niederlage gegen Ecuador glaubt Stürmer Kai Havertz, dass sich die Mannschaft heute Abend steigert.
4: Ich spreche natürlich schon viel darüber, was besser laufen kann, was wir generell besser machen müssen. Und dass natürlich wir drei davon unser volles Potenzial noch nicht hundertprozentig ausgeschöpft haben. Das wissen wir auch selber und da packen wir uns auch selber in die Nase. Und ja, wir gehen in das Spiel generell mit vollster Überzeugung.
3: Anstoß in Foxborough bei Boston ist heute Abend um 22.30 Uhr. Schon ab 19 Uhr trifft Brasilien auf Japan.
2: Und soweit das Neueste aus der Flux FM Nachrichtenredaktion.
5: Dankeschön. Es gibt was Neues in Sachen Wetter. Das große Schwitzen ist erstmal vorbei. Heute bei maximal 29 Grad zwar immer noch warm, aber dann am Mittag bis in den späteren Nachmittag mit einer großen Gewitterfront über der Hauptstadt und auch Brandenburg. Heute Morgen gab es im Süden Brandenburgs schon die ersten gewitterigen Niederschläge und dann ab Mittag wird es dann so richtig losgehen. Und in der Nacht zum Morgen dann auch wieder Temperaturen um die 18 Grad. Also es wird schon auch wieder etwas kühler. Für morgen bei 24 Grad auch eher wechselhaftes Wetter. Und die nächsten Tage gehen dann auch erstmal so weiter. Also keine Temperaturen merklich über 30 Grad, sondern erstmal so im mittleren 20er Bereich.
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6: Kurz nach 10 und wir hoffen, ihr rutscht gut rein in diesen Montag, in diesen Montagvormittag. Am Mikrofon Katja Berg.
5: Und Sascha Schlegel. Guten Morgen, ihr Lieben.
6: Morgen.

0: entweder hat sie hier gerade eine Massage im Nacken bekommen oder hat einfach irgendwie mal kurz ein bisschen Abkühlung an heißen Tagen bekommen. Auf alle Fälle hat es sich gut angefühlt. Jessie Ware hier mit That Feels Good. Dachte ich mir heute Morgen aber auch, als ich die Fenster aufgemacht habe und festgestellt habe, ach, da ist ein bisschen kühlere Luft als in meiner Wohnung selbst. Dachte ich auch so, ja, das fühlt sich schon gut an. 11:50 damit.
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2: Der großes Jubiläum in den Sternenhäusern der Stadt. Die Stiftung Planetarium Berlin wird 10 in diesen Tagen. Es gehören ja nicht nur Zeiss Großplanetarium und Archenholz Sternwarte zusammen, sondern auch Wilhelm Förster Sternwarte und Planetarium am Insulaner. Das sind also die Häuser, die vor 10 Jahren quasi zusammengelegt wurden, um dann unter einem Schirm zu agieren. Und das passiert sehr, sehr erfolgreich. Wer nun alles mitmacht, wer dafür verantwortlich ist, dass alle Häuser ein wirklich tolles Programm liefern und das Publikum immer wieder begeistern, das checken wir heute Abend mal aus. Denn wir besuchen das Zeiss Großplanetarium und schauen dort hinter die Kulissen.
0: Ja, das Ganze vor allen Dingen auch als schönes Warm-up auf die große offizielle Festlichkeit am Samstag, am 4. Juli, wird dann nämlich 10 Jahre Stiftung Planetarium in Berlin gefeiert und ihr könnt mitfeiern und wie gesagt vorher schon mal einsteigen. Heute Abend von 19 bis 21 Uhr bei Flux FM Kosmorama.

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0: Rufaida heißt diese Künstlerin. Ihre musikalischen Wurzeln oder familiären Wurzeln liegen einerseits in Marokko und in den Niederlanden. Und ja, beide Hintergründe verarbeitet sie zu sehr poetischer, schöner Musik und ist gleichzeitig aber auch als junge Aktivistin unterwegs. Also eine vielseitige Künstlerin hier mit ihrem Stück Pillows. Rufaida auf 100,6 Flux FM.
1: Mikaela Geier, eine kanadische Singer-Songwriterin, hören wir jetzt hier bei uns bei Superfrüh. Die eigentlich hätte Balletttänzerin werden wollen, hat auch eine sehr, sehr ernsthafte Ausbildung in Washington DC genossen, sich dann aber doch noch umorientiert, auch weil es da Ernährungsprobleme gab, Körperprobleme, wie das ja auch oft bei BalletttänzerInnen ist. Und auch sie hat diese Erfahrungen mit ihrem eigenen Körper in ihrer Musik mit untergebracht, ist auch mit dem ersten Song I Don't Feel Good in My Body durch die Decke gegangen. Und das, was wir jetzt hören, das ist neues Material. 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

0: Nicht Bilderbuche, sondern Versace hier mit ihrem Stück Rennfahrer um 10:30.
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2: Ja, wir haben geschwitzt in den vergangenen Tagen und es wird wahrscheinlich nicht das letzte Mal gewesen sein, aber wir haben natürlich das große Glück, dass die meisten von uns unter eine kalte Dusche springen können oder sich irgendwie abkühlen können mit kalten Getränken in einem Kühlschrank. Aber wir vergessen vielleicht auch, dass es für etwa 10.000 Menschen in Berlin eben nicht an der Tagesordnung ist, einfach einen Kühlschrank aufzumachen oder einfach unter eine Dusche zu springen. Die City Station der Berliner Stadtmission kümmert sich um Menschen auf der Straße und kümmert sich darum, dass Bedürftige ein Stück Normalität erleben können.
0: Flux FM-Redakteurin Nele-Marie Dietz war vor Ort.
3: Also es ist wirklich viel. Wir merken das auch am Bahnhof Zoo. Also die Bedürftigkeit ist gestiegen und die Leute wollen Hilfe.
4: Sagt Barbara Breuer. Sie ist Sprecherin der Berliner Stadtmission.
3: Die kommen und die suchen Orte auf, wo sie willkommen sind. Es werden halt immer weniger Orte, wo sie willkommen geheißen werden. Also an den Bahnhöfen sollen Leute, die Alkohol trinken, jetzt nicht mehr sein. In den S- und U-Bahnen sollen sie nicht sein. Also wir haben eine sehr lange Liste, wo sie überall nicht sein sollen. Aber die Liste, wo sie sein dürfen, willkommen sind, die ist gar nicht so lang.
4: Gerade war noch Mittagspause, jetzt sind die Türen offen und es werden Duschmarken an die Betroffenen verteilt.
5: Hallo Adrian, ich vermute, du möchtest auch duschen.
4: Barbara, was ist denn die City-Station eigentlich?
3: Also die City-Station ist ein Obdachlosenrestaurant und eine Tagesstätte. Und während der aktuell sehr, sehr heißen Temperaturen sind wir auch vom Berliner Senat mit der Hitzehilfe gefördert.
4: Was bedeutet denn dieser Ort und eure Leistung für bedürftige Menschen?
3: Also das hier ist für viele auf jeden Fall ein Anlaufpunkt und ein Treffpunkt. Für Menschen aus der Nachbarschaft, die vielleicht einsam sind oder altersarm, ist es so eine Tagesstruktur. Also nach dem Mittagsschlaf gehe ich in die City-Station. Da esse ich dann vielleicht ein Stück Kuchen oder nehme mir eine Suppe mit nach Hause fürs Abendessen. Und für obdachlose Menschen ist es eine der wenigen Möglichkeiten in dieser Stadt, sich aufzuhalten, sich abzukühlen, zu duschen, Wäsche zu waschen.
4: Seki kommt aus Ägypten, lebt auf der Straße und kommt fast jeden Tag hierher.
6: Wenn sie aufhaben, ja. Ich glaube schon. Ja. Am Wochenende haben sie zugeschlossen. Dann gehe ich woanders.
4: Ist das für dich ein wertvoller Ort, an dem du gerne bist?
6: Es ist viel besser als woanders, ja.
4: Im Keller der Einrichtung können Menschen duschen und ihre Wäsche waschen.
5: Genau, also hier haben wir die zwei Duschen für die Männer. Und hier sind die Frauen. Genau, da werden die Handtücher ausgegeben. Hier können Sie auch eine Waschmaschine kriegen für 1 Euro, Trockner 1,50.
4: Außerdem gibt es noch einen Raum, der gefüllt mit Klamotten aus jeder möglichen Größe ist. Der muss einmal in der Woche aufgeräumt werden und dafür ist besonders viel Hilfe nötig. Wer kommt denn für die ganzen Kosten auf, die durch dieses Projekt entstehen?
3: Also die Personalkosten trägt netterweise das Bezirksamt Charlottenburg-Wilmersdorf, also die zahlt die Mitarbeitenden hier. Dann haben wir natürlich ganz viele Ehrenamtliche, die uns unterstützen und der Rest, den bestreiten wir tatsächlich aus Spenden. Also das ganze Essen, die Kleidung, da müssen wir einfach auch viel dazu kaufen, damit wir immer ausreichend Sachen haben. Wir bekommen auch von der Tafel Essensspenden und wenn Leute uns was vorbeibringen, freuen wir uns natürlich auch. Und das Haus gehört uns zum Glück, deshalb können wir hier kostenfrei sein.
4: Ohne dieses breite Netzwerk an Unterstützung würde die City-Station nicht so gut funktionieren, betont Barbara. Appelliert da aber auch an Politik und Zivilgesellschaft.
3: Es gibt eben nicht nur die Starken, Gesunden und Reichen in dieser Gesellschaft, sondern eben auch die Armen und Schwachen und für die müssen wir auch da sein und das fehlt mir so ein bisschen, wie wir die eben nachhaltig, langfristig und ganzjährig mitdenken.
0: Ja, da hat sie vollkommen recht. Tolle und wichtige Arbeit, die die Stadtmission dort leistet. Und neben den Grundbedürfnissen kümmert sich die Berliner Stadtmission im Sommer vor allen Dingen mit besonderen Maßnahmen intensiv um Betroffene. Denn im Rahmen der Hitzehilfe bekommen Obdachlose zum Beispiel Dinge wie Sonnencreme, Wasser oder auch Traubenzucker. Also wenn ihr Menschen auf der Straße seht, die offensichtlich Hilfe brauchen, erzählt ihnen von der Hitzehilfe der City Station am Kurfürstendamm oder ruft im Notfall dann natürlich die 112.

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0: der Mann, der in den letzten Tagen ja auch noch das Olympiastadion bespielt hat, bei heißen Temperaturen die Menschen natürlich auch zum Schwitzen und zum Tanzen gebracht hat. Das war Bruno Mars hier mit seinem Stück I Just Might.
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2: More, geschrieben M-O-R, M-O-R, hat sich Celeste als Partnerin ausgesucht für ein neues Stück Musik namens Like Heaven. Hier gibt es also eine kanadisch-amerikanische Co-Produktion und wir hören rein.

0: Joe Goddard, der Beatbastler von Hotchip, hier mal wieder alleine mit seinem Stück Home.
1: Ja, und damit sagen wir Tschüss und verabschieden uns für heute erstmal. Ron Stocklers übernimmt ab 11 und wir sind dann morgen früh um 6 wieder hier.
0: Beziehungsweise du heute Abend bei Cosmorama ab 19 Uhr.
1: Genau so ist es.
0: Aber wir hören uns zusammen dann wieder morgen zum Start in den Dienstag. Macht euch einen schönen Tag. Bis dann. Tschüss.
1: Ciao.

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2: Mit Elke Martens. Die Berliner Feuerwehr hatte am vergangenen Hitzewochenende mehr als 4000 Einsätze. Das waren etwa 1000 Einsätze mehr als an normalen Wochenenden, sagte Landesbranddirektor Carsten Hommrichhausen heute Vormittag im Innenausschuss.
3: Notfälle sind natürlich klar, starke Austrocknung und Flüssigkeitsmangel, Hitzeerschöpfung, Hitzeschlag, die Synkope, die kurze oder auch die länger anhaltende Bewusstlosigkeit und auch unklares Fieber, das sind bei uns die Dinge, die auf das Hauptprotokoll eingezahlt haben. Und das sind dann auch entsprechend Rückmeldungen aus den Krankenhäusern.
2: Innensenatorin Spranger dankte den Kräften der Feuerwehr für ihren Einsatz und auch der Polizei, die unter anderem vor den Freibädern im Einsatz war. Bundesaußenminister Wadephul fliegt heute nach Washington. Gut eine Woche vor dem nächsten NATO-Gipfel will er mit seinem US-Kollegen Rubio über eine bessere Lastenverteilung im Bündnis beraten und wie eine stabile langfristige Unterstützung der Ukraine erreicht werden könne. Zum NATO-Gipfel in Ankara werden ab nächste Woche Dienstag die Staats- und Regierungschefs der 32 NATO-Mitgliedstaaten erwartet. Das Verhältnis zwischen den USA und ihren Verbündeten ist angespannt. Washington dringt seit langem darauf, dass die Europäer mehr Verantwortung für die Verteidigung übernehmen. Die USA wollen ihre Truppenpräsenz in Europa reduzieren. Nach dem Erdbeben in Venezuela schwinden die Hoffnungen, Überlebende zu finden. Mehr als 30.000 Einsatzkräfte sind im Einsatz. Auch ein Team des Technischen Hilfswerks ist vor Ort. Zehntausende Menschen werden noch immer vermisst. Die Zahl der bestätigten Todesopfer liegt mittlerweile bei 1.450. In dem Erdbebengebiet steigt auch die Sorge vor Seuchen. Der Co-Gastgeber Kanada steht als erstes Team im Achtelfinale der Fußball-WM nach einem 1:0-Sieg gegen Südafrika. Heute Abend will es auch die deutsche Mannschaft in der ersten K.O.-Runde gegen Paraguay schaffen, weiterzukommen. Nationaltrainer Julian Nagelsmann hat den Gegner genau beobachtet.
4: Ja, ich glaube, so der größte Marker war die Startphase im ersten Spiel ihrer Gruppenphase. Da haben sie mit sehr, sehr viel Selbstvertrauen gespielt, haben sehr aggressiv gespielt, auch aggressiv Richtung gegnerischen Tor. Dann haben sie aus ihrer Sicht leider aus den ersten Situationen direkt mehrere Gegentore gefressen. Dann waren sie ein bisschen verunsichert in dem Spiel, aber ich glaube, das ist der wichtige Marker für uns, weil sie da gezeigt haben, was sie können.
2: Das 16. Finale gegen Paraguay wird heute Abend um 22.30 Uhr unserer Zeit angepfiffen. Soweit das Neueste aus der Flux FM Nachrichtenredaktion. Das Wetter heute bewölkt und kühler als am Wochenende. Vom Süden Brandenburgs her werden einige mitunter kräftige Schauer und Gewitter erwartet, die lokal auch unwetterartig sein können, mit heftigem Starkregen und Hagel. Die Sonne hat es bis zum Abend schwer. Die Luft ist schwülwarm bei um die 27 Grad. Nachts dann kühler als zuletzt, aber immer noch recht schwül bei um die 18 Grad.
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5: Und das an diesem Montag sowie die gesamte Woche über mit meiner Wenigkeit Ron Stocklers hier. Schön, dass ihr dabei seid. Wir gehen rein in unsere gemeinsamen drei Stunden mit

0: Montag, der 29. Juni. Ihr hört Flux FM und wir haben es 11.09 Uhr gerade zu hören. Thundercat mit Heartbeat and Seatbacks.
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0: Gefühlt ist es nur ein Katzensprung bis zu unseren polnischen Nachbarn, mit denen uns nicht nur die gemeinsame Geschichte, sondern auch unzählige kleinere und größere Geschichten verbinden. Geschichten von Flucht, Verlust, Fremdheit oder Neuanfang. Einige davon werden gerade auf eindrucksvolle Weise im Dokumentationszentrum Flucht, Vertreibung, Versöhnung erzählt. In der Sonderausstellung Ostgebiete Ziemie Zachodnie, eine deutsch-polnische Spurensuche. Gezeigt werden dort fotografische Arbeiten von 10 Fotografinnen aus Deutschland und aus Polen, in Kooperation mit der renommierten Fotoagentur Ostkreuz. Die gesamte Ausstellung ist dreisprachig in Deutsch, Polnisch und Englisch gestaltet. Im Dokumentationszentrum Fluchtvertreibung Versöhnung, zu finden am Anhalter Bahnhof. Und wir können euch also wirklich sagen, es lohnt sich.

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0: Kurz vor 11:30 an diesem Montag. Slowdive hier gerade gehört auf 100,6 Flux FM mit Kisses. In knapp 10 Minuten um 11:30 Uhr, da reden wir über die deutsche Fußballnationalmannschaft der Männer. Die spielen heute bei der Fußball-Weltmeisterschaft in Kanada, Mexiko und den USA um den Einzug ins Achtelfinale. Gegner in der ersten K.O.-Runde, dem neuen 16. Finale, ist Paraguay. Was da für eine Mannschaft aufs DFB-Team von Bundestrainer Julian Nagelsmann wartet, dazu mehr bei Flux um 11:30 Uhr.
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0: Ehe wir über die Fußball-Weltmeisterschaft in Nordamerika reden, hier jetzt neue Musik aus Nordamerika. Die kommt von der US-amerikanischen Popsängerin, Songwriterin und mittlerweile sogar mehrfachen Grammy-Preisträgerin Olivia Rodrigo. Die hat jüngst ein neues Album rausgebracht. You Seem Pretty Sad for a Girl So In Love. Darauf zu finden auch diese Nummer, die wir frisch reingenommen haben ins Flux FM-Programm Maggots for Brains.

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0: Um 11.30 Uhr ist das Remy Wolf hier auf 100,6 Flux FM, gerade gehört mit Cinderella.
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0: Die Fußball-Weltmeisterschaft der Männer geht in die heiße Phase. Gestern Abend hat nämlich die K.O.-Runde angefangen mit der 16. Finalpartie zwischen Südafrika und Co-Gastgeber Kanada. Am Ende gab es einen Sieg für die Ahornblätter. In der Nachspielzeit haben die sich das Ticket fürs Achtelfinale gesichert. Ganz so lange zittern möchte das deutsche Team nicht. Die spielen heute Abend gegen Paraguay.
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0: Fußball-Deutschland blickt heute Abend in Richtung Boston. Ehrlicherweise nicht ganz. Wir blicken 45 Kilometer südlich der Hauptstadt von Massachusetts, nämlich in den Ort Foxborough. Da steht das Stadion, wo das DFB-Team der Männer heute Abend gegen Paraguay im 16. Finale der Fußball-Weltmeisterschaft spielt. Und einer hier in der Redaktion ist scheinbar schon richtig on fire, Kollege Martin Gerz. Der ist mit einem DFB-Trikot hier. Und ich dachte mir, da muss ich dich doch passend dafür reinholen, mein Lieber.
2: Ja, wunderschönen guten Morgen.
0: Du bist schon vorbereitet, bist ja schon voll im Modus.
2: Ja, vor allem, ich habe mir extra das Langarm-Trikot gekauft, weil es so kalt draußen ist. Und ich mir dachte, oh ja, vielleicht wird es ein bisschen unangenehm beim Public Viewing heute Abend. Um 22.30 Uhr ist ja erst der Anstoß. Von daher das Langarm-Trikot.
0: So, und um dich jetzt mal abzuholen, sonst rede ich ja immer hier drüber, wie sind die Favoritenrollen, dies, das. Mhm. Was glaubst du, was wird es heute für ein Spiel?
2: Also Paraguay ist ja so ein Defensivbollwerk. Ich glaube, wir gewinnen 1-0 und das wird nicht schön anzusehen sein. Das ist mein Tipp.
0: Witzigerweise tippst du damit genau das Ergebnis, das die deutsche Nationalmannschaft 2002 geholt hat. Bei der Weltmeisterschaft, da gab es ja die Achtelfinalpartie gegen Paraguay. Ja. Deutschland auch Gruppensieger geworden, dann dieses rumpelige Spiel. Man hat aber 1-0 gewonnen. Es gab eh erst zwei Partien gegen die Südamerikaner. Und ich bin da ganz bei dir. Es wird ein unangenehmer Gegner. Paraguay steht defensiv gut, sind in der Qualität ein bisschen schwächer als Ecuador. Von daher ist Deutschland hoffentlich im Mindset ein bisschen besser als sonst. Ich fand es ganz interessant. Rudi Völler, DFB-Sportdirektor, hat vor dem Spiel auch drüber geredet, wie sieht's denn jetzt aus? Andere Teams sind ja gefühlt mental, auch wenn sie schon durch sind, immer noch da. Ja. Wo sieht er Deutschland im Vergleich vielleicht zu Frankreich, zu England, diesen ganzen Top-Nationen, die als Favoriten durchweg gehandelt werden? Und da hat er gemeint, ja, da gibt's Ausbaubedarf, aber er glaubt an den DFB.
3: Ich glaube, wir haben eine Mannschaft, die an richtig guten Tagen, wenn sie wirklich am Limit spielt, gegen jede Mannschaft gewinnen kann. Natürlich, das hat man jetzt gegen Ecuador gesehen, wenn dann ein paar Prozent weniger da sind, dann können wir natürlich auch gegen einige verlieren. Ne? Das ist Fakt, das ist der Unterschied. Da ist es vielleicht bei ein, zwei anderen, drei Nationen dann ein bisschen anders. Die können auch mit ein paar Prozent weniger dann ihre Ziele erreichen. Das geht natürlich bei uns nicht. Glaubt es mir, da bin ich auch völlig beruhigt und relaxed, weil ich weiß, am Montag wird die Mannschaft alles reinlegen, alles reinhauen.
0: Ja, Rudi Völler weiß ja auch, wie man Paraguay gewinnt 2002. Never forget, da war er Bundestrainer. Mhm. Und er ist jetzt sowas wie der Ziehpapa, wurde auch bei der PK gesagt, ja, von Julian Nagelsmann, wie die beide so miteinander umgehen. Da fragt man sich wohl ein bisschen nach Rat und Co. Vielleicht hat er ihm auch gesagt, so habe ich das damals gegen Paraguay gemacht.
2: Ja, ist ja schön. Ich kann so aus meiner eigenen Vereinsgeschichte, in dem Falle halt beim Basketball, so sagen, wir haben immer schlecht gegen schlechte Mannschaften gespielt und wir haben immer sehr gut gegen sehr gute Mannschaften gespielt. Heißt jetzt nicht, dass wir dann auch immer gewonnen haben, aber irgendwie ist es so, man passt sich da auch so ein bisschen an das Niveau der anderen an, das ist komisch.
0: Ja, und das ist ja die große Qualität, ne, bei so ein paar anderen Nationen, dass sie trotzdem ihr Ding weiterspielen und auch erfolgreich weiterspielen. Ja. Da musst du als DFB-Team heute Abend den Weg finden, gegen eine sehr körperlich robuste Spielweise Paraguay, mit den meisten fast Zweikämpfen, glaube ich, viele Fouls, die sie ziehen, die haben, glaube ich, 7, 8 gelbe Karten kassiert in der Vorrunde, sind damit auch relativ weit vorne dabei. Hm. Also du wirst ein körperlich robustes Spiel haben, darfst sie nicht drauf einlassen, musst vielleicht mal deine eigene Lösung finden.
2: Also Arschbacken zusammenkneifen und einfach mal machen.
0: Ja, und du hast gesagt, für dich geht's heute Abend zum Public Viewing, bist du in der Berliner Bergbrauerei.
2: Ja, doch, ich denke, der große Regen ist dann vorbei und dann schön draußen sitzen, Füße in Sand und dann auf die Leinwand glotzen.
0: 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Da könnt ihr mit euch und euren Freunden, also ihr und eure Freunde euch hinsetzen, kriegt noch ein 10 Liter Fass lecker Bierchen mit bayerischem Anstieg. Und vielleicht seht ihr auch Kollege Gerz mit dem Langarm-DFB-Trikot jubeln, wenn Deutschland vielleicht nicht nur eins, sondern auch 2, 3, 4 Tore hoffentlich macht und einen sicheren Einzug ins Achtelfinale feiert. Danke dir, Martin.
2: Gerne.
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Eine feine Reise ins Jahr 1979, hier mit The Clash auf 100,6 Flux FM. Um 11.41 Uhr haben wir sie gehört mit London Calling. Von The Clash zu Joshua Idaho, den habe ich jetzt für euch, Turn It Around.

Um kurz vor 12 ist das Erykah Badu hier auf Flux FM on and on. Kurz vor 12 heißt, gleich gibt's ein Nachrichtenupdate für euch, dann erfahrt ihr alles, was gerade wichtig ist für Berlin, Brandenburg, Deutschland und die Welt. Vorher noch zwei Tracks, unter anderem die Editors, die hören wir jetzt hier mit Call It In.

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1: Um 12. Mit Elke Martens. Nach dem Hitzewochenende zieht Berlins Innensenatorin Spranger ein positives Fazit. Sie dankte der Polizei, die unter anderem vor den Freibädern im Einsatz war.
2: Da war ich sehr froh, dass auch die Polizei Berlin das entsprechend geschützt hat. Uns ist nichts bekannt, es war ruhig, aber auch das haben wir beachtet, um dann auch dort entsprechend sofort reagieren zu können.
1: Spranger dankte auch den Berliner Feuerwehrleuten. Die Feuerwehr verzeichnete am Hitzewochenende deutlich über 4000 Einsätze. Das sind etwa 1000 mehr als an üblichen Wochenenden. Vor allem der Rettungsdienst war gefragt, unter anderem wegen Hitzschlägen, Bewusstlosigkeit und Kreislaufproblemen. Der Chef der Jungen Union, Winkel, ärgert sich über die Kritik von CSU-Chef Söder an der geplanten Rentenreform. Alle müssten jetzt ihrer Verantwortung für das Land gerecht werden, sagte der Chef der CDU-Nachwuchsorganisation dem Stern. Söder hatte den Vorstoß der Rentenkommission zur weitgehenden Abschaffung von Minijobs strikt zurückgewiesen. In Anspielung auf Söders jüngst verändertes Aussehen fügte Winkel hinzu, nach vorn gerichtete Politik müsse sich nicht nur den Bart abrasieren, sondern auch mal alte Zöpfe abschneiden. Kurz vor dem Auslaufen des Tankrabatts hat Bundesverkehrsminister Schnieder ein positives Fazit gezogen. Studien zeigen, dass ein Großteil dieser Entlastung auch bei den Verbrauchern angekommen sei, sagte Schnieder der Rheinischen Post. Mit Blick auf mögliche Preissteigerungen an den Tankstellen nach dem Auslaufen der Maßnahme, sagte Schnieder, man werde die Situation sehr genau beobachten und dann die notwendigen Schlüsse ziehen. Der Tankrabatt gilt nur noch bis morgen. In der Lausitz ist am Vormittag die historische Verbindung der fünf Seen gefeiert worden. Rund 150 Gäste aus Politik, Wirtschaft, Tourismus, Kommunen und Behörden wollten bei der Eröffnung am Sedlitzer See dabei sein, darunter Ministerpräsident Woidke und Sachsens Ministerpräsident Kretschmer. Erstmals werden nun die fünf ehemaligen Tagebauseen im Lausitzer Seenland verschmelzen zu einem zusammenhängenden Wasserrevier von rund 5.300 Hektar. Schiffbar verbunden mit Badestränden, Ausflugsdampfern und sogar führerscheinfreien Hausbooten. Soweit das Neueste aus der Flux FM Nachrichtenredaktion. Das Wetter heute bewölkt und kühler als am Wochenende. Vom Süden Brandenburgs her werden einige mitunter kräftige Schauer und Gewitter erwartet, die lokal auch unwetterartig sein können, mit heftigem Starkregen und Hagel. Die Sonne hat es bis zum Abend schwer, die Luft ist schwülwarm bei um die 27 Grad. Nachts dann kühler als zuletzt, aber immer noch recht schwül bei um die 18 Grad.
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3: Vielen Dank fürs News Update. Wir haben es jetzt 12:03 Uhr und für euch weiterhin im Flux FM Studio Ron Stocklers.

0: Um 12.10 Uhr ist das Lola Young hier auf 100,6 Flux FM. Gerade gehört mit Post-Sex Clarity.
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0: Und während ihr jetzt mal das Fahrrad auscheckt und vielleicht von der nächsten Radtour träumt, habe ich Musik von den R. Kells für euch mit Ride.

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der USA. Geliefert wird experimenteller Pop. Könnt ihr euch also mal jetzt anhören, ob das anders klingt als alles Gängige, was ihr sonst so aus dem Pop-Bereich kennt. Und wenn euch gefällt, was Lamb so produziert, dann habt ihr sogar noch die Chance, Live-Konzerte in Europa zu erleben. Leider nicht in Deutschland, aber Ende August und Anfang September wird es 3 Europa-Gigs geben. In London, Amsterdam und Paris. Und da gibt's auch noch Tickets, falls ihr also spontan dahin möchtet, das passende Kleingeld habt oder eh in der Ecke seid, checkt doch mal aus, ob Lamb was für euch ist. Hören wir jetzt auf alle Fälle hier mit Tarmac.

0: Am Montag, dem 29. Juni, ist das Devendra Banhart hier auf Lux FM Fulon.
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0: Die habe ich jetzt von Lamp für euch, eine musikschaffende Person aus Venice Beach in Los Angeles an der Westküste.

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0: Montag, der 29. Juni, wir haben Sab 1, das war ein Almost Monday mit Skinny Dip.
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0: Wer an den Sound der britischen Band All Jay denkt, denkt sicherlich unweigerlich auch sofort an die Stimme von Joe Newman. Als Frontmann prägt er diesen Sound der Truppe aus Leeds. Jetzt macht Newman alleine Musik. Er hat sich dafür ein eigenes Projekt geschaffen, Jerome 87. Da ist jüngst ein Album rausgekommen, The Canyon. Und das ist unser Album der Woche. Es ist ein musikalischer Solo-Ausflug, der nach Vintage Hollywood und Blues der 70er Jahre klingt. Und Flux FM Redakteur Daniel Meinl aus der Musikredaktion hat reingehört.
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3: Eigentlich ist das Kapitel gerade geschlossen. Nach dem letzten All-J-Album The Dream hätte Joe Newman durchatmen können. Aber der kreative Motor läuft einfach weiter. Schnell wird klar, diese neuen, viel persönlicheren Skizzen brauchen eine ganz andere Umgebung. Keine typische Indie-Produktion, sondern etwas Eigenes.
4: As I started writing after the birth of my daughter.
5: Nach der Geburt meiner Tochter habe ich bluesiger und souliger geschrieben. Da dachte ich mir, wenn ich das aufnehme, muss ich an die Quelle gehen. Und das war Amerika. Ich wollte im Grunde meine ganz eigene Wrecking Crew zusammenstellen.
4: My very own Wrecking Crew, essentially.
3: Für diese neue Landschaft geht es nach Los Angeles. Zusammen mit Produzent Carlos de la Garza versucht Newman, den legendären Geist der 60er und 70er Jahre wiederzubeleben. Keine endlosen Laptop-Sessions, sondern echte Menschen in einem Raum, die zusammen musizieren.

0: Dieser Vibe trägt die Platte. Ein bisschen Wrecking Crew, ein bisschen Motown.
1: These session musicians are formidable.
2: Diese Session-Musiker sind faszinierend. Sie hören sich den Song einmal an, machen sich beim zweiten Mal Notizen und dann gehen sie ins Studio und nehmen ihre Parts live zusammen als Band auf. Schon das erste Tape klingt wie die fertige Platte. Verrückt, wie mühelos die das machen.
1: It's bizarre how fluent they are.
0: So organisch und analog das musikalische Gewand ist, so wild ist das, was Newman textlich veranstaltet. Er schlüpft in die Rollen zwielichtiger Prediger oder fiktiver Barbesucher im L.A. der 90er Jahre. Aber inmitten dieser cineastischen Geschichten blitzt plötzlich das echte Leben durch. Der Auslöser, er ist Vater geworden.

0: with the Canyon, there are certain songs that are just purely autobiographical.
1: Auf The Canyon gibt es Songs, die rein autobiografisch sind, wie der Song über die Geburt meiner Tochter. Darunter liegen Field Recordings, die eine Art Timeline bilden. Von dem Moment, in dem wir das Geschlecht erfahren, über ihre ersten Schritte, bis hin zu dem Moment 2 Jahre später, wo sie ihr erstes All-J-Konzert erlebt.
2: The Canyon ist dieser Spagat aus Fiktion und persönlichen Erfahrungen. Ein Album wie ein Roadtrip durch das L.A. der 90er mit Field Recordings des eigenen Kindes aus dem Mutterleib und am Ende landet Joe Newman auf wundersame Weise musikalisch wieder zu Hause. In einem Vorortzug im britischen Leeds. Eine faszinierende Reise.
3: Eine faszinierende Reise, die ihr jetzt hören könnt. Jerome 87, das musikalische Solo, ich sage mal Alias von John Newman, ist jetzt mit The Canyon draußen. Unser Album der Woche könnt ihr übrigens auch gewinnen. Dazu auf fluxfm.de vorbeischauen oder in der Flux Music App. Und mehr zum neuen musikalischen Projekt von Newman erfahrt ihr auch am Nachmittag. Da kommt er nämlich bei uns hier im Flux FM Programm vorbei. Und jetzt hören wir gemeinsam rein in die Platte Jerome 87. Seven here, two hearts.
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Wir haben es gleich 12:45 an diesem Montag. Das war Ray Worth It in der UK Radio Edition, ihr Lieben. Von Ray rüber zu OK Kid. Da gibt's Neues mit Farbfilm. Melden Sie sich zurück.

0: 10 vor 1 haben wir es. Das ist Pharrell Williams hier auf Lux FM, Fronten. Und jetzt geht's ab zu den Sternen.
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2: Mit Elke Martens. Die Berliner Feuerwehr hatte am vergangenen Hitzewochenende mehr als 4000 Einsätze. Das waren etwa 1000 Einsätze mehr als an normalen Wochenenden, sagte Landesbranddirektor Carsten Homrichhausen heute Vormittag im Innenausschuss.
3: Notfälle sind natürlich klar, starke Austrocknung und Flüssigkeitsmangel, Hitzeerschöpfung, Hitzeschlag, die Synkope, die kurze oder auch die länger anhaltende Bewusstlosigkeit und auch unklares Fieber, das sind bei uns die Dinge, die auf das Hauptprotokoll eingezahlt haben. Und das sind dann auch entsprechend Rückmeldungen aus den Krankenhäusern.
2: Innensenatorin Spranger dankte den Kräften der Feuerwehr für ihren Einsatz und auch der Polizei, die unter anderem vor den Freibädern im Einsatz war. Mindestens 26 Menschen sind am Hitzewochenende in Deutschland beim Baden gestorben. Es waren ausschließlich Männer und Jungen, teilte die Deutsche Lebensrettungsgesellschaft mit. Die Zahlen beziehen sich auf Freitag bis Sonntag. Mitgezählt wurden auch vermisste Menschen, die noch nicht gefunden wurden. Schon am Donnerstag hatte es 7 weitere tödliche Badeunfälle gegeben. Deutschland und die Niederlande wollen im Kampf gegen organisierte Kriminalität und Terrorismus enger zusammenarbeiten. Dazu solle ein neuer Staatsvertrag ausgehandelt werden, der den grenzüberschreitenden Einsatz deutscher und niederländischer Spezialeinsatzkräfte ermöglicht, berichtet das Nachrichtenmagazin Politico. Beide Länder wollen künftig unter anderem den Informationsaustausch verbessern, sowie Regelungen zu Amtshilfe, Befugnissen und Bewaffnung anpassen. Heute Abend wollen Bundesinnenminister Dobrindt und der niederländische Justizminister Van Weel eine Vereinbarung dazu unterzeichnen. Chinas Staatschef Xi hat mit dem belarussischen Machthaber Lukaschenko gesprochen. Nach staatlichen chinesischen Medienberichten sagte Xi, beide Länder sollten Ressourcen in allen Bereichen mobilisieren für den Ausbau der von Peking protegierten neuen Seidenstraße. China präsentiert sich im Ukraine-Konflikt stets als neutral. Der Westen wirft Peking dagegen vor, in Wahrheit Russland heimlich zu unterstützen. Lukaschenko gilt als einer der engsten Verbündeten von Kreml-Chef Putin. Liebhaber von Kirschen kommen in diesem Sommer auf ihre Kosten. Die Kirschenernte wird in diesem Jahr erneut sehr gut ausfallen. Die deutschen Obstbaubetriebe gehen von einer Gesamtmenge von über 51.000 Tonnen Süß- und Sauerkirschen aus. Das wären knapp 14% mehr als der Durchschnitt der vergangenen 10 Jahre, teilte das Statistische Bundesamt mit. Die Witterung im Frühling war günstig, Hagel oder Spätfröste blieben aus. Soweit das Neueste aus der Flux FM Nachrichtenredaktion. Das Wetter heute bewölkt und kühler als am Wochenende. Vom Süden Brandenburgs her werden einige mitunter kräftige Schauer und Gewitter erwartet, die lokal auch unwetterartig sein können, mit heftigem Starkregen und Hagel. Die Sonne hat es bis zum Abend schwer, die Luft ist schwülwarm bei um die 27 Grad. Nachts dann kühler als zuletzt, aber immer noch recht schwül bei um die 18 Grad.
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4: Und das heute am Montag mit Ron Stocklers. Noch für eine Stunde bin ich euer Begleiter. Und diese letzten knapp 60 Minuten, die leiten wir ein mit Benjamin Steer, Be My Love.

0: Kurz nach 13 Uhr, das war Wolf Alice hier auf Flux FM Freezy.
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0: Knappe 9 Stunden sind es noch, dann beginnt das 16. Finalspiel der deutschen Fußballherren gegen Paraguay bei der Fußball-WM der Männer in Nordamerika. 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

0: 13.20 Uhr haben wir es in wenigen Augenblicken. Das war Woodkid hier auf Flux FM. I love you.
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0: Die gibt's von einer Künstlerin, die sich selbst als Genrefluid bezeichnet. Layla Ebrahimi ist gemeint. Die hat's mit ihrer neuen Nummer I'm Sorry Maria reingepackt ins Flux FM-Programm.

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0: In wenigen Sekunden haben wir es 13.30 Uhr an diesem Montag in Naked Cameo. Hier auf 100,6 Flux FM Navel Gazer.
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0: Ideen, Vorstellungen und kreative Gedanken in den Köpfen platzieren von Menschen, die vielleicht von einer Idee, von einem Produkt, von einer Initiative noch nie was gehört haben. Das können Menschen im Marketing richtig, richtig gut. Und die Besten hier in Berlin, die werden gerade wieder gesucht, denn es werden gerade Einreichungen ermöglicht für den Berliner Marketingpreis, der im Oktober verliehen wird. Verantwortlich für den Preis ist der Marketingclub Berlin. Da habe ich die Präsidentin bei mir im Studio, Miriam Stein-Aber. Und wir haben jemanden hier, der diesen Preis bereits gewonnen hat. Zumindest einen der Preise, der verliehen wird. Luca Rescheleit, Geschäftsführer der Agentur Core Berlin, ist bei mir. Und ich sage, schön, dass ihr da seid, dass ihr euch die Zeit genommen habt, hier vorbeizuschauen.
2: Vielen Dank für die Einladung.
3: Ja, hallo, freue mich.
0: Marketingpreis ist das eine, dieser Berliner Marketingpreis. Überhaupt sich so intensiv mit dem Thema Marketing zu befassen, das andere. Und Miriam, für Leute, die jetzt sagen, Marketingclub Berlin, wie muss ich mir das vorstellen? Hol uns vielleicht mal kurz ab, ist es quasi eine Initiative, ein Zusammenschluss von ganz vielen Menschen aus der Marketingbranche, die sagen, wir müssen uns da ein bisschen häufiger austauschen, wie gerade so der Status quo der Branche ist oder wie sieht da euer Arbeitsalltag aus?
2: Ja, ganz genau, das ist ein Part. Der Marketingclub Berlin setzt sich zusammen aus drei Bestandteilen, Marketing, Club und Berlin. Wir verstehen uns als Botschafter, als Impulsgeber, aber auch als erster Ansprechpartner fürs Thema Marketing und Kommunikation in Berlin mit unseren Mitgliedern, alle gemeinsam mit dem Ziel, Marketing und Berlin voranzubringen. Wir sind ein Club mit 330 Mitgliedern, bestehend aus Marken, Agenturen, Freelancern, aber auch einer jungen Zielgruppe, nämlich den Talenten, die im Marketing gerade gestartet haben, die wir unterstützen wollen mit dem Wissen, was in der Branche vorhanden ist. Und natürlich Berlin, weil wir als Knupp dieselbe DNA haben. Vielfalt, Weltoffenheit, Kreativität, Impulse, die wir weitergeben wollen.
0: Ja, und dann ist natürlich so, wenn man so viel gebündelte Marketing-Energie zusammenbringt, will man natürlich auch zeigen, wahrscheinlich nach außen, wie cool, wie kreativ, innovativ diese Szene hier in dieser Hauptstadt ist. Und deswegen habt ihr vor 5 Jahren ungefähr den Berliner Marketingpreis ausgerufen. Dieses Jahr Jubiläumsverleihung. Kann man sich das dann auch so vorstellen? Jegliche Agenturen aus der Hauptstadt können sich mit ihren unterschiedlichsten Kampagnen, die sie irgendwo wie mal ins Leben gerufen haben, bewerben. Was ist da der, ich sag mal, Gedanke dieses Preises und vor allem der Preise, die vergeben werden?
2: Ja, wir verstehen uns schon so ein bisschen als Oscars der Stadt für das Thema Marketing. Wir wollen Agenturen, Marken eine Bühne geben, ihre Erfolgsgeschichten, ihre Erfolgskampagnen, die Kampagnen, die mit Haltung, mit Sichtbarkeit, aber auch mit Innovationskraft bestimmte Themen voranbringen, zu zeigen. Dafür haben wir mittlerweile 4 Kategorien. B2B für klassische Business-Kommunikation, B2C für die Endkunden, Startups für die jungen Unternehmen in der Stadt und das Thema Non-Profit für gemeinwohlorientierte Kampagnen, eben um da ja die Erfolgsgeschichten der Stadt zu zeigen und Agenturen die Bühne zu bieten und den Marken, um sich auch für die Stadt nochmal zu präsentieren in einem größeren Rahmen.
0: Ja, und die Bühne genutzt und sogar geentert, um den Preis entgegenzunehmen, habt ihr, Luca. 2 Jahre ist es her, da habt ihr den jetzt als Non-Profit-Preis bezeichneten, damals, ich glaube, wir haben vorher kurz geredet, Gemeinnützigkeitspreis erhalten für eine Kampagne namens Go Nature. Wenn du zurückblickst, worum ging's denn da? Und vor allem, was war so der Gedanke bei euch im Team, als klar war, hey, da wird was ausgeschrieben, lass doch mal mitmachen?
3: Mhm. Ja, Go Nature ist eine verhältnismäßig kleine NGO, hier auch aus Berlin. Da geht es um Engagement, im weitesten Sinne um Freiwilligenarbeit im Natur- und Artenschutz. Und genau, für diese NGO haben wir eine Kampagne entwickelt, bei der der Gedanke war, der Natur, den Arten, die bedroht sind, eine Stimme zu geben. Und genau, gemeinsam haben wir dann diese Idee entwickelt, zu sagen, wir nehmen den Feldhamster und personifizieren den. Warum überhaupt der Feldhamster, kann man da sagen? Ja, also bei bedrohten Arten denkt man ja vielleicht erstmal so an Eisbären, Elefanten und ähnliches. Aber wir wollten es für den Artenschutz hierzulande machen. Und da ist tatsächlich der Feldhamster so bedroht, dass seine Art seit den 50ern um über 90% zurückgegangen ist. So. Da haben wir gesagt, okay, der Feldhamster, mit dem machen wir es. Und haben dann gemeinsam mit dem Regisseur des Films, mit Sven Schrader, ein großartiges Feldhamster-Kostüm bauen lassen, entwerfen lassen, hier auch von Menschen aus Berlin, vom Werkstattkollektiv, die haben dieses Feldhamster-Kostüm entwickelt. Und den haben wir dann durch Orte in Berlin geschickt. Der ist durchs Naturkundemuseum gewandert und daraus ist dann eine Reihe entstanden.
0: Das ist auch interessant, weil ich glaube, die meisten, die, wenn sie Marketing hören, denken eher an große Kampagne für Produkt XY, für Marke XY. Ist es jetzt vielleicht für euch, Miriam, auch so eine Möglichkeit zu zeigen, dass eben Marketing und Marketingarbeit mehr ist als nur wir promoten eh schon ein milliardenschweres Unternehmen, sondern bieten allen die Möglichkeit und Marketing kann eben auch alles sein?
2: Ja, ganz genau. Also das, da ist halt auch Platz für Nische, da ist aber auch Platz, um das, was in der Gesellschaft gerade los ist, nochmal im Zusammenhalt zu stärken. Also es geht ja auch immer um Haltung, um Purpose, um Dinge, die man aus der Kampagne raus, aus dem Projekt raus, für ein Produkt, für eine NGO, für eine Marke rausholen will. Und eigentlich ist das das viel Spannendere als die bunten Bilder, die dann das große Ganze so präsentieren. Und da wollen wir eigentlich natürlich auch ein Stück weit hinter die Kulissen gucken.
0: Und was so ein Preis bewirken kann, wie ihr euch für die nächste Verleihung im Oktober bewerben könnt, darüber reden wir nach einem Song. Dann weiterhin bei mir, Miriam Steinhaber, die Präsidentin vom Marketing Club Berlin und Luca Rescheleit, Geschäftsführer der Agentur Core Berlin, die einen der Berliner Marketingpreise in der jüngeren Vergangenheit gewonnen haben.

0: Um kurz nach 13:30 an diesem Montag, Lord, hier auf 100,6 Flux FM Royals. Ja, und royales Gemüt kann man sicherlich auch haben, wenn man einen richtig schicken Preis abräumt. Und für die Marketingwelt in Berlin könnte der Berliner Marketingpreis genauso was sein. Miriam Stein-Aber, die Präsidentin vom Marketingclub Berlin, hat ja gerade eben schon gesagt, wir sehen das schon so als ein bisschen den Oscar für die Berliner Marketingbranche. Sie ist weiterhin bei mir. Gleiches gilt für Luca Rescheleit, den Geschäftsführer der Agentur Core Berlin. Luca, ich fange mal bei dir an. Ihr habt den Preis gewonnen, 2 Jahre ist es her und du hast schon gemeint gehabt, es ist natürlich eine Kampagne gewesen, die, wie es für mich klingt, mit viel Herzblut und eher aus so einem positiven Gedanken mal was Gutes zu tun für den Feldhamster damals. Was hat denn das bei euch im Team dann auch ausgelöst, dass man quasi für die Arbeit, die man macht, nicht nur von anderen Leuten gesagt bekommt, das ist cool, das ist eine tolle Idee, sondern auch im Endeffekt einen Preis bekommt?
1: Mhm. Also vor dem Preis ist das Erste, was für uns wichtig gewesen ist, dass die Kampagne auch wirklich funktioniert hat. So ja, dass es jetzt nicht nur eine schöne Kampagne war, wo Herzblut reingeflossen ist und man gesagt hat, Mensch, da haben wir jetzt was Tolles auf die Beine gestellt, sondern wir haben einfach auch an den Zahlen gesehen, die Kampagne hat wirklich performt. Ja, also Go Nature, ich hatte es gesagt, relativ kleine NGO und die vermitteln letztendlich Ehrenämter im Natur- und Artenschutz und haben nach der Kampagne einen enormen Ansturm gehabt. Ja, also fast mehr Freiwillige für Ehrenämter sozusagen Anfragen bekommen, als sie überhaupt vermitteln konnten. Und das war für uns erstmal ein tolles Zeichen, so ja, das zu sehen. Und dann haben wir aber natürlich schon auch gemerkt, da geht auch kreativ was. Ja, wir sind sehr stolz auf diese Kampagne, da kann man was mitmachen. Und haben dann vom Marketingpreis Berlin mitbekommen. Ja, war auch das erste Mal tatsächlich, dass wir da teilgenommen haben. Haben gesagt, komm, wir reichen das da mal ein. Probieren es mal, ob da auch mehr geht.
0: Miriam, wie ist es bei euch? Jetzt ist gerade die aktuelle Einreichungsphase offen für den Preis, der im Oktober verliehen wird. Was sind denn da bei euch so Gedankengänge, wenn ihr dann durch die Einreichungen schaut? Ist es die Kampagne an sich, die super strukturiert ist, oder ist es dann doch eher der Erfolg einer Kampagne? Was ist wichtig, damit, ich sag mal, so eine Chance da ist, überhaupt unter die Finalisten, die Nominierungen zu kommen?
2: Also so wie Lukas schon gesagt hat, am Ende des Tages zählt tatsächlich das Ergebnis. Also wie gut ist die Konzeption, wie gut erreiche ich meine Zielgruppe, wie ist der Mix der Marketingkanäle, die ich nutze und was ist am Ende des Tages auch der Nutzen der Kampagne, also was habe ich damit wirklich bewirkt. Und für diese Bewertung haben wir eine sehr, sehr hochkarätige Jury, die das tatsächlich am Schluss anhand von bestimmten Kriterien sich anschaut. Und dann aus den Einreichungen je Kategorie die Top 3 wählt.
0: Die Top 3 wählen ist das eine, erstmal die Leute ranholen ist das andere.
2: Genau.
0: Wir haben kurz geredet, so seit 1-2 Wochen ist die aktuelle Ausschreibung offen oder Einreichungsphase offen. Gibt es da irgendwelche Vorgaben, die wichtig sind? Ich kann mir vorstellen, man sollte jetzt nicht mit der Kampagne kommen, die vor 10 Jahren gestartet ist oder da aktuell war. Was sind so die Grundkriterien, um sich bewerben zu können?
2: Genau, also zum einen muss die Kampagne abgeschlossen sein und eine Doku, eine Auswertung haben, damit man auch den Erfolg messen kann. Die Nachhaltigkeit, die Wirkung, sie sollte also aus dem letzten Jahr sein und sie muss irgendeinen Berlin-Bezug haben. Also es muss keine Kampagne sein, die jetzt unbedingt Berlin vorangebracht hat, sondern die Agentur kann auch aus Berlin sein, das Produkt kann aus Berlin sein. Sie muss irgendeinen Berlin-Bezug haben. Und wer noch dabei sein will, kann sich bis zum 15.08. auf berlinermarketingpreis.de mit seiner Kampagne bewerben. Das ist recht niedrigschwellig, also eine Website, auf der man tatsächlich ein Formular hat zum Eintragen und so dann auch tatsächlich dabei sein kann.
0: Der freche Blick rüber. Einen Preis habt ihr ja eigentlich schon bei euch wahrscheinlich im Büro stehen, falls er da steht oder nicht zu Hause irgendwie auf einer Vitrine platziert wurde. Gibt es bei euch eine Kampagne, wo du sagen würdest, Luca, oh, da haben wir mit Core Berlin was abgeliefert, wir haben schon alles fertig. Vielleicht ist es ja was für eine der 4 Kategorien, die es dieses Jahr gibt.
1: Ja, wir werden auf jeden Fall wieder dieses Jahr mitmachen. Kann ich auch jedem anderen nur empfehlen. Ja, ist jetzt natürlich mehr Konkurrenz für uns, aber macht da trotzdem gerne mit. Wir haben einiges im Köcher. Wir haben von überlegt auch schon, was machen wir jetzt? Also zum Beispiel machen wir jetzt gerade Wahlkampf hier in Berlin auch für die Grünen in Berlin. Das geht jetzt natürlich noch nicht. Ne? Der muss erstmal abgeschlossen sein. Machen wir nächstes Jahr. Aber doch 1-2 Kampagnen haben wir schon. Müssen wir aber auch noch ein bisschen für arbeiten, den Case aufzubereiten.
0: So, und ihr Miriam schaut natürlich voraus. Es ist das kleine Jubiläum, 5 Jahre Berliner Marketingpreis und Jubiläen wollen zelebriert, gefeiert und besonders erlebbar sein. Wie guckt ihr auf diese Preisverleihung im Oktober, auf dieses Jubiläum des Berliner Marketingpreises?
2: Also ich muss jetzt sagen, wir sind schon ein bisschen stolz auf dieses fünfjährige Jubiläum, weil wir sind ein Verein, der sich aus den Mitgliedsbeiträgen trägt, aber natürlich für so große Veranstaltungen auch Sponsoren braucht, die uns unterstützen. Du hast es gerade schon angesprochen, Royal. Ja, es ist ein bisschen Royal, weil die Königliche Porzellanmanufaktur Berlin KPM tatsächlich auch den Preis, den man sich dann hinstellen kann, zur Verfügung stellt, wofür wir sehr dankbar sind. Aber wir gucken schon nach vorn. Es wird noch mal ein bisschen größer, noch mal ein bisschen edler und hoffentlich auch noch mal ein bisschen reichweitenstärker, weil das ist, glaube ich, das, was die Branche gerade braucht, noch mal diese Bedeutung hervorzuheben, was Marketing und Kommunikation in heutigen Zeiten kann.
0: Frage an euch beide zum Abschluss. Was ist die große Stärke von Marketing? Was ist das, wo ihr sagt, das kann Marketing besser als keine oder jede andere Branche, die ihr irgendwie erlebt?
1: Ich muss natürlich mit Kreativität antworten als Kreativagentur, aber es ist wirklich mit Kreativität Messbares bewirken. Ja, also einen wirklichen Return on Invest zu schaffen und zu sagen, man macht nicht nur eine schöne Idee, ja, da grenzen wir uns dann von der freien Kunst ab, die ist auch schön, macht auch Spaß, aber wirklich durch Kreativität ein Ergebnis zu erzielen, das ist es für uns.
2: Der Blick rüber. Richtig, richtig gut, ergänze ich gerne um das Thema Haltung in der Gesellschaft, weil ich glaube, gerade in den in der Zeit, in der so sehr extreme Strömungen da sind, ist es für die Branche oder kann die Branche einen großen Anteil dazu beitragen, gesellschaftlichen Zusammenhalt zu bewirken und da Haltung und Purpose zu bewirken und auszumachen.
0: Und welche Marketingkampagnen, Agenturen, Kreativbüros oder auch Produkte hier mit Berlin-Bezug bestmöglich in der zurückliegenden Einreichungsperiode beworben wurden und auch im Endeffekt vielleicht ja einen guten Haltungsprozess hingelegt haben, das werden wir erfahren am 12. Oktober. Dann wird nämlich zum 5. Mal der Berliner Marketingpreis verliehen. Als Ort steht bisher nur die City Westfest. Der finale Ort für die Preisverleihung wird noch revealed. Wenn ihr jetzt aber zuhört und sagt, ja, ich arbeite in einer Agentur und wir machen ziemlich nice Arbeit, dann solltet ihr euch bewerben. Alle Infos dazu und den Bewerbungsbogen ausfüllen könnt ihr unter berlinermarketingpreis.de. Ich sag vielen Dank Miriam, ich sag vielen Dank Luca, dass ihr da wart und uns einen kleinen Einblick auf die Arbeit vom Marketing Club Berlin und dem Berliner Marketingpreis, aber auch die Auswirkungen so eines Preisgewinns gegeben habt. Danke euch beiden.
2: Herzlichen Dank.
1: Gerne.

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Kurz vor 14 Uhr, das sind die Hundreds hier auf Lux FM, Happy Virus. Ja, und kurz vor 14 Uhr heißt, unsere gemeinsame Zeit ist rum, ihr Lieben. Kollegin Natze Kreuzer übernimmt in wenigen Augenblicken. Wir hören uns morgen wieder, dann ab 11 Uhr zur Gegen meine Wenigkeit Ron Stocklers. Ciao, ciao.

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1: Und zwar mit Elke Martens. Nach dem Hitzewochenende zieht Berlins Innensenatorin Spranger ein positives Fazit. Sie dankte der Polizei, die unter anderem vor den Freibädern im Einsatz war.
2: Da war ich sehr froh, dass auch die Polizei Berlin das entsprechend geschützt hat. Uns ist nichts bekannt, es war ruhig, aber auch das haben wir beachtet, um dann auch dort entsprechend sofort reagieren zu können.
1: Spranger dankte auch den Berliner Feuerwehrleuten. Die Feuerwehr verzeichnete am Hitzewochenende deutlich über 4000 Einsätze. Das sind etwa 1000 mehr als an üblichen Wochenenden. Vor allem der Rettungsdienst war gefragt, unter anderem wegen Hitzschlägen, Bewusstlosigkeit und Kreislaufproblemen. Bundesaußenminister Wadephul fliegt heute nach Washington. Gut eine Woche vor dem nächsten NATO-Gipfel will er mit seinem US-Kollegen Rubio über eine bessere Lastenverteilung im Bündnis beraten und wie eine stabile langfristige Unterstützung der Ukraine erreicht werden könne. Zum NATO-Gipfel in Ankara werden ab nächste Woche Dienstag die Staats- und Regierungschefs der 32 NATO-Mitgliedstaaten erwartet. Das Verhältnis zwischen den USA und ihren Verbündeten ist angespannt. Washington dringt seit langem darauf, dass die Europäer mehr Verantwortung für die Verteidigung übernehmen. Die USA wollen ihre Truppenpräsenz in Europa reduzieren. Nach dem Erdbeben in Venezuela schwinden die Hoffnungen, Überlebende zu finden. Mehr als 30.000 Einsatzkräfte sind im Einsatz. Auch ein Team des Technischen Hilfswerks ist vor Ort. Zehntausende Menschen werden noch immer vermisst. Die Zahl der bestätigten Todesopfer liegt mittlerweile bei 1.450. In dem Erdbebengebiet steigt auch die Sorge vor Seuchen. Der Co-Gastgeber Kanada steht als erstes Team im Achtelfinale der Fußball-WM nach einem 1:0-Sieg gegen Südafrika. Heute Abend will es auch die deutsche Mannschaft in der ersten K.O.-Runde gegen Paraguay schaffen, weiterzukommen. Nationaltrainer Julian Nagelsmann hat den Gegner genau beobachtet.
3: Ja, ich glaube, so der größte Marker war die Startphase im ersten Spiel ihrer Gruppenphase. Da haben sie mit sehr, sehr viel Selbstvertrauen gespielt, haben sehr aggressiv gespielt, auch aggressiv Richtung gegnerischen Tor. Dann haben sie aus ihrer Sicht leider aus den ersten Situationen direkt mehrere Gegentore gefressen. Dann waren sie ein bisschen verunsichert in dem Spiel, aber ich glaube, das ist der wichtige Marker für uns, weil sie da gezeigt haben, was sie können.
1: Das 16. Finale gegen Paraguay wird heute Abend um 22.30 Uhr unserer Zeit angepfiffen. Soweit das Neueste aus der Flux FM Nachrichtenredaktion. Das Wetter heute bewölkt und kühler als am Wochenende. Vom Süden Brandenburgs her werden einige mitunter kräftige Schauer und Gewitter erwartet, die lokal auch unwetterartig sein können, mit heftigem Starkregen und Hagel. Die Sonne hat es bis zum Abend schwer. Die Luft ist schwülwarm bei um die 27 Grad. Nachts dann kühler als zuletzt, aber immer noch recht schwül bei um die 18 Grad.
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5: Einen wunderschönen guten Tag. Im Studio ist Nadine Kreuzer und ich hätte jetzt auch nicht gedacht, dass ich mich mal über Wolken und so ein paar Regentropfen so sehr freuen könnte. Ah, aber so ein bisschen mehr durchatmen, ne? Das können wir, glaube ich, gerade alle ganz gut gebrauchen. Schön, dass ihr da seid.

Andrea Casablanca mit Talk About It. Um kurz nach zwei, ihr hört 100,6 Flux FM. Gefühlt ist es nur ein Katzensprung bis zu unseren polnischen Nachbarn, mit denen uns nicht nur die gemeinsame Geschichte, sondern auch unzählige kleinere und größere Geschichten verbinden. Die Geschichten von Flucht, Verlust, Fremdheit oder Neuanfang. Einige davon werden gerade auf eindrucksvolle Weise im Dokumentationszentrum Flucht, Vertreibung, Versöhnung erzählt. In der Sonderausstellung Ostgebiete, Zemi Zachodni, eine deutsch-polnische Spurensuche. Gezeigt werden dort fotografische Arbeiten von 10 FotografInnen aus Deutschland und aus Polen in Kooperation mit der renommierten Fotoagentur Ostkreuz. Die gesamte Ausstellung ist dreisprachig in Deutsch, Polnisch und Englisch gestaltet im Dokumentationszentrum Flucht, Vertreibung, Versöhnung. Zu finden am Anhalter Bahnhof. Ein Besuch lohnt sich.

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1: Udo Jürgens, Hugo Uerdens. Es gibt die schönsten Wortspielereien. Ein Wiener Rapper nennt sich Hugo Uerdens und ist in seiner Heimat auch schon als schönster Rapper von Wien bezeichnet worden. Der Mann lässt auch ordentlich Balkanwurzeln in seine Musik einfließen, denn Teile seiner Familie kommen aus Nordmazedonien. Wir hören einen Song von ihm, der ganz neu drauf ist auf der Flux FM Playliste. Hugo Uerdens mit Kopf hoch.

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1: Eine warme Mahlzeit, eine Dusche oder frische Klamotten. Für die meisten ist das selbstverständlich. Dabei vergessen wir oft, dass das für etwa 10.000 Menschen in Berlin überhaupt nicht an der Tagesordnung ist. Die City Station der Berliner Stadtmission kümmert sich darum, dass Bedürftige ein Stück Normalität erleben. Flux FM-Redakteurin Nele Marie Dietz war für euch da mal vor Ort.
2: Also es ist wirklich viel. Wir merken das auch am Bahnhof Zoo. Also die Bedürftigkeit ist gestiegen und die Leute wollen Hilfe. Ne?
1: Sagt Barbara Breuer. Sie ist Sprecherin der Berliner Stadtmission.
2: Die kommen und die suchen Orte auf, wo sie willkommen sind. Es werden halt immer weniger Orte, wo sie willkommen geheißen werden. Also an den Bahnhöfen sollen Leute, die Alkohol trinken, jetzt nicht mehr sein. In den S- und U-Bahnen sollen sie nicht sein. Also wir haben eine sehr lange Liste, wo sie überall nicht sein sollen. Aber die Liste, wo sie sein dürfen, willkommen sind, die ist gar nicht so lang.
1: Gerade war noch Mittagspause, jetzt sind die Türen offen und es werden Duschmarken an die Betroffenen verteilt.
3: Hallo Adrian, ich vermute, du möchtest auch duschen.
1: Barbara, was ist denn die City-Station eigentlich?
2: Also die City-Station ist ein Obdachlosenrestaurant und eine Tagesstätte. Und während der aktuell sehr, sehr heißen Temperaturen sind wir auch vom Berliner Senat mit der Hitzehilfe gefördert.
1: Was bedeutet denn dieser Ort und eure Leistung für bedürftige Menschen?
2: Also das hier ist für viele auf jeden Fall ein Anlaufpunkt und ein Treffpunkt. Für Menschen aus der Nachbarschaft, die vielleicht einsam sind oder altersarm, ist es so eine Tagesstruktur. Also nach dem Mittagsschlaf gehe ich in die City-Station. Da esse ich dann vielleicht ein Stück Kuchen oder nehme mir eine Suppe mit nach Hause fürs Abendessen. Und für obdachlose Menschen ist es eine der wenigen Möglichkeiten in dieser Stadt, sich aufzuhalten, sich abzukühlen, zu duschen, Wäsche zu waschen.
1: Seki kommt aus Ägypten, lebt auf der Straße und kommt fast jeden Tag hierher.
4: Wenn sie aufhaben, ja. Ich glaube schon. Ja. Am Wochenende haben sie zugeschlossen. Dann gehe ich woanders.
1: Ist das für dich ein wertvoller Ort, an dem du gerne bist?
4: Es ist viel besser als woanders, ja.
1: Im Keller der Einrichtung können Menschen duschen und ihre Wäsche waschen.
3: Genau, also hier haben wir die zwei Duschen für die Männer. Und hier sind die Frauen. Genau, da werden die Handtücher ausgegeben. Hier können Sie auch eine Waschmaschine mieten für 1 Euro, Trockner 1,50.
1: Außerdem gibt es noch einen Raum, der gefüllt mit Klamotten aus jeder möglichen Größe ist. Der muss einmal in der Woche aufgeräumt werden und dafür ist besonders viel Hilfe nötig. Wer kommt denn für die ganzen Kosten auf, die durch dieses Projekt entstehen?
2: Also die Personalkosten trägt netterweise das Bezirksamt Charlottenburg-Wilmersdorf, also die zahlt die Mitarbeitenden hier. Dann haben wir natürlich ganz viele Ehrenamtliche, die uns unterstützen und der Rest, den bestreiten wir tatsächlich aus Spenden. Also das ganze Essen, die Kleidung, da müssen wir einfach auch viel dazu kaufen, damit wir immer ausreichend Sachen haben. Wir bekommen auch von der Tafel Essensspenden und wenn Leute uns was vorbeibringen, freuen wir uns natürlich auch. Und das Haus gehört uns zum Glück, deshalb können wir hier mietkostenfrei sein.
1: Ohne dieses breite Netzwerk an Unterstützung würde die City-Station nicht so gut funktionieren, betont Barbara. Appelliert da aber auch an Politik und Zivilgesellschaft.
2: Es gibt eben nicht nur die Starken, Gesunden und Reichen in dieser Gesellschaft, sondern eben auch die Armen und Schwachen und für die müssen wir auch da sein und das fehlt mir so ein bisschen, wie wir die eben nachhaltig, langfristig und ganzjährig mitdenken.
1: Neben den Grundbedürfnissen kümmert sich die Berliner Stadtmission im Sommer mit besonderen Maßnahmen intensiv um Betroffene. Im Rahmen der Hitzehilfe bekommen Obdachlose Dinge wie Sonnencreme, Wasser oder Traubenzucker. Also wenn ihr Menschen auf der Straße sehen solltet, die ganz offensichtlich Hilfe brauchen, erzählt ihnen von der Hitzehilfe der City Station am Kurfürstendamm oder ruft im Notfall die 112 an. Rainer jetzt auf Flux FM mit Break.

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0: Lime Garden mit Cross My Heart am Montagnachmittag.
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0: Ein Künstler, bei dem wir nicht lange gebraucht haben, um den ganz fest in unser Herz zu schließen, ist Beterhoff. Der hat sogar mal bei der Flux FM Beste Liste den ersten Platz gemacht mit einem seiner tollen Songs. Ihr habt ihn dazu gewählt und wir wollen einen Song hören, den er für euch auch hier mal live gespielt hat bei uns bei Flux FM. Beterhoff, der eigentlich heißt Manuel Bittorf und damals in Bad Salzungen geboren wurde, Mitte der 90er Jahre, hat ja jüngst erst eine Platte rausgebracht, die sehr, sehr persönlich ist und auch von der Flucht seines Vaters über die ehemalige Grenze der DDR erzählt. Also alle Songs eigentlich sind von Manuel total schön, persönlich und besonders. Und hier ist einer, der ist nochmal extra besonders, denn den hat er nur für euch eingespielt bei Flux FM. Beterhoff mit Angst.

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2: 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Nach dem extrem heißen Wochenende wird über mehr Hitzeschutz in Deutschland diskutiert. Grünen-Fraktionschefin Dröge warf der Bundesregierung in der ARD vor, nichts für den Hitzeschutz der Bevölkerung zu tun. Dem widersprach Bundesumweltminister Schneider. Im Deutschlandfunk sagte er, Länder und Kommunen hätten 100 Milliarden Euro aus dem Sondervermögen Infrastruktur und Klimaneutralität bekommen.
3: Ich arbeite gerade bei der Haushaltsaufstellung daran, dass wir auch in den nächsten Jahren das mit finanzieren können. Die Kernaufgabe ist aber eine der Länder, auch der, ich sag mal, auch der Pflegekassen und der Kommunen in ihrer Finanzausstattung. Wir als Bund ergänzen und das werde ich auch weiter tun.
2: Mit dem bereitgestellten Sondervermögen könnte etwa die Forderung der Grünen umgesetzt werden, öffentliche Gebäude wie Krankenhäuser oder Pflegeeinrichtungen mit solarstrombetriebenen Klimaanlagen auszustatten. In Stade, westlich von Hamburg, sind am Mittag Schüsse gefallen. Nach übereinstimmenden Medienberichten gibt es 5 Todesopfer. 2 Tatverdächtige wurden festgenommen. Ein Polizeisprecher sagte, die Schüsse seien in der Nähe einer Jugendeinrichtung in der Innenstadt gefallen. Medien sprechen von einer Mutter-Kind-Einrichtung. Der Bereich wurde abgeriegelt. Die Polizei spricht von einer dynamischen Situation. Weitere Informationen liegen derzeit noch nicht vor. Der Tankrabatt läuft morgen aus. Ramona Popp, die Chefin des Verbraucherzentrale Bundesverbandes, mahnte, dass das Ende des Tankrabatts nicht zum Startschuss für Extragewinne der Mineralölkonzerne werden dürfe. Verkehrsminister Patrick Schnieder kündigte an, die Regierung werde die Situation sehr genau beobachten. Für die Mineralölkonzerne gäbe es keinen Grund, die Preise stärker anzuheben als die ausgelaufene Steuerentlastung. Die als Tankrabatt bekannte Senkung der Steuern auf Kraftstoffe gilt nur noch heute und morgen. Seit heute sind im Lausitzer Seenland die 5 künstlichen Seen offiziell miteinander verbunden. Damit ist es die größte künstliche Seenkette in Europa. Der erste Tagebau in der Lausitz wurde 1967 geflutet. Nach 5 Jahren wurde daraus der Senftenberger See. Durch die neue Verbindung der 5 Seen mit schiffbaren Kanälen öffnen sich für Urlauber und Wassersportler zwischen Berlin und Dresden völlig neue Möglichkeiten. Die Tourismusbranche in der Lausitz hofft, dass sich dadurch die Zahl der Übernachtungen verdoppelt. Derzeit gibt es 800.000 Übernachtungen pro Jahr. Soweit das Neueste aus der Flux FM Nachrichtenredaktion. Das Wetter heute bewölkt und kühler als am Wochenende. Vom Süden Brandenburgs her werden einige mitunter kräftige Schauer und Gewitter erwartet, die lokal auch unwetterartig sein können, mit heftigem Starkregen und Hagel. Die Sonne hat es bis zum Abend schwer, die Luft ist schwülwarm bei um die 27 Grad. Nachts dann kühler als zuletzt, aber immer noch recht schwül bei um die 18 Grad.
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4: Na aber hallo. Flux FM mit Danny Kreuzer bis 18 Uhr. Herzlich willkommen.

0: bin das Chaos, gibt Judith Holofernes hier ganz offen zu in diesem Song. Wir haben ihn für euch gespielt auf 100,6 Flux FM und kommen jetzt zu einer Band, die in diesem Jahr, in diesem Monat sogar ihre 11. Platte schon rausgebracht hat. Death Cab for Cutie aus Washington State. Die sind durchaus erfolgreich in der Vergangenheit gewesen. Die haben ja schon 8 Grammys gewonnen. Und Benjamin Gibbard, der Frontmann, der ist vor ein paar Monaten die Straße lang gelaufen und dann ist ihm Folgendes passiert.
1: I was walking down the street in my neighborhood and I walked past this little shop. Like a bodega, you know, like a mini mart, you know, and they had flower arrangements outside, and there was this little girl having a meltdown, and she was just, she was like literally just punching and kicking at the flowers, and her mom said, "Stop punching those flowers." And I wrote it on my phone. I was like, "That sounds like a song."
0: So entstehen Songs. Diese Inspiration hat er bekommen, als er an einem kleinen Supermarkt vorbeiging und ein kleines Mädchen da totalen Wutanfall hatte und auf diese schönen Blumen immer einen gedroschen hat. Und er sagt selber, das ist im Grunde eine Metapher für einen Menschen, der etwas eigentlich Schönes besitzt, sich aber davon eingeengt und frustriert fühlt. Ja, so ist der Bogen geschlagen worden zu dem nun folgenden Song. Punching the Flowers. Auf der ganz neuen Platte von Death

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0: Da freuen sich die Stimmbänder. Mando Diao mit Sheepdog.
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0: Abby Culibally macht einen sehr interessanten Sound. Wir haben einen Song von ihr jetzt mal ganz neu auf unserer Playliste bei Flux FM. Soul, R&B, Pop und dann auch sehr experimentell. Klingt mal ein bisschen nach Reggae oder auch senegalesischer Musiktradition. Also die Wurzeln spielen da mit rein, auch 90s R&B. Und diese Künstlerin hat ein neues Stück Musik, das heißt Control. Wir hören uns das jetzt mal an.

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0: Versace mit Rennfahrer.
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0: Unseren heutigen Gast, den dürften viele Indie-Fans bestens kennen. Als Sänger und Mitgründer von der Band Alt J ist Joe Newman schon seit vielen Jahren am Werke. Diese Band hat den modernen Indie-Sound der vergangenen Jahre ganz entscheidend mitgeprägt mit Alben wie An Awesome Wave, This Is All Yours, Relaxer oder zuletzt auch The Dream hat die Band ja wieder richtig viel internationale Anerkennung gewonnen für ihren ja sehr eigenen Stil und die ungewöhnlichen Arrangements. Und jetzt zeigt Joe ja eine ganz neue Seite, denn er macht unter dem Namen J. Jerome 87 Musik und veröffentlicht mit The Canyon sein allererstes Soloalbum. Und da ist er jetzt schon ein bisschen unterwegs. Mittlerweile hat er sich gedacht, ich gehe auch mal in kleine Läden rein, intime Atmosphäre. Ich möchte meine Songs gerne dem Publikum vorstellen. Und statt der komplexen Klangwelten von Old J steht diesmal eher der Soul, der Blues, so ein bisschen Vintage Hollywood vielleicht auch im Mittelpunkt und eine ganz persönliche Erzählweise. Und die neue Platte ist entstanden in Los Angeles, gemeinsam mit einer Liveband. Wir fragen ihn noch ein bisschen dazu aus, ist auch unser Album der Woche sogar. Und warum ist er eigentlich heute in Berlin? Weil er im Rough Trade Store ein Konzert spielt, ein intimes. Und zwar gibt's dann schön hier Q&A-Session, eine Akustik-Performance und natürlich wird er auch die Platte unterschreiben. Ich sag's schon mal vorab, denn die Zeit läuft ja so ein bisschen davon, wenn ihr heute Abend dahin wollt. Geht mal auf Dice FM und da könnt ihr euch noch eintragen. Er hat mir gerade gesagt, dass nur noch 10 Tickets vorhanden sind. So now I talked really a lot. Do you want to say something as well?
2: What do I want to say? The Canyon is great.
0: Okay, that's fine. So we cleared that up. The Canyon is great. Joe, good to have you back.
2: Yeah, thanks for having me back.
0: Yeah, it's our pleasure. Ich habe ihm schon gesagt, das ist unser Album der Woche, denn wir finden die Platte richtig gut und freuen uns, dass er den Weg hier zu Flux FM wieder gefunden hat, wenn er schon mal in Berlin ist. So when you're in Berlin, you have to come to Flux FM, right?
2: Yeah, it's mandatory, yeah.
0: It's mandatory.
2: Yeah, I don't have a choice.
0: So in the studio we have air conditioning. Das sind auch die einzigen Orte, wo wir hier die Klimaanlage laufen lassen. Und ich habe ihn gefragt, ob er auch gerne sich in air-conditioneden Räumen befindet. Und er sagt aber, so when you have a concert, you don't go into air-conditioned rooms.
2: Well, I mean, you know, there are some hotel rooms like the one yesterday, and you just don't know how to turn off the air conditioning.
0: Yeah.
2: You just can't figure it out.
0: Yeah.
2: So you're just exposed to all of that sort of like recirculating air, and it does slowly dry your vocal cords out. And if you're a singer, you know. The air conditioning is the enemy.
0: Really? So yeah. I'm hearing this for the first time.
2: Yeah. So, I mean, you know, it's particularly in America. We've been lucky enough to play America quite regularly throughout our careers. And they're a world of air conditioning units. And I think, you know, the way the world is going now.
0: We need air conditioning.
2: I think Europe and the UK need. Air conditioning units.
0: Ja, viele haben sich jetzt ja selber schon Klimaanlagen besorgt, weiß ich nicht, im Baumarkt oder sonst wo. Hauptsache, man hat ein bisschen Abkühlung bekommen und konnte die Räumlichkeiten runterkühlen. Das ist ja wirklich, dann schaltet der Körper einfach ganz anders ab und man findet auch anders in den Schlaf. Aber Joe sagt natürlich, wenn ich jetzt im Hotelzimmer schlafe und als Sänger, als Künstler und dann wird die Stimme total trocken danach und es ist gar nicht hilfreich. So, you would never do that. Okay, I understand.
2: No. I mean, you know, I love air, don't get me wrong, I love air conditioning, you know, when I have a show, I'm just like turning that stuff off.
0: What do you do against the heat? The last days here in Berlin, we had almost over 40 degrees.
2: I know, it's been ridiculous, like mainland, it's been like probably about 4 degrees hotter, 3 degrees hotter than it has been in the UK.
0: Yeah.
2: We're obviously an island. So we have that kind of break. But when you're sort of like positioned right in the center of Europe, as some cities are, you are really, you're baking.
0: Yes.
2: You're like potatoes in an oven.
0: Yeah.
2: And, you know, what I do to stay cool is I have a lot of cold baths. I just run the cold. I don't touch the hot. And I fill it to the top and I get in and I submerge.
0: In the bathtub?
2: Mm-hmm. Mm-hmm. And I just bring my core temperature down to dangerously low levels.
0: Really?
2: Yeah, come out blue.
0: Really?
2: Well, I mean, you know.
0: Almost.
2: Almost. And then, I just recover for a period of hours where I'm like, do I need to phone the ambulance? Am I slowly passing away?
0: Come on, really? Mm. That kind of guy you are.
2: I am. Yeah.
0: Also, yeah, you do that at home or also in the hotel?
2: Well, I mean, you know, I'll do it at home because we don't have air conditioning. So, yeah, I'll do that at home.
0: Okay, also zu Hause hat er keine Klimaanlage und dann legt er sich in die Badewanne und macht das Wasser ganz, ganz, ganz kalt. Und dann bleibt er da so lange drin liegen, sein Körper fährt total runter, sodass er manchmal an den Punkt kommt, wo er sagt, muss ich jetzt vielleicht die Ambulanz anrufen? Aber er will sich ja extra in diesen Zustand versetzen, so don't try this at home, kids. It's only Joe can do this.
2: Yeah, yeah. I mean, I love cold water. I've grown up like... we'd go on holiday to like Scotland and I'd just jump into lakes that were like...
0: They are really cold. I've been really to Scotland cold. A couple of weeks before this.
2: It's no joke.
0: No, you see a beautiful beach, but the water is very, very cold.
2: Mm-hmm. Yeah, that's what I know. Like, yeah, the seas around the UK, they never really warm up.
0: Okay.
2: Yeah.
0: Okay. So you're cooling down with that.
2: Just used to cold water. Yeah, I love it. That's like my favorite thing.
0: But you went to a very hot place to make your new music. You went to LA.
2: That was a good segue. yes, I went to LA. Yeah, I was sort of for a period of time. I'm kind of discovering my sort of solo identity, I suppose. So I was sort of like away from the band, and I thought I needed to move away from the producer that's worked with us exclusively throughout our career so far. And because a lot of my music was leaning into a lot of American sounds and disciplines, I thought I need to go to America to get this album kind of sounding the way I want it to sound. And I want to work with session musicians.
0: And this producer that you used to work together before was okay for him. It's like a friend.
2: Yeah, well, you know what? Like Charlie Andrew is still a very good friend of mine. But, you know... I hadn't spoken to him for a while because I didn't want to tell him that I was going in a different direction before I knew what that direction was. So when I secured Carlos De La Garza, my producer, I phoned up Charlie and I hadn't spoken to him for a while. So it was like a phone call of about an hour and it was 90% catch up, 10% breakup. And it was like... It was really awkward, but he, to his credit, he understood, and actually he kind of said, you know, I've been waiting for this phone call. I thought it would come after the first record. So like the fact that I've done four records with you. I'm really privileged and I love what we've done and I hope to do things with you in the future. But like, I'm not surprised and I just wish you the best, you know? So He really was, quite honorable in his, I suppose, you know, defeat.
0: Yeah, but it gives you a good feeling to move on. And if there's going to be another old J record, you're going to do with someone else. Then.
2: Yeah, I know. You know what? I haven't thought about what the next old J record will look like in terms of like another producer. I think it will be a bridge that we cross. I just don't think it's not really on the map that I'm looking at yet. Mm. But yes, I think that is going to be a certainty. Yeah.
0: Mm-hmm. Also, Joe hat erzählt, er hat ja dann, ich habe ihm gesagt, er steht natürlich auf eiskalte Badewannen, um sich runterzukühlen. Auf der anderen Seite ist er an einen sehr heißen Ort gefahren, nämlich nach LA, nach Kalifornien. Und da hat er seine erste eigene Platte aufgenommen und hat sich dann auch somit vom Produzenten, der sonst mit Old Jay viele Jahre zusammengearbeitet hat, bei den letzten 3-4 Platten, hat er dann gesagt, jetzt gehen wir getrennte Wege. Aber es war sehr freundschaftlich und es ist alles auch gut gelaufen. Und naja, auch wenn man solo einen neuen Weg einschlägt, heißt das eben auch, dass man vielleicht mit der Band danach dann auch andere Wege geht. Wir hören einen Song, den er bestimmt heute Abend auch spielen wird im Rough Trade Store hier in Berlin. Wenn ihr da hingehen wollt, geht vielleicht schnell nochmal auf Dice FM. Darüber gibt es die Tickets und da gibt es ein Q&A und auch natürlich wird Musik gespielt und gerne auch eine Platte unterschrieben. Und hier ist ein Stück seiner aktuellen Platte. Wir hören rein. J. Jerome 87, Brush Me Like a Horse auf Lux FM.

0: So, jetzt haben wir uns doch hier fast ein bisschen verquatscht, aber wir sind wieder zurück. J. Jerome 87, Joe von der Band Alt J, seine erste Soloplatte ist fertig, The Canyon, und wir haben einen Song daraus gespielt für euch. Heute Abend ist er im Rough Trade Store und spielt ein kleines intimes Konzert. Ihr seid herzlich eingeladen, dorthin zu kommen. Tickets muss man sich vorher über Dice FM besorgen. Wenn ihr das möchtet, dann macht das doch noch schnell. Und wir haben ihn immer noch hier im Interview. Wir haben gerade auch ein paar Frauenstimmen gehört in dem Song, der gerade gelaufen ist. Und das sind wiederum die Töchter des Produzenten, mit dem er jetzt zusammenarbeitet in Amerika, in Los Angeles. So, there was this bridge to LA. Now I told the audience, maybe we can repeat it just a little bit of what you just told me in a nutshell. Denn er hat einen wirklich total sympathischen Produzenten dort gefunden, der später dann für das Produzieren der Platte von Paramore einen Grammy gewonnen hat. Und im Vorfeld, wenn er das gewusst hätte, wäre natürlich viel teurer geworden, wenn man sich danach nochmal gemeldet hat. Aber das war very good timing, hiring this producer. But this wasn't the only reason why it was a good choice.
1: Yeah, I mean, I wanted the filter to be an American filter, essentially. So Charlie's from London, and the music is very kind of leans heavily into kind of, yeah, the American discipline of music and stuff as we know it, the modern kind of contemporary music scene in America. That's kind of the stuff that I like and grew up listening to. And I wanted to find a producer that was had grown up in that and was a native to that world. So I then wanted to channel all of the music I was writing through that filter, and I found Carlos, and yeah, he has worked on Paramore, and I'd sort of signed up with him. And then after that, he then won a Grammy for Paramore. And
0: next time he wins a Grammy for The Canyon.
1: Well, you know what? that would be, yes, I'll manifest that. Yes. Yeah, certainly. It was great. I mean, like, as I was saying to you while Brush Me Like a Horse was playing, when you're young and you're recording, your sort of responsibilities are somewhat non-existent beyond sort of like writing an album and making sure it's good. So like you have a lot of downtime to like go to the pub and stay up till 4 a.m. and then rock into the studio and just like, you know, do all the things that you know the bands do. Mm-hmm. We did all those things. Mm-hmm. And then now I'm like in my late 30s, I have a family and I no longer drink. And so being with Carlos was really lovely because he's a family man, and my daughter really got on well with his daughters because I would bring my partner and our daughter to LA with me because it was just too long to be separated. So they came with me. And my daughter, Mayola, she became best friends with Carlos's daughters, Mila and Lucia. And Carlos's daughters are in a band called the Linda Lindas. And they're like half of that band. And so they actually recorded on this record. So they're in Brush Me Like a Horse.
0: Yeah.
1: They're singing like...
0: It's nice.
1: Yeah. And they're also in Track and Field, which is another track on the album.
0: Mm-hmm. We're going to listen to Track and Field as well.
1: Yeah. and so, yeah, it was just really lovely. We were just like a happy family, really. And it was just lovely. Yeah, just really nice. Wholesome.
0: Yeah. And it sounds grown up.
1: And grown up.
0: If I may say that.
1: Yeah.
0: Because,
1: yeah.
0: No?
1: Absolutely. And it was also like, it was fun. Like, I work to the degree that when I work in terms of writing, I work to the degree that when it comes to recording all of the things that I've written over time, it's all done. I've kind of quality controlled it. I have a confidence with it. Mm. I have an excitement around it that the recording process isn't stressful. It's just fun. Mm-hmm. Because I have a vision and I've guided it. And so I'm sort of like, Carlos originally was an engineer. So he has such a strong foundations in kind of like the physics of audio that he knows exactly what to use, when to use it and how to use it, which is knowledge that I don't have. So and then we start synergizing creatively. So it's just that process is just so much fun. Mm-hmm. And like that's why we got on so well,
0: Da merkt man, mit welcher Leidenschaft dieser Musiker rangeht. Joe, jetzt bei seiner ersten eigenen Soloplatte, The Canyon, ist er ja nach L.A. gegangen und hat dort den perfekten Produzenten für sich gefunden. Damals, als er mit O.J. um die Häuser gezogen ist, und dann hat man eben Sachen gemacht, die man als junge Band so macht, ne, und ist dann bis morgens um 4 irgendwie unterwegs und dann nächsten Tag geht's rein ins Studio und man nimmt die Sachen auf. Und jetzt hat er Familie und hat auch seinen Blick auf die Welt natürlich verändert und auch ein paar Lust in andere musikalische Richtungen zu gehen. Diesmal ist es ja im Gegensatz zu O.J. bluesiger, souliger, und er wollte da hingehen, wo diese Musik entstanden ist, und einen Produzenten finden, der auch wirklich das selber ja lebt und auch für andere schon produziert hat und auch selber Musik macht. Und er ist aber auch ein Audio-Engineer, hat er gerade erzählt, und deswegen konnte er genau das umsetzen mit den Möglichkeiten, mit den technischen Möglichkeiten, so dass das Ganze zu einer richtig runden Sache wird. Und ja, er ist total happy, dass das geklappt hat mit dieser Zusammenarbeit. Und diese Platte ist auch unser Album der Woche. Das könnt ihr euch jeden Tag hier immer wieder bei Flux anhören. Immer wieder ein Song, und dann stellen wir euch das Ganze vor. Ein weiteres Stück, das wir uns jetzt anhören, ist Track and Field. Und darauf sind auch die beiden Töchter des Produzenten mitzuhören, die in einer Band spielen und die gesagt haben, ja, sind wir doch gerne dabei. Und heute Abend im Rough Trade Store ist er zugegen, J. Jerome 87. Und wenn ihr dahin wollt, geht nochmal auf Dice FM. Da gibt es die Tickets dafür. Er hat eben gesagt, 10 sind noch da. Vielleicht sind jetzt schon alle weg. Aber man kann das Glück ja mal probieren. Joe, it was a pleasure having you here.
1: Well, it's lovely to be back. I love it here. Yeah, thank you very much.
0: Come back anytime. Enjoy the next bathtub with ice cold water.
1: Yep, that's it. Ice cold. And I do mean ice. I put ice in it as well.
0: Of course. But mm-hmm. Do you film it and put it on Instagram or something like that?
1: That's only for my OnlyFans.
0: Thank you. I'm relieved.
1: Yep.
0: Sehr gut. Wir hören den Song Track and Field.
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1: 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In Stade, westlich von Hamburg, läuft nach tödlichen Schüssen weiter der Polizeieinsatz. In einer Jugendhilfeeinrichtung wurden nach derzeitigem Stand der Polizei 5 Menschen getötet. Weitere Personen erlitten Verletzungen. Die Polizei konnte 2 Tatverdächtige festnehmen. Über die Identität der Opfer ist bisher nichts bekannt. Auch wer die Tatverdächtigen sind, ist noch offen. Bei einem der beiden soll es sich um den mutmaßlichen Schützen handeln. In welcher Beziehung der Täter und die Opfer zueinander standen, muss ebenfalls noch geklärt werden. Kurz vor dem Auslaufen des Tankrabatts hat Bundesverkehrsminister Schnieder ein positives Fazit gezogen. Studien zeigen, dass ein Großteil dieser Entlastung auch bei den Verbrauchern angekommen sei, sagte Schnieder der Rheinischen Post. Mit Blick auf mögliche Preissteigerungen an den Tankstellen nach dem Auslaufen der Maßnahme, sagte Schnieder, man werde die Situation sehr genau beobachten und dann die notwendigen Schlüsse ziehen. Der Tankrabatt gilt nur noch bis morgen. Mit Hubschraubern sind rund 250 Menschen aus dem Kaunertal in Österreich geflogen worden. Unwetter hatten Gerölllawinen von den Gebirgswänden gelöst. Die Zufahrten waren versperrt, der Strom gekappt. Verletzt wurde, wie es aussieht, aber niemand. Die Rettung aus der Luft begann gestern und wurde heute nach Behördenangaben abgeschlossen. Mehr als die Hälfte der geretteten Menschen waren Ausflugsgäste, darunter auch viele Deutsche. Liebhaber von Kirschen kommen in diesem Sommer auf ihre Kosten. Die Kirschenernte wird in diesem Jahr erneut sehr gut ausfallen. Die deutschen Obstbaubetriebe gehen von einer Gesamtmenge von über 51.000 Tonnen Süß- und Sauerkirschen aus. Das wären knapp 14% mehr als der Durchschnitt der vergangenen 10 Jahre, teilte das Statistische Bundesamt mit. Die Witterung im Frühling war günstig, Hagel oder Spätfröste blieben aus. Die deutsche Fußballnationalmannschaft spielt heute Abend das WM-16-Finale gegen Paraguay. Anstoß ist um 22.30 Uhr unserer Zeit. Als erster Achtelfinalist steht Kanada bereits fest. Der Co-Gastgeber schlug Südafrika mit 1:0. Soweit das Neueste aus der Flux FM Nachrichtenredaktion. Das Wetter heute bewölkt und kühler als am Wochenende. Vom Süden Brandenburgs her werden einige mitunter kräftige Schauer und Gewitter erwartet, die lokal auch unwetterartig sein können, mit heftigem Starkregen und Hagel. Die Sonne hat es bis zum Abend schwer, die Luft ist schwülwarm bei um die 27 Grad. Nachts dann kühler als zuletzt, aber immer noch recht schwül bei um die 18 Grad.
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3: Hi, wünsche euch einen entspannten Montagnachmittag. Im Studio ist Nadine Kreuzer.

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1: Meek, Fabulous, um 8 Minuten nach 4, ihr 100,6 Flux FM. Vielleicht erinnert ihr euch noch an eine britische Indie-Rockband, die im Jahr 2005 ziemlich erfolgreich war, zumindest für einen kurzen Zeitraum. Hardfi, die haben Songs rausgebracht wie Hard to Beat oder Cash Machine und haben das damals aufgenommen, alles in so einer alten, stillgelegten Taxizentrale in einem Vorort von London. Und da waren sie mit dieser Platte ziemlich erfolgreich unterwegs und irgendwie ist dann nicht mehr so richtig was hinterhergekommen. Das ist jetzt ja schon viele Jahre her und nun gibt es seit 15 Jahren das erste neue Album von dieser Band. Und einen Song davon, den haben wir bei uns auf die Playliste getan, hier bei Flux FM. Digo Nada heißt der Song, ist so ein bisschen lateinamerikanisch inspiriert und vereint sozusagen die Liebe von Frontmann Richard Archer mit verschiedensten Einflüssen eben diesem Genre, dem er sehr zugeneigt ist. Der hat nämlich auch mal eine Zeit lang in El Salvador gelebt. Und hier ist der Song, der ganz neu von Hardfi bei Flux FM zu hören ist.

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Joan as Policewoman. Shame. 16 Uhr und 18 Minuten. Gestern haben wir alle und vorgestern und davor auch in dieser Hitzestarre. Wenn man jetzt mal guckt hier, Berlin 26 Grad, immer noch eigentlich total hoch. Die Temperatur war fast ja schon angenehm, ne? Das ist echt irre. 10 Grad weniger oder noch mehr. Und immer noch ist es so warm, wie wir das durchgestanden haben die letzten Tage. Und wenn man dann drüber nachdenkt, was da noch in den nächsten Jahren auf uns zukommt. Hui, hui, hui, hui, hui. Das sind, schräge Aussichten. Ben Kitson and Good Health, Good Wealth laufen jetzt auf Flux FM mit Life's Relentless.

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1: Life's Relentless, Ben Kitson and Good Health, Good Wealth auf 100,6 Flux FM. Vorhin hatten wir den sympathischen Künstler Joe zu Besuch, der der Frontmann der britischen Band Old J ist und jetzt eine Soloplatte fertig hat, die ist ganz neu draußen, unser Album der Woche, J. Jerome 87. Falls ihr das Interview verpasst haben solltet, total sympathischer Typ, der davon auch ein bisschen erzählt, wie das Ganze entstanden ist. Ist nicht schlimm, wenn ihr es verpasst habt, ihr könnt einfach zurückspulen. Geht auf unsere Seite fluxfm.de, rewind and share. Wenn ihr sogar mögt, könnt ihr es euch abspeichern und noch 20.000 Mal hintereinander anhören und an Freunde verschicken, die zum Beispiel Hardcore-All-J-Fans sind. Wer weiß, vielleicht wird sich jemand darüber freuen. Auf jeden Fall ist es nicht verloren. Gerne einfach rewind and share.

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1: Was für uns selbstverständlich ist, wie zum Beispiel eine Dusche, immer frische Klamotten, eine warme Mahlzeit, das ist für ganz viele Menschen nicht der Fall. Ungefähr 10.000 Menschen in Berlin, die bekommen sowas nicht jeden Tag. Die City Station der Berliner Stadtmission kümmert sich aber darum, dass Bedürftige ein Stück Normalität erleben. Flux FM-Redakteurin Nele Marie Dietz war vor Ort.
2: Also es ist wirklich viel. Wir merken das auch am Bahnhof Zoo. Also die Bedürftigkeit ist gestiegen und die Leute wollen Hilfe.
1: Sagt Barbara Breuer. Sie ist Sprecherin der Berliner Stadtmission.
2: Die kommen und die suchen Orte auf, wo sie willkommen sind. Es werden halt immer weniger Orte, wo sie willkommen geheißen werden. Also an den Bahnhöfen sollen Leute, die Alkohol trinken, jetzt nicht mehr sein. In den S- und U-Bahnen sollen sie nicht sein. Also wir haben eine sehr lange Liste, wo sie überall nicht sein sollen. Aber die Liste, wo sie sein dürfen, willkommen sind, die ist gar nicht so lang.
1: Gerade war noch Mittagspause, jetzt sind die Türen offen und es werden Duschmarken an die Betroffenen verteilt.
3: Hallo Adrian, ich vermute, du möchtest auch duschen.
1: Barbara, was ist denn die City-Station eigentlich?
2: Also die City-Station ist ein Obdachlosenrestaurant und eine Tagesstätte. Und während der aktuell sehr, sehr heißen Temperaturen sind wir auch vom Berliner Senat mit der Hitzehilfe gefördert.
1: Was bedeutet denn dieser Ort und eure Leistung für bedürftige Menschen?
2: Also das hier ist für viele auf jeden Fall ein Anlaufpunkt und ein Treffpunkt. Für Menschen aus der Nachbarschaft, die vielleicht einsam sind oder altersarm, ist es so eine Tagesstruktur. Also nach dem Mittagsschlaf gehe ich in die City-Station. Da esse ich dann vielleicht ein Stück Kuchen oder nehme mir eine Suppe mit nach Hause fürs Abendessen. Und für obdachlose Menschen ist es eine der wenigen Möglichkeiten in dieser Stadt, sich aufzuhalten, sich abzukühlen, zu duschen, Wäsche zu waschen.
1: Seki kommt aus Ägypten, lebt auf der Straße und kommt fast jeden Tag hierher.
4: Wenn sie aufhaben, ja. Ich glaube schon. Ja. Am Wochenende haben sie zugeschlossen. Dann gehe ich woanders.
1: Ist das für dich ein wertvoller Ort, an dem du gerne bist?
4: Es ist viel besser als woanders, ja.
1: Im Keller der Einrichtung können Menschen duschen und ihre Wäsche waschen.
3: Genau, also hier haben wir die zwei Duschen für die Männer.
1: Und hier sind die Frauen.
3: Genau, da werden die Handtücher ausgegeben. Hier können Sie auch eine Waschmaschine kriegen für 1 Euro, Trockner 1,50.
1: Außerdem gibt es noch einen Raum, der gefüllt mit Klamotten aus jeder möglichen Größe ist. Der muss einmal in der Woche aufgeräumt werden und dafür ist besonders viel Hilfe nötig. Wer kommt denn für die ganzen Kosten auf, die durch dieses Projekt entstehen?
2: Also die Personalkosten trägt netterweise das Bezirksamt Charlottenburg-Wilmersdorf, also die zahlt die Mitarbeitenden hier. Dann haben wir natürlich ganz viele Ehrenamtliche, die uns unterstützen und der Rest, den bestreiten wir tatsächlich aus Spenden. Also das ganze Essen, die Kleidung, da müssen wir einfach auch viel dazu kaufen, damit wir immer ausreichend Sachen haben. Wir bekommen auch von der Tafel Essensspenden und wenn Leute uns was vorbeibringen, freuen wir uns natürlich auch. Und das Haus gehört uns zum Glück, deshalb können wir hier mietkostenfrei sein.
1: Ohne dieses breite Netzwerk an Unterstützung würde die City-Station nicht so gut funktionieren, betont Barbara. Appelliert da aber auch an Politik und Zivilgesellschaft.
2: Es gibt eben nicht nur die Starken, Gesunden und Reichen in dieser Gesellschaft, sondern eben auch die Armen und Schwachen und für die müssen wir auch da sein und das fehlt mir so ein bisschen, wie wir die eben nachhaltig, langfristig und ganzjährig mitdenken.
1: Die Berliner Stadtmission kümmert sich neben den Grundbedürfnissen im Sommer besonders mit Maßnahmen intensiv um Hitzebetroffene. Im Rahmen der Hitzehilfe bekommen Obdachlose Dinge wie Sonnencreme, Wasser oder Traubenzucker. Also wenn ihr Menschen auf der Straße sehen sollt, die ganz offensichtlich Hilfe brauchen, dann erzählt ihnen unbedingt von der Hitzehilfe des City Station am Kurfürstendamm oder ruft, wenn wirklich es sein muss, im Notfall die 112.

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1: Gefühlt ist es nur ein Katzensprung bis zu unseren polnischen Nachbarn, mit denen uns nicht nur die gemeinsame Geschichte, sondern auch unzählige kleinere und größere Geschichten verbinden. Geschichten von Flucht, Verlust, Fremdheit oder Neuanfang. Einige davon werden gerade auf eindrucksvolle Weise im Dokumentationszentrum Flucht, Vertreibung, Versöhnung erzählt, in der Sonderausstellung Ostgebiete, Cimi Zachodni, eine deutsch-polnische Spurensuche. Gezeigt werden dort fotografische Arbeiten von 10 FotografInnen aus Deutschland und aus Polen in Kooperation mit der renommierten Fotoagentur Ostkreuz. Die gesamte Ausstellung ist dreisprachig in Deutsch, Polnisch und Englisch gestaltet im Dokumentationszentrum Flucht, Vertreibung, Versöhnung. Zu finden am Anhalter Bahnhof. Es lohnt sich.

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1: More More ist das Pseudonym des kanadischen Indie-Pop-Künstlers Seth Nyquist. Der hat sich zusammengetan mit der wunderbaren Soul-Sängerin Celeste. Ihr gemeinsames Stück Like Heaven.

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1: Um 5. Mit Elke Martens. In Stade bei Hamburg sind 6 Menschen durch Schüsse getötet worden. Bei der Tat in einer Jugendhilfeeinrichtung wurden mehrere weitere Menschen verletzt, zum Teil schwer, teilte die Polizei mit. Es sei nicht auszuschließen, dass die Zahl der Todesopfer noch steigt. Polizeisprecher Matthias Bekermann schilderte den Einsatz.
2: Gegen 12.10 Uhr sind hier Schüsse gemeldet worden. Es sind sofort Funkstreifenwagen zum Tatort gefahren und mussten dort feststellen, dass es in einem Gebäude mehrere Tote gab. Der Täter und eine weitere Person konnten zeitnah festgenommen werden.
1: Nach Spiegelinformationen soll es sich um eine Beziehungstat gehandelt haben. Ein politischer oder extremistischer Hintergrund sei nach derzeitigem Stand auszuschließen. Bei den Festgenommenen handelt es sich demnach um einen Mann und eine Frau. Der Chef der Jungen Union, Winkel, ärgert sich über die Kritik von CSU-Chef Söder an der geplanten Rentenreform. Alle müssten jetzt ihrer Verantwortung für das Land gerecht werden, sagte der Chef der CDU-Nachwuchsorganisation dem Stern. Söder hatte den Vorstoß der Rentenkommission zur weitgehenden Abschaffung von Minijobs strikt zurückgewiesen. In Anspielung auf Söders jüngst verändertes Aussehen fügte Winkel hinzu, nach vorn gerichtete Politik müsse sich nicht nur den Bart abrasieren, sondern auch mal alte Zöpfe abschneiden. In Berlin sucht der Landeswahlleiter noch 1.500 Freiwillige, die bei der Abgeordnetenhauswahl am 20. September als Wahlhelfer dabei sind. Vor allem in Charlottenburg-Wilmersdorf, Reinickendorf und Tempelhof-Schöneberg fehlen noch Ehrenamtliche. Wahlhelfer bekommen ein sogenanntes Erfrischungsgeld in Höhe von 80 bis 120 Euro. Insgesamt werden für die Wahl rund 40.000 Freiwillige gebraucht. Bewerben kann man sich online auf der Webseite des Landeswahlleiters Berlin. Der Co-Gastgeber Kanada steht als erstes Team im Achtelfinale der Fußball-WM nach einem 1:0-Sieg gegen Südafrika. Heute Abend will es auch die deutsche Mannschaft in der ersten K.O.-Runde gegen Paraguay schaffen, weiterzukommen. Nationaltrainer Julian Nagelsmann hat den Gegner genau beobachtet.
3: Ja, ich glaube, so der größte Marker war die Startphase im ersten Spiel ihrer Gruppenphase. Da haben sie mit sehr, sehr viel Selbstvertrauen gespielt, haben sehr aggressiv gespielt, auch aggressiv Richtung gegnerischen Tor. Dann haben sie aus ihrer Sicht leider aus den ersten Situationen direkt mehrere Gegentore gefressen. Dann waren sie ein bisschen verunsichert in dem Spiel, aber ich glaube, das ist der wichtige Marker für uns, weil sie da gezeigt haben, was sie können.
1: Das 16. Finale gegen Paraguay wird heute Abend um 22.30 Uhr unserer Zeit angepfiffen. Soweit das Neueste aus der Flux FM Nachrichtenredaktion. Das Wetter heute bewölkt und kühler als am Wochenende. Vom Süden Brandenburgs her werden einige mitunter kräftige Schauer und Gewitter erwartet, die lokal auch unwetterartig sein können, mit heftigem Starkregen und Hagel. Die Sonne hat es bis zum Abend schwer, die Luft ist schwülwarm bei um die 27 Grad. Nachts dann kühler als zuletzt, aber immer noch recht schwül bei um die 18 Grad.
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5: Na, aber hallo, kurz nach 5 haben wir es schon. Nadine Kreuzer im Studio, herzlich willkommen.

0: Potential von Somber. Shane Booth ist da, ist 21 Jahre alt, amerikanischer Singer-Songwriter.
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0: 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Wir hören schon mal in einen ersten Song von ihr rein, hier Nina Caroline mit Faking My Own Death.
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1: Softloft ist ein Quintett aus der Schweiz. Allen voran die Künstlerin Jorina Stamm mit ihrer schönen, warmen Stimme. Sie machen Indie, Pop und Folk und das Ganze klingt immer so ein bisschen melancholisch. Und nun wird im September die Platte rauskommen, die neue. Und darauf ist ein Song, den können wir schon mal spielen hier bei Flux FM. Und in dem geht es um das Timing, das manchmal nicht ganz so gut ist, ne? Also die Liebe hätte perfekt sein können, aber das Timing hat nicht gestimmt.

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1: Joe Newman von Old J legt sich für sein Solo-Debüt einen neuen Namen zu, J. Jerome 87. Und mit dem Namen, da wechselt der Mann auch die Kulisse auf The Canyon. Da tauscht er die britische Indie-Blase gegen die flirrende Hitze Kaliforniens. Yeah, und wir wollen mehr dazu wissen. Daniel Meinl, mein Kollege aus der Musikredaktion, hat für euch ins Album reingehört.
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3: Los Angeles, die Stadt der Träumer und gefallenen Engel. Eine Metropole voller Widersprüche und mit all ihren schrillen Charakteren der Ausgangspunkt von Joe Newmans Solo-Debüt. Der Alt-J-Frontmann entwirft für The Canyon mit vielen Songs kleine Charakterstudien.
4: Mr. Alligator
5: ist so etwas wie die Ursprungsgeschichte eines Sektenführers. Ich finde Kulte, wie viele andere Menschen auch, faszinierend und zutiefst verstörend. Ich glaube, ich fühle mich einfach zu den dunklen, verstörenden Seiten der menschlichen Natur hingezogen.

0: Ob als abgebrühte Überlebenskünstlerin im L.A. der frühen 90er oder als größenwahnsinniger Prediger. Newman liebt es, in die Köpfe von zwielichtigen, oft extrem düsteren Figuren zu kriechen. Das Spannende ist aber, wie er diese Welten mit Leben füllt. Sein Umfeld spielt dabei eine wichtige Rolle. Als heimlicher Beobachter läuft er mit offenen Ohren durch die Welt. Ein beiläufiger Satz eines Freundes wie »Du brauchst kein ärztliches Attest, um einen traurigen Song zu schreiben« landet da ganz schnell mal als Zeile auf der Platte.
1: Ich funktioniere da wie ein Fliegenfänger. Ich achte immer auf schön formulierte Sätze, bis zu dem Punkt, an dem sie an mir kleben bleiben und ich sie mir aufschreibe. Ich bin da wie eine Elster. Ich klaue mir Dinge aus meiner direkten Umgebung und fange an, daraus diese Welten zu erschaffen.

0: So wird The Canyon zu einer faszinierenden musikalischen Collage. Eine wilde Mischung aus düsterem Hollywood-Kopfkino und aufgeschnappten Alltagsweisheiten, verpackt in einen feinen analogen Motown-Sound.
1: Joe Newman ist als J. Jerome 87 auf Solopfaden unterwegs. Vorhin war er noch bei uns im Interview, weil er heute Abend im Rough Trade Store ein kleines Mini-Konzert spielt. Seine Platte The Canyon ist unser Album der Woche und alle Infos findet ihr gerne nochmal auf fluxfm.de. Auch da inklusive der Chance, das Album als Vinyl-Edition zu gewinnen. Ja, und wie funktioniert jetzt dieser Spagat zwischen Motown, Hollywood und britischer Indie-Melancholie? Wir hören den Song Mr. Alligator.

John und Ossi sind Jonassy, Musik aus Schweden, Man Must Dance auf 100,6 Flux FM. Und aus der wunderschönen Schweiz haben wir jetzt nochmal einen Song von einem Künstler, der sich nennt Immer wieder Wirsing. Immer wieder Wirsing mit Neue Dekadenz. Ein Stück seiner, ja, eigentlich kann man sagen, gar nicht neuen Platte, denn der aktuelle Release-Status ist kontinuierliche Single-Veröffentlichung als direkte musikalische Weiterentwicklung der erfolgreichen Herbstplatte aus dem vergangenen Jahr. Also, der Mann droppt einen Song nach dem anderen und wir haben jetzt hier mal einen aufgeschnappt. Immer wieder Wirsing.

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11: Guten

0: Bonjour mit Lego auf 100,6 Lux FM. Da ist man gleich schon in Partystimmung. Bei mir ist es die Feierabendstimmung, denn ich darf jetzt mein Täschchen packen und hier das Studio verlassen. Matthias weg, macht weiter. Matthias?
1: Genau, ja, Partystimmung. Ne? Ich habe extra mein Partytuch dabei, mein Wassergetränk, das ich mir immer hinten in den Nacken schmeiße.
0: Das ist ganz normales Küchenhandtuch.
1: Ja, das ist jetzt der Partyhit. Hast du nicht gesehen? Hier auf 1000 Festivals, ja. Wer braucht da noch dieses komische Tuch von keine Musik um den Kopf gewickelt? Ich habe meinen Nackenlappen. 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
0: Ich habe meinen Nackenlappen. Mensch, wie bist du denn mit der Hitze klargekommen? Also nur mit Nackenlappen.
1: Geht so. Ich bin ganz viel drin geblieben einfach. Ja. Ich dachte zuerst so, da fährst du an den See und chillst dann da. Aber der Weg zum See war echt der Horror. Und dachte mir, nein, ich bleib einfach zu Hause, kühle mich mit meinem Nackenlappen und habe ganz viele Melonen gegessen.
0: Ja, Melonen habe ich auch gegessen, also Watermelon, ne?
1: Genau, die meine Lieblingsmelone. Ich hatte übrigens auch 2 10-Jährige, mit denen ich mich eingeschlossen habe über das ganze Wochenende. Also das war eine Aufgabe, wir hatten so einen mega Spaß. Wir haben eine Wasserschlacht im Badezimmer gemacht und uns auf dem Balkon mit, es gibt ja so Mehrwegwasserbälle, weißt du, die nicht so Ballons platzen, ja, das sind so Plastikdinger, die können wir wieder auffüllen. Wir haben einen riesen Spaß gehabt. Ich war so ein bisschen so im Pipi-Langstrumpf-Modus und brauche eigentlich jetzt Wochenende.
0: Ich freue mich, dass ihr nachhaltig unterwegs seid zu Hause auf dem Balkon. Und du machst hier gleich weiter ab 18 Uhr. Ich sehe in deinem Plan Lucky Lee mit 15 Jahre I Follow Rivers. Also erstmal hat die jetzt gesagt, sie macht ihre letzte Platte, ne?
1: Genau, die will sich ja wohl verabschieden.
0: Ja, die genug ist ja schon
1: Millionen
0: so eine alte Frau,
1: auf dem Konto,
0: ne?
1: In L.A. Und also The Magician hat ja dieses Stück I Follow Rivers geremixed. Und dadurch ist er ja dann erst durch die Decke so richtig gegangen. Ich weiß nicht, irgendeine WM oder Olympiade, irgendwie so zu so einem Mega-Event. Und die beiden haben sich nie getroffen. Ja, und das dachte ich, hier, wenn man jetzt so viele Millionen Umsätze macht, tausende Milliarden von Streams hat, dann trifft man sich mal auf den Shampoos oder so.
0: Ja.
1: Nee, The Magician hat gesagt so, jetzt, wir haben sich letztens erstmal getroffen, ne? Und er darf und will jetzt auch noch einen Remix machen zu einem ihrer letzten Songs. Und vielleicht können sie ja nochmal I Follow Rivers nochmal so richtig nachholen.
0: Ich finde, ehrlich gesagt, die neue Platte von Lickily richtig gut.
1: Ich finde die auch, die ist zeitlos gut. Man fragt sich nur, warum sie aufhört.
0: Ja, man fragt sich und hätte, wie du schon sagst, wahrscheinlich auch gerne so ein paar Nullstellen hinterm Format.
1: Ich glaube auch, dass der sehr, sehr gut geht. Na, uns sagt ja keiner, wir sollen aufhören.
0: Nein, wir machen ewig weiter. Wir machen einfach weiter, obwohl wir trotzdem die Millionen auf dem Konto haben. Na, wir müssen
1: klar,
0: auch eine Beschäftigung haben.
1: Ich brauche ja auch eine Eigentumswohnung demnächst mal wieder, eine weitere.
0: In New York, in London und?
1: Nee, Berlin reicht schon, ist schon teuer genug.
0: Also, macht's gut. Matthias weg gleich ab 6. Ich bin Nadine Kreuzer.

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2: Mit Elke Martens. In Stade bei Hamburg sind 6 Menschen durch Schüsse getötet worden. Bei der Tat in einer Jugendhilfeeinrichtung wurden mehrere weitere Menschen verletzt, zum Teil schwer, teilte die Polizei mit. Es sei nicht auszuschließen, dass die Zahl der Todesopfer noch steigt. Polizeisprecher Matthias Bekermann schilderte den Einsatz.
3: Gegen 12.10 Uhr sind hier Schüsse gemeldet worden. Es sind sofort Funkstreifenwagen zum Tatort gefahren und mussten dort feststellen, dass es in einem Gebäude mehrere Tote gab. Der Täter und eine weitere Person konnten zeitnah festgenommen werden.
2: Nach Spiegelinformationen soll es sich um eine Beziehungstat gehandelt haben. Ein politischer oder extremistischer Hintergrund sei nach derzeitigem Stand auszuschließen. Bei den Festgenommenen handelt es sich demnach um einen Mann und eine Frau. Der Tankrabatt läuft morgen aus. Ramona Popp, die Chefin des Verbraucherzentrale Bundesverbandes, mahnte, dass das Ende des Tankrabatts nicht zum Startschuss für Extragewinne der Mineralölkonzerne werden dürfe. Verkehrsminister Patrick Schnieder kündigte an, die Regierung werde die Situation sehr genau beobachten. Für die Mineralölkonzerne gäbe es keinen Grund, die Preise stärker anzuheben als die ausgelaufene Steuerentlastung. Die als Tankrabatt bekannte Senkung der Steuern auf Kraftstoffe gilt nur noch heute und morgen. Deutschland und die Niederlande wollen im Kampf gegen organisierte Kriminalität und Terrorismus enger zusammenarbeiten. Dazu solle ein neuer Staatsvertrag ausgehandelt werden, der den grenzüberschreitenden Einsatz deutscher und niederländischer Spezialeinsatzkräfte ermöglicht, berichtet das Nachrichtenmagazin Politico. Beide Länder wollen künftig unter anderem den Informationsaustausch verbessern sowie Regelungen zu Amtshilfe, Befugnissen und Bewaffnung anpassen. Heute Abend wollen Bundesinnenminister Dobrindt und der niederländische Justizminister Van Weel eine Vereinbarung dazu unterzeichnen. Die deutsche Fußballnationalmannschaft spielt heute Abend das WM-16-Finale gegen Paraguay. Anstoß ist um 22.30 Uhr unserer Zeit. Als erster Achtelfinalist steht Kanada bereits fest. Der Co-Gastgeber schlug Südafrika mit 1:0. Soweit das Neueste aus der Flux FM Nachrichtenredaktion. Das Wetter heute bewölkt und kühler als am Wochenende. Vom Süden Brandenburgs her werden einige mitunter kräftige Schauer und Gewitter erwartet, die lokal auch unwetterartig sein können, mit heftigem Starkregen und Hagel. Die Sonne hat es bis zum Abend schwer. Die Luft ist schwülwarm bei um die 27 Grad. Nachts dann kühler als zuletzt, aber immer noch recht schwül bei um die 18 Grad.
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4: enough? Der Abend, der letzte Montag im Monat, ist doch heute, ne? Klar, 29.06. richtig. Und das heißt natürlich für alle Elektrofans erstmal, dass es mich heute nur eine Stunde gibt. Aber für alle Leute, die das Weltall lieben, weil sie eben dort geboren sind, und das sind wir ja alle, gibt's gleich ab 19 Uhr Kosmorama. Mit Tim Florian Horn und Katja Berg. Und die feiern nämlich Jubiläum. Ja, das war ja nämlich das Planetarium hier in Berlin. Später mehr dazu. Hier jetzt aber erstmal reintauchen. In Bel Air und Close to Me. Ich bin Matti Weck, wünsche euch einen schönen Abend.

Der britische Produzent Gary Reed mit Time. Do you know my name? Keine Ahnung, kann ich nicht beantworten. Was ich beantworten kann, es gibt einen neuen Peggy Goo Track. Seit letzter Woche Freitag ist er draußen und natürlich ist das ein heißer Anwärter auf Hit des Jahres 2026. Peggy Goo, klar, die bestbezahlte Künstlerin der elektronischen Musik. Aus Südkorea kommt sie, in London hat sie gelebt, in Berlin, kann sogar auch Deutsch und hat sich jetzt zusammengetan mit Ira Starr. Das ist eine Künstlerin aus Nigeria, die ist so ein richtiger Afro-Pop-Megastar. Und besticht so durch ihre markante Stimme. Beide haben zusammengeschmissen, ihr Können, und rausgekommen ist Woo Man, ein neuer Track von Peggy Goo und Ira Starr.

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Don Larker mit Stages im Prinz Thomas Remix. Und der weiß man ja, wie man schöne Disco-Edits macht. Vor 15 Jahren, da veröffentlichte The Magician ja seinen Remix von I Follow Rivers von Lykke Lee und hat damit gleich mal so einen riesen Dance-Hit der 2010er Jahre geschaffen. Jetzt gibt's noch eine überraschende Wendung, denn der belgische DJ und Produzent, der hat verraten, dass er und die schwedische Sängerin erst jetzt zum ersten Mal überhaupt persönlich Kontakt hatten. Und gemeinsam sprechen sie bereits über einen neuen Remix fürs neue Lykke Lee-Album oder einen der Songs, denn ja, warum nicht, ne? Kann man doch ruhig auch mal machen, denn der legendäre I Follow Rivers Remix, der zählt heute fast 1 Milliarde Streams und gilt für viele Fans ja längst als die bekannteste Version des Originals. Wir hören das natürlich, diesen Mega-Remix von The Magician, und wollen mal gucken,

Das war Nies mit dem Love Call und alle Tracks, die wir hier spielen, die findet ihr auf fluxfm.de in unserer Playlist schön aufgereiht, so wie auch diesen Neuzugang hier. Denn klar, jede Woche kommen hier neue freshe Tracks rein von Boris Brecher und Chemtrai Sage, Alicante. Ja, da will ich doch sofort mal hin. Ist doch Spanien, ist doch Meer, ist doch Wärme, ist doch Sommer. Passt doch. Euch einen feinen Abend.

ist er, der Philipp Wolf. So, es ist der letzte Montag im Monat und das heißt immer, dass ich jetzt hier gleich die Biege mache und den Kosmos hier ins Studio lasse. Natürlich in Form von Tim Florian Horn, der Mann, der von der Stiftung Planetarium Berlin kommt und mit seiner Stiftung Zehnjähriges feiert, denn unter dem Dach vereinigt die Stiftung das Zeiss Großplanetarium, die Archenholz Sternwarte, das Planetarium am Insulaner und die Wilhelm Förster Sternwarte, also einiges los hier in Berlin und begeistert natürlich jedes Jahr damit hunderttausende Menschen für Astronomie und auch Wissenschaft. In der neuen Ausgabe, die ihr gleich hören werdet, geht es vor allem um den Blick hinter die Kulissen. Wer arbeitet denn da so im Zeiss Großplanetarium? Es wird mit Menschen gesprochen und vorgestellt, die mit Shows und Vorträgen, Konzerten eben die Faszination des Weltalls erlebbar machen. Kosmorama jetzt gleich von 19 bis 21 Uhr mit Katja Berg und Tim Florian Horn. Und einer, der gerne im Planetarium spielt, hat er schon öfters gemacht, vor allem im Zeiss Großplanetarium, ist ja Oliver Kolecki. Und der hat sogar schon mal einen Track gemacht, der heißt Planetarium. Und den, liebe Kinder und liebe Erwachsene und die, die es werden wollen, gibt's hier auf jeden Fall. Ja, ja, im Midas 104 Remix. Euch einen schönen Abend. Matti Weck ist mein Name. Morgen hört er mich dann auch wieder ein bisschen länger. Habt einen guten

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6: Im Studio Holger Dilk, schönen guten Abend. Schockierende Tat in Stade bei Hamburg. Dort hat jemand um sich geschossen und mehrere Menschen getötet. Fabian Hoffmann.
7: Mittlerweile spricht die Polizei von 6 Todesopfern. 5 Erwachsene starben vor Ort in der Jugendhilfeeinrichtung in der Innenstadt. Ein weiterer später im Krankenhaus. Weitere Menschen wurden bei der Tat auch noch verletzt. Die Polizei konnte 2 Verdächtige festnehmen, darunter auch den mutmaßlichen Schützen. Was da jetzt genau passiert ist, das bleibt aktuell unklar. Auch zu den Hintergründen und einem möglichen Motiv gibt's noch keine Infos. Dazu wird jetzt fieberhaft ermittelt.
6: Wird es die Woche der Entscheidung? Die Bundesregierung will große Reformen auf den Weg bringen. Übermorgen tagen die Spitzen von Schwarz-Rot, um strittige Brocken aus dem Weg zu räumen, etwa beim Thema Steuerreform. Bei der Rente dagegen präsentiert sich die Bundesregierung auffallend ent- und geschlossen. Die Grünen verlangen nach der Hitzewelle mit Temperaturen von teilweise deutlich über 40 Grad Maßnahmen von der Bundesregierung. Unter anderem sollen Krankenhäuser, Pflegeheime, Schulen und Kitas mit Klimaanlagen ausgerüstet und viel mehr Bäume in Städten gepflanzt werden. Grünen-Bundestagsfraktionschefin Dröge sagt im Ersten:
8: Wir werden diese extremen Hitzerekorde immer wieder erleben. Das ist jetzt schon die Realität. Darauf muss man sich einstellen. Wir sind jetzt schon so weit fortgeschritten mit der Klimakrise, dass das nicht mehr zu verhindern ist. Und gleichzeitig, wenn wir jetzt nicht Klimaschutz machen, dann werden wir in 20 Jahren diese Sommer als kalt empfunden haben.
6: Der Tankrabatt ist beim Dieselkraftstoff offenbar nicht vollständig weitergegeben worden. Aus aktuellen Zahlen des IFO-Instituts geht hervor, dass Diesel im Schnitt nur rund 12 Cent günstiger geworden ist. Eigentlich hätten es knapp 17 Cent sein müssen. Morgen läuft der Tankrabatt aus. Zum ersten Mal seit 12 Jahren steht für die deutsche Fußballnationalmannschaft heute Abend ein WM-KO-Rundenspiel an. Gegner in Boston ist Paraguay, das ähnlich spielt wie Ecuador. Bundestrainer Nagelsmann ist also gewarnt. Los geht es um 22.30 Uhr. Davor spielt Brasilien gegen Japan.
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10: Kosmorama. Heute Abend ausnahmsweise mal nicht aus den heiligen Hallen von Flux FM, sondern aus dem Zeiss Großplanetarium. Und damit herzlich willkommen und auch herzlich willkommen, lieber Tim, hier bei dir im Büro.
11: Guten Abend, herzlich willkommen.
10: Ist mal ganz was anderes und ich finde es auch total schön, dass wir uns hier mal treffen. Ich war noch nie bei dir im Büro. Das darf, glaube ich, auch nicht jeder, oder?
11: Du warst noch nie bei mir im Büro? Das glaube ich nicht.
10: Nein, ich habe natürlich schon zahlreiche Besuche im Planetarium gehabt, aber so hinter die Türen zu luken, das war mir jetzt auch noch nicht vergönnt gewesen. Insofern vielen lieben Dank für die Einladung.
11: Sehr gerne, denn es ist ja wirklich etwas Besonderes. 10 Jahre Stiftung Planetarium Berlin. Das Zeiss Großplanetarium gibt es zwar seit 1987, aber dass wir dann wirklich in diesem Verbund Astronomie und Raumfahrt und Naturwissenschaften präsentieren können, das ist dann wirklich erst, in Anführungszeichen, erst 10 Jahre alt.
10: Mhm. Ihr feiert also jetzt in diesen Tagen Großgeburtstag der Stiftung. Wir kommen jetzt auch gleich noch drauf, warum man so eine Stiftung überhaupt braucht. Ich würde aber trotzdem sagen, auch heute gibt es natürlich Musik in der Sendung. Wir lassen das Ganze mal ein bisschen musikalisch anklingen und werden uns dann mal schnell in die Geschichte der Stiftung Planetarium Berlin hineinbegeben.

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1: Kosmorama auf 100,6 Flux FM. Heute aus dem Planetarium, aus dem Zeiss Großplanetarium, und Tim Florian Horn, der Vorstand der Stiftung Planetarium Berlin und auch Direktor des Zeiss Großplanetariums, ist heute also Hausherr der Sendung. Tim, es war ordentlich Tohuwabohu. Ich weiß, man hat dich auch kaum noch erreicht in den vergangenen Wochen, weil ihr auf dieses Jubiläum 10 Jahre Stiftung Planetarium Berlin hingearbeitet habt. Und der große Festakt ist ja eigentlich schon durch jetzt, ne? Wie war's?
2: Der große Festakt war Mitte Juni und der regierende Bürgermeister war da. Rabea Rogge als erste deutsche Astronautin hat eine Keynote gehalten. Und wir feiern dann ja noch Anfang Juli das erste Mal so ein bisschen mit Kurz mal Kosmos, Kurzprogramm. Kleines Best-of aus eigentlich den letzten 10 Jahren.
1: Warum hat man eigentlich diese Stiftung Planetarium Berlin eingeführt vor 10 Jahren? Ich meine, Berlin hatte 3 Major Spots, sage ich jetzt mal. Das war das Zeiss Großplanetarium, es gibt die Wilhelm-Förster-Sternwarte am Insulaner und es gibt natürlich die Eichenholz-Sternwarte. 3 Häuser, die weitgehend unabhängig voneinander gearbeitet haben oder eigentlich nicht so wirklich?
2: Ja, die Schwierigkeit ist, dass wir in der Stadt alles doppelt und dreifach haben. Also im Westteil der Stadt, was ja auch dann West-Berlin mit der BRD war, gab es seit den 60ern, erst seit 1963 die Wilhelm-Förster-Sternwarte, dann das Planetarium am Insulaner 1965 eröffnet. Die wurden von einem Trägerverein jahrzehntelang hingebungsvoll betrieben. Und die Einrichtung im Osten mit dem Mauerbau hatte man dann ja kein Planetarium mehr in der Hauptstadt der DDR, die aber ja auch über die Firma Zeiss Sternprojektoren in alle Welt verkauft hat. So gab es dann schon in den 70ern Überlegungen oder eigentlich schon vorher in den 60ern Überlegungen, mal ein Großplanetarium in Berlin zu bauen. Es gab ja noch die Eichenholz-Sternwarte seit 1896, aber nur mit einem kleinen Planetarium. Und es hat dann bis 1987 gedauert, bis das Zeiss Großplanetarium gebaut wurde und auch die DDR dann ein Großplanetarium hatte. Mit der Wende 1990 gab es dann 2 Planetarien, 2 Sternwarten. Und es gab schon im August 1990 ein Meeting, wo man darüber diskutiert hat, wie man die Häuser zusammenlegt. Und damals hat man gesagt, ja, viel zu schwierig, machen wir nicht. Das hat dann bis 2014 gedauert, bis man angefangen hat, darüber zu nachzudenken, wie man das macht. Die Westeinrichtungen waren immer noch beim Verein, die Osteinrichtungen beim Technikmuseum, was auch so, okay funktioniert hat, aber nie so richtig. Und dann gab es unter der Bildungsverwaltung endlich die Möglichkeit, eine Stiftung öffentlichen Rechts zu errichten per Gesetz, also wirklich eine öffentliche Einrichtung zu schaffen. Und Mitte 2016 diese 4 Einrichtungen an 3 Standorten endlich zusammenzuführen.
1: Seit 10 Jahren gibt es die Stiftung nun. Hat das die Arbeit für euch schon vereinfacht? Ich gehe mal davon aus, oder?
2: Sehr, weil vorher hat jeder Standort so ein bisschen, das soll nicht doof klingen, ne, aber so ein bisschen vor sich hingewerkelt. Und jetzt haben wir eine Marketingabteilung, eine Produktion, eine Technik, eine Veranstaltungsabteilung, die dann überlegen kann, wo passt welches Programm auch besser hin. Mhm. Es gibt also eine Spezialisierung der Standorte. Die Eichenholz-Sternwarte kümmert sich mehr um die Vergangenheit, zu zeigen, wie wir zu dem Weltbild gekommen sind, das wir haben. Der Insulaner wird als Bildungszentrum, wenn wir da fertig umgebaut haben, sehr in der Gegenwart sein. Also die Beobachtung durch die Sternwarte oben auf dem Insulaner wird direkt unten im Planetarium visualisiert. Und das Zeiss Großplanetarium schaut so ein bisschen mehr in die Zukunft, nimmt andere Themen mit rein, wird mehr Richtung Raumfahrt gehen, geht mehr in eine Wissenschaftskommunikation, aber auch so ein bisschen natürlich Highlife in Tüten, Konzerte, Lesungen, Hörspiele, und diesen Raum Planetarium auch einfach anders zu nutzen.
1: Ja, es ist schon so ein richtiger Kulturort auch geworden, ne? Das werden wir wahrscheinlich dann später auch nochmal feststellen, wenn wir ein bisschen in die Gewerke reinschauen, wie zum Beispiel auch das Veranstaltungsteam. Wie viele Leute im Haus seid ihr hier im Zeiss Großplanetarium und wie viele Leute gehören insgesamt zu eurer Stiftung dazu?
2: Als wir angefangen haben mit der Stiftung, waren es 23 Personen. Jetzt sind wir mindestens doppelt so viele, plus natürlich auch der Kundenservice, der bei uns im Haus ist. Das ist eine extra Firma, die wir über eine Ausschreibung dazugeholt haben. alles in allem auch mit den Personen, die bei uns moderieren, sind es so 120, 130 Personen.
1: So, und du bist Vorstand der Stiftung Planetarium Berlin. Wie sieht so ein Tag bei dir jetzt aus? Also ich meine, ich gucke mich hier um in deinem Büro. Das ist schon auch so ein typisches Büro. Hier gibt es relativ wenig intergalaktischen Content, also ich sehe hier natürlich so ein paar geschichtliche Sachen. Es gibt Kinderbilder natürlich, ganz viele von deinen Kindern, genau. Aber wahrscheinlich verbringst du auch hier in diesem Büro gar nicht so viel Zeit, oder?
2: Ja, dadurch, dass wir in Anführungszeichen so viele Standorte haben, ist es so ein bisschen durch die Gegend. Mhm. Ich gucke mir die Baustelle am Insulaner an. Ich habe noch ein Büro in der Archenholz-Sternwarte. Heute hatte ich einen Termin im Futurium und oder die Woche davor war ich unterwegs auf der Tagung der Europäischen Science Center. Also ich bin schon dann weniger hier im Büro, als ich das immer so gedacht hätte. Aber wir können alle hier gut digital arbeiten und mit dem Laptop kann ich meine Sachen überall auf der Welt machen.
1: Klar, logisch. Du hast schon ein großes Netzwerk und das braucht man auch, oder?
2: Das brauchen wir als Einrichtung, weil wir natürlich auch ja diese Idee Planetarium neu fokussiert haben. Bevor wir diese Stiftung errichten durften, war Planetarium vielleicht so ein bisschen sehr in der Nische. Es ist aber ein besonderer Ort, wo man eine kosmische Perspektive nicht nur auf die Wissenschaft bekommt, sondern auch auf Kunst und Kultur. Und das ist der große Wert, der neue Wert eines Planetariums. Und das sorgt dann dafür, dass man im kulturellen Betrieb dieser Stadt viele tolle Leute kennenlernt. Und ich empfinde Berlin auch immer noch als die Stadt der Möglichkeiten, dass das auch nur hier so funktioniert, dass man so tolle Leute so einfach kennenlernt.
1: Wie unterschiedlich dieser Betrieb auch ist, dieser Job, dein Job auch ist, das, wie gesagt, werden wir sicherlich heute noch an vielen Stellen im Laufe der Sendung herausfinden. Wir machen erstmal eine kleine Musik und können ja dann so langsam schon mal ein bisschen in die unterschiedlichen Bereiche eures Hauses schauen, was alles dazugehört, um so einen Betrieb, gerade hier in dem Planetarium mit allem drum und dran, also eben auch mit der Unterschiedlichkeit, die du ja auch schon benannt hast, funktionieren kann. Würde ich sagen, jetzt aber erstmal Musik hier bei Kosmorama.

0: Krasmorama am Montagabend. Diesmal nicht aus den Flux FM Studios, sondern diesmal aus dem Zeiss Großplanetarium anlässlich des 10. Geburtstages der Stiftung Planetarium Berlin. Neben mir aber wie gewohnt Tim Florian Horn, der Vorstand der Stiftung und Direktor des Zeiss Großplanetariums. Aber Tim, ich würde sagen, wir könnten uns so langsam auch mal auf die Strecke begeben. Die runde Strecke im Planetarium, denn das Planetarium ist nicht nur von außen rund, sondern es ist tatsächlich auch von innen rund, habe ich festgestellt.
1: Was es immer sehr schwer macht, hier irgendwelche Bilder hinzuhängen.
0: Ja, weil alle Wände natürlich auch irgendwie gebogen sind, ne?
1: Und schief und krumm.
0: Spielt ihr manchmal Fang?
1: Nein, aber das gesamte Gebäude ist unterkellert und man kann im Kreis laufen. Unter Corona kann es sein, dass meine Kinder im Keller im Kreis Fahrrad gefahren sind.
0: Dann lass uns doch vielleicht anfangen mit Monika Stesche.
1: Einerseits ist sie unsere Programmchefin, also alles, was bei uns im Planetarium oder in den Sternwarten läuft, das verantwortet sie, guckt, dass wir gute Dinge auswählen, aber sie ist auch die Direktorin des Planetariums am Insulana und der Wilhelm-Förster-Sternwarte. Da wir da groß sanieren und auch dieser Standort eine besondere Geschichte hat, ist sie da, glaube ich, ganz gut ausgelastet.
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0: So, mir gegenüber sitzt jetzt Monika Stesche, auch eine viel beschäftigte Frau. Ich freue mich sehr, dass sie heute Zeit hatte, denn es war nicht so ganz einfach, wirklich alle Menschen hier an diesen Ort an einem Abend zu bekommen. Stell dich kurz vor.
3: Ich heiße Monika Stesche, ich bin die Direktorin des Planetariums am Insulana und der Wilhelm-Förster-Sternwarte. Wenn man irgendwo in anderen Bereichen der Stadt, außer so Steglitz-Schöneberg, sagt Insulana, Planetarium am Insulana, wer oder was ist der Insulana? Kennt keiner. Der Insulana ist ein Trümmerberg, da hat man nach dem Zweiten Weltkrieg das Ganze, was man nicht mehr verwenden konnte, an so Trümmern von Schöneberg hingekarrt und aufgetürmt und begrünt. Anfang der 1950er Jahre wurde dann quasi der Insulana eröffnet und benannt ist er nach der Kabaretttruppe der Insulana. Das war damals vom RIAS ein Wettbewerb bei den Schöneberger Schulen und gewonnen haben eben die Insulaner. Deswegen steht übrigens da auf halber Höhe, wenn man hochgeht zur Sternwarte, da auch ein Denkmal von Günter Neumann, also dem Frontman der Insulaner praktisch.
0: Okay, gut. Und diese Sternwarte steht ja dann schon auch ein bisschen länger, oder?
3: Die Sternwarte war zuerst da. Mhm. Die Sternwarte war sogar schon das Nachfolgemodell quasi, denn es gab bereits kurz nach dem Krieg in einem alten, halb verfallenen Offizierscasino an der Papestraße, gibt es heute nicht mehr, gab es bereits das Wilhelm-Förster-Institut, was man dort hingebaut hat, mit jeder Menge selbstgebauten Fernrohren und übrigens auch schon sehr bald dem großen Fernrohr, was wir heute noch oben auf der Sternwarte haben und was noch viel älter ist, denn das stammt aus der alten Urania-Sternwarte und ist von 1889, also wirklich das Allerälteste, was wir dort oben haben. Aber das Institut wurde irgendwann zu klein für die ganzen Schülergruppen, die dann nach dem Krieg dort kamen. Also hat man einen Lottoantrag gestellt, dass man eine Sternwarte oben auf dem Insulana bauen wollte. An dem Ort war früher ein Funkrichtfeuer von den Amerikanern, so einer der beiden praktisch Plattformen oben auf dem Hügel. Und da hat man dann die Sternwarte hingebaut. Man hat damals das Planetarium schon mitgedacht, als man die Sternwarte gebaut hat. 1963 ist die Sternwarte eröffnet worden, lausekalt, Ende Januar. Und dann 2 Jahre später im Hochsommer das Planetarium.
0: Wie ging das los damals? Ist es sofort angenommen worden von der Bevölkerung dort, die dort gewohnt hat? Oder musste man da schon auch ein bisschen kurbeln?
3: Niemand hat es sehr angenommen und sehr schnell und sehr gut. Denn zum einen, wenn man so mal auf das Datum schaut, 1963, das war nach Mauerbau. Sprich, man konnte zur Archenholz-Sternwarte gar nicht mehr so einfach. Die Mauer war da, man konnte nicht mehr rüber in den Osten. Er war dann wirklich der Osten. Und umgekehrt konnte man dann aus dem Osten auch nicht mehr in den Westen, was übrigens der Grund ist, weswegen man später im Osten ein Planetarium gebaut hat. Es ist sehr angenommen worden.

0: vor allem, weil es ja auch dann die Zeit war der Mondflüge.
1: Stimmt.
0: Zu der Zeit, in den 1960er Jahren, sind in Deutschland sehr viele Planetarien entstanden, weil eben durch Mond das in aller Munde war und man eben so ein bisschen auch die Möglichkeit bekommen musste, dass man das Wissen darüber ein bisschen an den Mann und an die Frau bringt, wenn sie interessiert waren.
1: Was gab es da damals für Programme? Hat man dann das Ganze auf Vorträge spezialisiert? Es gab ja jetzt noch keine Videoübertragungen oder sowas in der Richtung.
0: Also das allererste, was man hatte, waren natürlich klar Vorträge. Man hatte den Sternenprojektor unten im Planetarium natürlich und die Fernrohre oben. Man hatte oben allerdings auch schon eine Satellitenschüssel, mit der man quasi die Nachrichten aufgefangen hat auch. Und wir hatten einen Herrn dort, den Harold Zimmer, der auch Kontakt hatte zur NASA und da immer quasi hautnah berichten konnte. Und unten im Planetarium waren es Vorträge und es waren natürlich Diaprojektoren. Erstmal nur ein oder zwei Diaprojektoren und später dann, so im Laufe der Zeit, das habe ich noch kennengelernt und das gab es im Zeiss-Großplanetarium auch, hatte man dann wirklich eine Batterie von über 80 Diaprojektoren, die dann ein Panorama zum Beispiel, was wir heute mit Fotos oder Videos halt machen, die dann ein ganzes Panorama an die Kuppel gezaubert haben. Und gnade uns Gott, wenn ein Videoprojektor falsch stand.
1: Wenn du bis heute guckst, wo sagst du, es waren so Meilensteine und auch für dich persönliche Highlights?
0: Ganz persönliches Highlight waren natürlich die 50 Jahre. Die 50 Jahre Planetarium 2015, noch ganz kurz, im Grunde genommen vor der Stiftungsgründung später, was wir ganz groß gefeiert haben, das war wichtig. Ein Highlight war natürlich auch 2010, als wir ein Fulgurum-System bekommen haben und dann auf einmal sehr, sehr viel mehr machen konnten. Ansonsten eigentlich viele, viele kleine Highlights. Ob das die Kindermusicals waren, die wir bei uns gehabt haben, wo dann immer ein Riesenaufwand war und wir Sitze ausgebaut haben, ein Orchester aufgebaut haben, so etwas. Aber eben auch Vorträge von teilweise berühmten Wissenschaftlern und Wissenschaftlerinnen. Es sind viele kleine Momente so im Laufe der Zeit.
1: So, letzte Frage nochmal. Was ist denn eigentlich überhaupt dein Job bei der Stiftung?
0: Eine ganze Menge natürlich hinter den Kulissen, aber da es wie bei vielen Leuten, die hier arbeiten, so ist, dass wir eben ursprünglich aus dem Planetariumsbetrieb kommen, sprich also wahnsinnig viel Spaß daran haben, weiterhin auch Wissen zu vermitteln. Und da es ja wichtig ist, wenn wir uns neue Programme ausdenken, dass wir auch in Kontakt mit dem Publikum bleiben dafür, mache ich eben auch sehr viele Veranstaltungen noch selbst und konzipiere sie oder stelle das Programm zusammen, überlege mir, was wir spielen können. Gucke ein bisschen, was haben wir für Publikum, was könnte man vielleicht noch als Publikum reinbringen, recherchiere ein bisschen, versorge auch die Moderierenden zum Teil mit Informationen, damit wir da immer auf dem aktuellen Stand bleiben. Sehr viel hinter den Kulissen und natürlich auch Podcasts oder Ähnlichem, wo ich dann auch die Redaktion und das Sprechen zum Teil auch mitmache. Es ist halt sehr viel Buntes, was ich mache, ob das nun die Übersetzungen von unserer neuen Veranstaltung sind oder es ist ein sehr viel auch vermitteln wollen, was einfach Spaß macht, Leuten etwas zu erklären und dann wiederum auch von ihnen etwas zu lernen.
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1: Heute aus dem Zeiss Großplanetarium und mittlerweile hat Christine neben mir Platz genommen. Christine Linde, sie arbeitet auch mit Monika Stesche zusammen in der Bildungsabteilung, moderiert für die Stiftung Planetarium Berlin regelmäßig Bildungsveranstaltungen und auch einen Podcast für Kinder. Christine, schön, dass du auch Zeit hattest. Inwiefern schmeißt ihr beiden denn jetzt hier zusammen den Laden?
2: Genau, also wir überlegen uns natürlich zum einen, Monika ist ja in der Programmplanung ganz aktiv und überlegt sich, was für tolle Formate und Veranstaltungen wir hier in unsere Häuser bekommen und sorgt natürlich dafür, dass das auch so läuft, wie es laufen soll und die Veranstaltungen ja auch dann stattfinden, wann Leute hier zu uns kommen und wir verschiedene Zielgruppen ja auch zu uns locken und in der Bildung sorgen wir dafür, dass das Ganze auch so moderiert wird und am Ende auch so präsentiert wird, dass man hier staunend rausgeht und vor allem auch wiederkommen möchte.
3: Wie bist du hier reingekommen, Christine?
2: Ein bisschen über einen Quereinstieg. Ich habe eigentlich vorher so im Journalismus eher gearbeitet, beim Radio und als Sprecherin und bin dann ganz quer hier so drin gelandet. Erstmal im Veranstaltungsservice, also so in der Hotline, an der Kasse, bei der Garderobe. Mhm. Und das war kurz nach Eröffnung des Zeiss Großplanetariums 2016. Und ich war so fasziniert von den Dingen, die hier passieren. Und ich war einfach so hin und weg, wie toll das ist in der Kuppel und einfach... Ja, es war unglaublich, dass ich dann irgendwie mich hier rumgewuselt habe und gefragt habe, was muss ich machen, damit ich hier moderieren darf und auch da oben stehen kann und genau das präsentieren darf. Und dann habe ich mich beworben und dann hat das alles funktioniert. Und ich bin sehr glücklich, dass ich hier bis heute jeden Tag Menschen von jung bis alt quer durchs Universum begleiten darf und man einfach den ganzen Tag durchs Weltall reist. Es gibt nichts Cooleres, finde ich.
3: Wie sieht denn so ein Tag bei dir aus?
2: Sehr abwechslungsreich. Eigentlich ist jeder Tag unterschiedlich. Also wir sind unter anderem natürlich mit den Moderierenden bei uns ganz viel dabei, die einzuarbeiten, natürlich selber auch zu moderieren an den einzelnen Häusern. Wir haben ja auch verschiedene Formate, nicht nur die Planetariumsveranstaltungen, sondern auch Führungen. Wir haben Workshops, also es ist sehr vielfältig. Wir haben aber auch sowas wie ein mobiles Planetarium und das reist zum Beispiel durch die ganzen Schulen in Berlin und da machen wir wirklich eine Woche lang Unterricht für alle Kinder jeglichen Alters. Aber wir kümmern uns auch um alle anderen Inhalte, die wir irgendwie hier in der Stiftung auch präsentieren und vorführen, zum Beispiel auch unsere Podcasts. Das heißt, wir haben ja neben Kosmorama haben wir ja auch zum Beispiel einen Kinderpodcast Abgespaced, für den ich verantwortlich bin und genau mit Kinderreportern im Grunde jeden Tag eine neue Frage mir überlegen darf und die beantworten darf. Und wir jeden Tag eigentlich ganz viel Neues lernen und daher ist es nie langweilig. Also es ist jeden Tag irgendwie aufs Neue schön und was ich eigentlich am tollsten finde, ist es, dass es sehr aktuell ist, was wir hier machen. Also es ist eine sehr tagesaktuelle Arbeit. Das heißt, sobald ja irgendwie was Neues entdeckt wird oder was Neues in der Astronomie oder Raumfahrt passiert, sei es, dass eine Rakete explodiert oder wir einen neuen Planeten finden, all das können wir hier am nächsten Tag zeigen und mit den Leuten dahin reisen und ganz tagesaktuell erklären, was es Neues in diesen Bereichen gibt. Und das finde ich so faszinierend und spannend.
4: Ich glaube, es ist auch ganz wichtig, was viele Leute sich gar nicht vorstellen können. Sehr viele unserer Veranstaltungen sind entweder ganz live moderiert oder größtenteils live moderiert. Das heißt, wir drücken nicht auf den Knopf und dann spielt das ab. Das vielleicht passiert vielleicht mal bei den Musikveranstaltungen oder wenn wir halt einen Videoteil haben, der vorproduziert ist. Aber ansonsten sehr viele Veranstaltungen, da steht wirklich jemand hinten, der dem das Spaß macht, der das mitbringt und der eben auch wirklich tagesaktuell die Infos dann von uns bekommt, teilweise sich selbst zusammensucht und dann erzählt, was gerade los ist und der sich eben auch sehr schön oder die sich auf Publikum einstellen kann. Denn es ist was ganz anderes natürlich, wenn man da einen ganzen Raum voller Kita-Kinder hat oder einen Raum voller Erwachsener.
2: Ja, das macht das auch so interaktiv, das ist so toll, weil man wirklich mit den Leuten zusammen wie in einem Planetariumsraumschiff durchs Weltall reist und die wirklich dabei sind. Und es gibt eigentlich nichts Schöneres, als 300 Kinder schreiend zu erleben, wie wir zu Jupiter fliegen oder zu irgendeinem Eismond. Und das, genau, das, wie Monika schon gesagt hat, das macht es halt so lebendig und weil einfach alle mitmachen können.
3: Inwieweit arbeitet ihr dann auch mit der Technik zusammen? Ich könnte mir vorstellen, dass man sich ja da schon auch ein bisschen absprechen muss, wenn diese Programme entworfen werden. Sitzt ihr dann an einem Roundtable und sagt, okay, unsere nächste Reise geht zu einer entfernten Galaxie und wie können wir das jetzt als Bildungsprogramm auch beschreiben oder aufbauen? Oder wie läuft das dann?
2: Genau, damit die Bilder nachher in der Kuppel zu sehen sind, haben wir eine Produktionsabteilung und mit der arbeiten wir dann ganz eng zusammen. Wir überlegen uns in der Bildung sozusagen die Inhalte, aber sind eigentlich von vornherein, von Anfang an mit der Produktion dabei zu gucken, wie könnte das aussehen? Wo könnten wir starten? Wie erzählen wir eine Geschichte, die auch Sinn ergibt? Wie kommen wir von einem Ort zum nächsten? Und wir arbeiten ja hier mit so einem Echtzeitsystem. Und da können wir halt das ganze Universum befliegen. Und da arbeiten wir sehr eng zusammen und besprechen eigentlich Schritt für Schritt, wie das nicht nur erzählt wird, sondern auch, wie wir das so bebildern können, dass es halt schön wird.
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1: Bei mir sitzt immer noch Christine Linde aus der Bildungsabteilung der Stiftung Planetarium Berlin. Bei dir, Christine, war es auf jeden Fall die spannende, aufregende Atmosphäre im Planetarium, hast du erzählt, die dich hier hat landen lassen. Aber bestimmt auch eine Faszination für alles Astronomische, oder?
2: Ja, total. Also ich habe zwar nicht Astronomie studiert, habe eigentlich einen ganz anderen Background, aber ich war schon immer super interessiert daran und habe eine riesen Leidenschaft dafür, Dinge zu erklären und auch zu moderieren. Und eigentlich ab dem Moment, ich war als Kind schon super interessiert, was so Astronomie anging. Irgendwann hat sich das so ein bisschen nicht verloren, aber es kamen dann andere Dinge in den Vordergrund, die wichtiger waren, oder ich habe dann was anderes auch studiert. Aber ab dem Moment, wo ich dann wieder hier war, genau, habe ich plötzlich gemerkt, oh mein Gott, das ist genau das, was ich machen möchte, und habe halt dann angefangen, mich super viel wieder zu belesen, mich damit zu beschäftigen, und das finde ich bis heute eigentlich auch mit das Schönste an der Arbeit. Man lernt jeden Tag immer wieder etwas Neues dazu, auch ne, nicht nur, weil man sowieso nicht alles wissen kann, sondern auch, weil es einfach ein Bereich ist, wo es so viele offene Fragen natürlich auch noch gibt und auch jeden Tag neue Fragen dazukommen. Und das ist eigentlich das Tolle daran. Ja, es war tatsächlich natürlich auch das Inhaltliche absolut, aber auch der Spaß daran, diese komplexen Inhalte so herunterzubrechen, dass sie jeder auch versteht und dass man hier rausgeht und nicht das Gefühl hat, oh Gott, ich verstehe gar nichts, sondern ich wurde mitgenommen, ich hatte Spaß dabei und ich habe eigentlich gar nicht gemerkt, dass ich dabei sogar auch noch ganz viel gelernt habe. Das ist eigentlich das Ziel in unseren Moderationen.
1: Was ist das Tollste an eurem Team?
2: Ich glaube, das Tollste an unserem Team ist, dass wir so verschiedene Leute haben, die zum einen aus ganz verschiedene Backgrounds haben. Natürlich haben wir auch AstronomiehistorikerInnen, wir haben aber auch Leute aus ganz vielfältigen Bereichen eigentlich. Auch unser moderierenden Team besteht aus hauptsächlich Studierenden, aber aller möglichen Richtungen, von Astrophysik bis hin zu Germanistik, Theaterpädagogik. Und das, was sie eint, ist aber die Begeisterung für das, was wir hier vermitteln. Und das ist wundervoll, einfach mit so vielen verschiedenen Leuten zusammenzuarbeiten, die natürlich auch so was Persönliches mit reinbringen und im Grunde jeder ja so eine kleine persönliche Note auch mit reinbringt, dass es ein großer Blumenstrauß ist und man voneinander halt auch sehr viel lernt dadurch.
4: Ich finde auch das schön, es ist eigentlich eine sehr schöne Atmosphäre, was wir haben. Jeder hilft dem anderen in irgendeiner Weise auch mal weiter. Der eine kann das besser, der andere kann das besser. Man erzählt sich gegenseitig, wenn man gerade irgendwas Neues erfahren hat, was irgendwie spannend sein könnte. Deswegen, also bei sehr vielen von uns, die wir hinkommen, ist es eben nicht aus dem Studium heraus erwachsen, sondern einfach ja aus dem Wunsch, Wissenschaftskommunikation zu betreiben. Also selber etwas zu lernen und es dann wieder anderen zu erzählen. Also im Grunde genommen die Begeisterung, die man selber hat, eigentlich weiterzugeben.
1: Christine hat es ja gerade schon gesagt, Abgespaced, ein Podcast, der übrigens auch preisgekrönt ist. Dann gab es einen Grimme Online-Preis für, ne?
2: Haben wir nicht bekommen, wir waren nur nominiert.
1: Ach, ihr wart nominiert. Naja, das ist die halbe Miete. Christine, das ist die halbe Miete. Aber es gibt noch einen anderen Podcast, den du ja mit zu verantworten hast, Monika. Und der ziemlich erfolgreich ebenfalls ist, nämlich
4: Einschlafen mit Weltall. Das ist eine ganze Einschlafen-Reihe, die es gibt. Auf der einen Seite, also sich einschlafen mit Hogwarts, mit Wikipedia oder Ähnlichem. Und die Podcast-Firma ist damals an uns herangetreten, ob wir nicht mal was zu Weltraumthemen machen wollten. Ich fand die Idee herrlich, aus dem einfachen Grunde, weil es ab und zu durchaus mal passiert, dass in Planetariumsveranstaltungen, speziell bei Lesungen, aber auch bei Vorträgen manchmal, dann trotz aller Lebendigkeit dann jemand einschläft. Muss man nachvollziehen, ich meine, man liegt so halb nach hinten gelehnt, es ist dunkel, man hat vielleicht einen anstrengenden Tag hinter sich, man entspannt sich das erste Mal wieder, es erzählt einem einer was Schönes und schon sagt der Körper, okay, mach ohne mich weiter. Da eben so etwas passiert, was ich immer mit einem gewissen Augenzwinkern sage, außer sie fangen an zu schnarchen, fand ich die Idee eigentlich schön, mir zu sagen, okay, dann machen wir halt einen Podcast, der genau dazu da ist letztendlich. Der sagt, okay, ihr könnt das abends im Bett hören oder auf dem Sofa, wenn euch entspannen wird. Ihr lernt was und okay, wenn ihr dabei einschlaft, kein Problem, ihr könnt es nochmal hören oder ihr schlaft eben wirklich dabei ein, benutzt es zum Einschlafen. Wobei die Rückmeldungen meistens eher sind, ja, okay, manchmal funktioniert es mit dem Einschlafen, aber manchmal eben auch nicht, weil es zu interessant ist.
3: Es ist einfach zu interessant, genau. Ich wollte noch wissen, wie es ausgeht. Christine, nochmal ganz schnell. Mobiles Planetarium hast du vorhin erwähnt. Erklär nochmal das System.
2: Also das mobile Planetarium sieht von außen erstmal aus wie eine Hüpfburg, ist aber keine, sondern es ist ein aufblasbares Planetarium, was man einpackt in ganz, ganz viele Kisten und dann nimmt man das mit und fährt damit irgendwo hin, wo man möchte, zum Beispiel an Schulen oder auch auf Festivals. Wir waren überall damit schon unterwegs und wir reisen in der Regel eine ganze Woche lang durch Berliner Schulen und machen vor Ort wirklich Unterricht im Planetarium. Und das ist super cool, weil man natürlich nicht nur auf holzigen Stühlen sitzt, sondern man guckt die ganze Zeit nach oben in den Himmel und fliegt auch noch durchs All und lernt dabei ganz viel. Und das macht einfach wahnsinnig Spaß.
3: Kann man das buchen?
2: Ja, das kann man buchen. Also alle Schulen, die Interesse haben. Man kann uns gerne für eine gesamte Woche buchen. Wir kommen zu Ihnen an die Schulen, in die Aula oder Turnhalle, messen das vorher auch alles aus, dass das passt und freuen uns natürlich auf Anfragen.
3: Ja, dann herzlichen Dank erstmal ihr beiden, Christine und Monika. Wir machen eine kleine Musik und dann begebe ich mich rüber zu Dr. Felix Lüning, auch aus der Abteilung Bildung, aber der hat nochmal ein ganz anderes Themenfeld unter seinen Fittichen.

0: Kosmorama auf 100,6 Flux FM, heute aus dem Zeiss Großplanetarium. Und ich stehe vor der Tür von dem Mann, der alles kann. Munkelt man zumindest im Haus.
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2: Ich heiße Felix Lüning und ich arbeite in der Abteilung Bildung. Ich sorge mit den anderen Kolleginnen und Kollegen für die Inhalte der Veranstaltungen, sprich also nicht nur Planetariumsveranstaltungen, sondern eben die Beobachtungen, die Workshops, Podcasts, und nebenbei restauriere ich die ganzen historischen Exponate oder baue Replikate, die die Gäste dann auch mal wirklich in die Hand nehmen können, damit sie Astronomiegeschichte live erleben können.
0: Boah, das ist ja eine ordentliche Job-Description, die du hier hast. Also es ist ein ganz, ganz breites Spektrum, oder?
2: Ja, mein Werdegang war ja auch.
0: Erzähl mal.
2: Oh, das ist aber lange Geschichte.
0: Fass dich kurz.
2: Gut, kurze Geschichte. Ich habe nach der Schule erst eine Lehre auf dem Bau gemacht als Zimmermann, dann Architektur studiert, bin dann nach dem Diplom auf das Fach Wissenschafts- und Technikgeschichte umgestiegen mit Schwerpunkt Astronomie, habe mich darin promoviert und habilitiert und anschließend wegen Arbeitslosigkeit noch eine Uhrmacherlehre gemacht.
0: Es ist tatsächlich ein großartiger Werdegang. Da musst du wahrscheinlich dann im Bildungsbereich vom Planetarium auch landen.
2: Ja, also das ist schon ein toller Job da, weil ich da meine Fähigkeiten total brauchen und ausbreiten kann.
0: Mhm. Wenn du sagst, du hilfst auch dabei oder schreibst auch die Bildungsprogramme, ist das was du dir dann selber aussuchst? Oder gibt es ja erstmal so ein Roundtable, an den ihr euch setzt, um zu gucken, welche Programme wollt ihr beackern, welche aktuellen Themen wollt ihr beackern und was macht ihr dann drauf? Oder wie kann man sich das vorstellen?
2: Teils. Einige der Workshops, die habe ich mir schon vor langer Zeit ausgedacht und auch die ganze Ausrüstung dazu hergestellt, also zum Beispiel Wasserraketen, oder diesen Mars Rover, den wir aus Lego-Teilen bauen. Andere Workshops haben wir zusammen im Team erarbeitet und dazu natürlich dann auch die Ausrüstung herstellen lassen. Oder ich habe sie hergestellt oder besorgt und dann eben auch die ganzen Sachen durchgeführt.
0: Gib's zu, Felix, du bist eigentlich Daniel Düsentrieb.
2: Ja, Daniel Düsentrieb. Wobei ich Zahnräder eigentlich mehr mag als Düsen, aber...
0: Seit wann bist du hier im Planetarium bzw. bei der Stiftung?
2: Seit der Stiftung, seit Anbeginn der Stiftung, und vorher war ich seit 2009 hier in den Häusern.
0: Okay, also insgesamt 17 Jahre jetzt doch schon. Was ist das Tollste an deinem Job?
2: Das Tollste sind die Gäste, die man begeistern kann, mit denen man reden kann. Und am schönsten finde ich immer die Aha-Momente, die Leute haben, wenn sie durchs Fernrohr gucken. Wenn sie an Modellen stehen und etwas erklärt bekommen und etwas begreifen. Also gerade hatten wir ja hier die Stiftungsfeier und da war also jemand, der stand an so einem mechanischen Modell, Erde, Sonne, Mond, und sagte: Mensch, 9 Jahre Physikunterricht vergeblich und 10 Minuten bin ich hier und jetzt habe ich alles begriffen. Und das ist natürlich das Beste. Ja, und wenn man was Schönes gebaut hat, ist man natürlich auch ein bisschen stolz drauf und mag das gerne
0: anzusehen. Es ist dann schon so, Felix, dass dein Team sagt, du Felix, wir brauchen mal wieder ein Modell von so einem Satelliten. Kannst du uns da mal was basteln? Und dann sagst du, mache ich euch. Habt ihr noch was im Keller?
2: So ähnlich, wobei ich mir oft natürlich auch die Exponate selber ausdenke, weil ich habe da nun also noch stärker historische Interessen und bin da sehr verwurzelt. Aber wie gesagt, wenn jemand was gebaut haben will, dann kann er das bei mir kriegen. Ich habe eine Werkstatt und dann wird das eben gemacht.
0: Felix, wo findet man dich denn überall hier im Planetarium? Ich könnte mir vorstellen, dass du auch so ein Mensch bist, den man nicht sofort irgendwo antrifft, weil du gerade wieder in irgendeiner anderen Ecke steckst und schon wieder was vorbereitest.
2: Jein, das kommt auch an, was ich gerade mache. Wenn ich Podcast-Texte schreibe, dann sitze ich natürlich brav im Büro. Sonst immer den Flüchen nach, dann bin ich in der Werkstatt oder irgendwo in der Kuppel am Fernrohr oder sonst was, ja.
0: Auf meinem Zettel steht jetzt hier noch, was ist das Besondere an Sternwarten? Infos zu Riesenfernrohr und Bamberg-Refraktor.
2: Ja, was ist das Besondere an Sternwarten? Viele Gäste verwechseln immer Planetarium und Sternwarte. Das lässt sich einfach klären. Planetarium, Sterne drin, immer gutes Wetter. Sternwarte, Sterne draußen, meistens schlechtes Wetter. Wir haben auf der Archenholz-Sternwarte das längste bewegliche Linsenfernrohr der Welt. Man achte auf die Einschränkungen. Beweglich und längstes, nicht größtes, aber immerhin ist es ein Superlativ.
0: Wie lang ist es denn?
2: Es ist 21 Meter lang. und hat eine freie Öffnung von 68 cm. Das ist schon ein sehr leistungsfähiges Gerät. Leider haben wir vor 3 Jahren einen schweren technischen Schaden erlitten und wir dürfen das Gerät bis auf Weiteres nicht bewegen. Und das möchte ich natürlich gerne, dass das Gerät wieder in Betrieb geht. Und vor allen Dingen, es ist jetzt 130 Jahre alt und da steht eigentlich eine Totalsanierung an. Und bei so einem Gerät ist das teuer. Also ich hoffe, dass wir irgendwie das Geld zusammenkriegen, um die Iron Lady, wie ich sie nenne, zu demontieren, zu sanieren und wieder neu zusammenzuschrauben.
0: Das heißt, es ist ein Fernrohr, durch das Albert Einstein schon geguckt hat?
2: Möglicherweise. Wir haben leider kein Beweisfoto. Er ist mehrfach, das ist nachgewiesen, auf der Sternwarte gewesen, hat auch mit der Familie Archenholt immer guten Kontakt gehalten. Wir haben also die Lebenserinnerungen eines Mechanikers auf der Sternwarte, der in den 20er und 30ern dort gearbeitet hat und beispielsweise bei Einsteins Vorträgen immer die Dias geschoben hat und dabei Blut und Wasser schwitzte, denn bei den alten Glasdias, da hat man ja mal 8 Möglichkeiten und nur eine ist richtig, wie man sie in den Apparat steckt. Ne?
0: Okay, was braucht es, um dieses Fernrohr zu reparieren? Also wahrscheinlich bräuchte man halt Experten aus der Optik, die das machen, oder?
2: Nein, Optik ist relativ gut. Es geht vor allen Dingen um die bewegliche, um die Mechanik. Es ist ein großer Lagerring, in dem ein Walzenlager läuft, gerissen, Durchmesser 1,20 Meter. Es ist ein riesen Gussteil und wir können diesen Ring nicht mehr schweißen. Der Stahl ist spröde. Kurzum, wir müssen dieses Teil ausbauen, möglicherweise ersetzen. Früher gab es in Berlin haufenweise Firmen, die solche Großmaschinen herstellten. Heute so ein Lagerring neu zu gießen und so weiter, das ist ein großer Aufwand. Das kriegt man nicht mehr so hin. Und wenn wir den Lagerring ausbauen, dann müssen wir praktisch das gesamte Fernrohr demontieren, weil er da drinnen sitzt. Und wenn wir das Fernrohr schon mal auseinandergenommen haben, dann können wir die Gelegenheit auch beim Schopf ergreifen und den Rest mal durchsehen und sanieren.
0: Aber das kostet wahrscheinlich auch Geld.
2: Das kostet Geld, ja. Mhm. Zurzeit ist das Fernrohr ein Asyl für Waschbären. Die wohnen da drin und haben das ganze Fernrohr schon bereits erobert. Also die sind durch alle Achsen durchgekrochen und sehen sehr drollig aus. Aber das Dumme ist, dass die natürlich das Fernrohr auch als Toilette benutzen.
0: Ich wollte gerade fragen, ob die da reinkacken.
2: Okay. Ja, sie machen es draußen, sind ja sehr reinliche Tiere, aber es ist trotzdem unangenehm.
0: Ja, eine lustige Geschichte ist es dennoch.
2: Ja, wir haben Beweisfotos.
0: Felix, du bist bestimmt auch ein Gast auf jeder Party, auf jeder Dinnerparty. Du wirst wahrscheinlich total oft eingeladen, damit du einfach die Leute unterhältst, oder?
2: Nein, also ich bin überhaupt kein Partylöwe. Wenn man mich einlädt, ist es mir Zufall. Ich unterhalte die Gäste eigentlich lieber auf der Sternwarte.

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1: Kosmorama, unsere Juni-Ausgabe anlässlich des 10. Jubiläums der Stiftung Planetarium Berlin. Wir sind heute im Zeiss Großplanetarium und besuchen dort die Leute hinter den Kulissen, die Leute, die dafür sorgen, dass dieses Haus und auch die anderen Häuser der Stiftung Planetarium Berlin so ein großartiges Programm machen. Vor wenigen Minuten haben wir uns mit Felix Lüning unterhalten aus dem Bildungs- und auch aus dem Bastelbereich, muss man so sagen. Ein wahnsinnig kompetenter und auch sympathischer Typ, mit dem du, Tim Florian Horn, ja auch sehr, sehr gerne zusammenarbeitest. Was schätzt du an Felix?
2: Diese unglaubliche Begeisterung, die er für die Beobachtung des Kosmos noch immer hat, denn ich kenne Felix, seit ich 12 bin.
1: Ist nicht dein Ernst.
2: Denn wir beide kommen aus Kiel, wir beide haben dort im Astronomischen Verein, im Planetariumsverein unsere Freizeit verbracht und das Teleskop, das dann hier bei uns steht, das hatte er schon in Kiel immer mal aufgebaut und hat zwischendrin auch mal die Astronomie AG geleitet, die Jugendgruppe, in der ich dabei war, und dann haben sich unsere Wege hier viele Jahre später in Berlin wieder gekreuzt.
1: Ja, Wahnsinn. Und ich könnte mir vorstellen, dass auch ihr euch wahrscheinlich in der Freizeit ab und zu mal noch trefft und in Felix Keller bastelt zusammen oder das ein oder andere nerdige Thema austauscht?
2: Felix hat eine eigene Holzwerkstatt bei uns in der Archenholz-Sternwarte und taucht dann da am Wochenende auch immer auf. Man hört ihn und man sieht dann den Holzauswurf da aus irgendwelchen Maschinen bei uns quer über den Hof fliegen.
1: Was ich ja ganz interessant finde, wenn ich mir das alles anhöre, woran ihr bastelt, was ihr auch an Programmen macht, dann sieht man ja immer nur das Endprodukt. Also man geht zum Beispiel zu einem tollen Konzert, man lässt sich berieseln, man liegt auf diesem Liegestuhl, hört, sieht. Aber dass dahinter natürlich eine wahnsinnige Arbeit steckt, das bleibt ja fast immer ein bisschen verborgen. Und es ist sehr, sehr kleinteilig. Wer macht das eigentlich? Wer sorgt dafür, dass hier alles reibungslos funktioniert?
2: Eigentlich 2 oder 3 Abteilungen. Wir haben einerseits eine Abteilung, die heißt Technologie und Innovation. Dort werden alle neuen technologischen Sachen geplant, gebaut. Wir bereiten zum Beispiel gerade ein KI-Übersetzungstool vor, dass jede unserer Veranstaltungen in Mandarin, in welche Sprache auch immer, live übersetzt werden kann. Dann gibt es die Veranstaltungstechnik, die dafür sorgt, dass das, was bei uns täglich passiert, auch mit Licht, mit den Beamern, mit dem Sternprojektor funktioniert. Susi oder Susanne zum Beispiel. Oder die Produktion, das sind auch nochmal 4 Leute, die wirklich alle Pixel, die überall bei uns zu sehen sind, nicht nur im Planetarium, sondern auch auf der LED-Wand oder in unserem Kino, dass die zu sehen sind und funktionieren. Da gibt es die Produktions- ja, das Referat Produktion.
1: Wollen wir nochmal hochgehen?
2: Sehr gerne, aber wir müssen mal gucken, da wird wieder alles dunkel sein, denn das ist so ein bisschen die Herausforderung, dass wir tagsüber eigentlich dafür sorgen müssen, dass wir alles abschotten, damit man auch so produzieren kann und das testen kann, als wäre es den ganzen Tag zappenduster.
1: Na los, Tim, dann machen wir uns mal auf den Weg zu Susanne Wolf-Racine von der Technik und zu Lukas Bischoff aus der Produktionsabteilung. Nach der nächsten Musik erfahren wir dann also mehr über die Arbeit der beiden im oberen Stockwerk.
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1: So, jetzt sind wir angekommen im oberen Geschoss. Ich muss sagen, trotz Hitze angenehm kühl hier drin oder zumindest erträglich. Ich freue mich sehr, dass ihr zwei eure Arbeit kurz unterbrechen könnt und ich weiß, ihr habt viel zu tun. Susanne Wolf-Racine und Lukas Bischoff, stellt ihr euch da bitte auch nochmal ganz kurz vor.
2: Ich bin Susi, ich bin hier Planetariumstechnikerin seit 2021, erst freiberuflich, jetzt festangestellt. Bin in Amerika aufgewachsen, deswegen habe ich einen Akzent. Seit 2014 bin ich wieder in Deutschland. Ja, es ist einfach schöner hier, finde ich.
3: Ich bin Lukas, ich bin Auszubildender in der Produktion hier im Planetarium. Ich habe meine Ausbildung 2024 angefangen, bin mit der Hälfte jetzt rum.
1: Okay, was macht ihr denn hier überhaupt so? Wie kann man sich das vorstellen, wenn man jetzt nicht sieht, wo ihr arbeitet, sondern wenn man es nur hört? Wie beschreibt ihr anderen Leuten, was ihr eigentlich macht?
2: Es gibt sehr viele Systeme im Planetarium, die zusammenarbeiten müssen, damit eine Show, was zum Beispiel Lukas produzieren könnte, auf die Kuppel kommt, damit Leute es auch sehen können und natürlich auch das Musik hören und ja, wenn es Nebel und Laser im Raum geben soll, die müssen auch damit dazu kommen. Ja, und die Techniker und Technikerinnen hier, unser Auftrag ist, das so gut instand zu halten, dass es weiter zusammenarbeitet. Und es gibt tagtägliche Probleme, die man schnell lösen kann. Wir sind immer am Sachen verbessern und austauschen oder warten. Sonst mache ich auch die Planung für die Veranstaltung hier im Haus aus technischer Sicht. Ich bringe freie Mitarbeitenden und ins Haus und trainiere sie und ja, stelle sicher, dass für alle die Highlight-Veranstaltungen, Konzerte und Vermietungen gute Techniker und Technikerinnen hier sind, die alles fahren und lösen können.
1: Ist es dann auch so, dass ihr zum Beispiel ein Thema bekommt? Also es wird gesagt, wir wollen jetzt was über den neu entdeckten Exoplaneten machen. Dann gibt es wahrscheinlich erstmal eine inhaltliche Auseinandersetzung damit. Und wenn die dann steht, müsst ihr dann euch was einfallen lassen? Lukas?
3: Genau, da arbeiten wir mit der Bildungsabteilung zusammen. Und genau, wir kriegen dann quasi vorgegeben, was wir visuell umsetzen sollen und setzen das dann mit den Ressourcen, die wir haben, um.
1: So, und dann arbeitet ihr aber auch im Zweierteam zusammen?
2: Nein, wir sind zwei verschiedene Abteilungen. Also wir sitzen hier im Büro zusammen, aber ja, die Produktionsabteilung erstellt die Sachen und wir warten die Systeme, die dann benutzt werden, die Sachen auf die Kuppel zu kriegen.
1: Mhm. Ich frage jetzt mal ganz plump, wie kommen denn die Inhalte an die Kuppel?
3: Es gibt eigentlich zwei Wege. Entweder wir bekommen von externen Inhalte, die wir dann sichten und aufbereiten müssen. Oft Videos, genau, aber auch Bilder oder auch Ton, den wir dann aufbereiten und für die Kuppel fertig machen, dass der dort dann läuft.
1: Genau. Was muss man da beachten, vor allem, wenn man das für eine Kuppel fertig macht?
3: Es ist keine Leinwand wie im Kino, es ist halt gebogen, was dann die Dateiformate und so ist alles ein bisschen anders, als wie man es sonst kennt. Und das dann extern zu erklären, die teilweise noch nie was mit Planetarium gemacht haben, ist nicht immer ganz einfach und klappt dann auch nicht immer, weswegen wir dann oft noch ein bisschen hinterher arbeiten müssen.
1: Was muss ich beachten, wenn ich als Externer mit euch zusammenarbeiten möchte und ich möchte meine kleine Bildungsgeschichte bei euch an die Kuppel projiziert haben? Gebt ihr mir dann sofort so einen Zettel, was alles nicht dabei sein darf oder was dabei sein muss?
3: Eher was dabei sein muss.
1: Ja, wie zum Beispiel?
3: Es kommt ein bisschen drauf an, was genau du dir vorstellst. Aber zum Beispiel sind Bilder, die kuppelfüllend sein sollen, also die nicht nur ein Quadrat vorne in der Kuppel sind, rund. Und das, was man dann oben in diesem Kreis sieht, ist hinter einem und das, was man unten im Kreis sieht, ist vor einem. Und genau, da muss man sich ein bisschen dran gewöhnen.
1: Okay, genau. Also ich würde sagen, Lukas, dass wir dann nochmal telefonieren, wenn es soweit ist. Okay, was nervt euch?
3: Wenn die Zeit knapp wird, wenn wir wenig Zeit für große Aufgaben haben, Genau, und da muss man das gut im Team managen, um das dann doch noch hinzubekommen. Meistens klappt es dann auch, aber ja, ist dann schon ein bisschen stressig manchmal.
1: Was ist denn das Überraschendste an eurem Job, mit dem ihr vielleicht auch vorher nicht gerechnet hättet, als ihr den Job angefangen habt?
2: Naja, vielleicht habe ich nicht erwartet, dass es tatsächlich so viel Highlight-Programme hier gibt. Also am Anfang dachte ich, okay, Planetariumstechnikerin, da bin ich immer um 18 Uhr wieder zu Hause. aber wir machen tatsächlich sehr, sehr viel. Also es ist immer super abwechslungsreich und ich sehe sehr viele coole Konzerte, muss man sagen, in unsere verschiedenen Konzertreihen wie Musical Spheres und Live Radiant. Also ich glaube, wenn man Planetarium-Technikerin hört, denkt man, dass man so in staubigen Planetariumsecken rumkrabbelt und Karten zusammensteckt. Aber es ist mehr abwechslungsreich, als ich vorher dachte. Mhm. Also wenn alles glatt läuft und alle sind zufrieden, das ist ein gutes Gefühl hier in meinem Job. Und natürlich finde ich auch meine ganzen Coworkers sehr lieb und ja, wir haben viel Spaß zusammen.
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0: 100,6 Flux FM mit Kosmorama zum Jubiläum der Stiftung Planetarium Berlin. 10 Jahre wird sie in diesen Tagen, sind wir heute Abend im Zeiss Großplanetarium und huschen gemeinsam durchs Haus, waren gerade bei Susanne und Lukas in der Technik- und Produktionsabteilung und ein wahnsinnig großes Feld im Planetarium ist natürlich der Veranstaltungsbetrieb, Tim, der ja wirklich Wahnsinn ist. Also ich weiß gar nicht, ob es noch ein Haus gibt oder noch ein Planetarium auch deutschlandweit, was programmlich so breit, weit aufgestellt ist wie ihr. Es ist immer wieder überraschend auch für mich zu sehen, was ihr alles macht. Irre.
1: Es sind 6.500 Veranstaltungen im Jahr, denn es ist, oder es sind beide Planetarien im Idealfall, beide Sternwarten und auch in Marzahn-Hellersdorf betreiben wir zusammen mit dem Bezirk zusammen das Helium 2, ein Jugendforscherzentrum oder Jugendforschungszentrum. Und auch da gibt es wöchentlich Veranstaltungen. Also viele Standorte, viele Veranstaltungen. Wobei man aber immer sehen muss, 90-95% der Veranstaltungen sind wissenschaftlich oder sind aus dem Bildungsbereich. Wir versuchen aber die Bandbreite groß zu machen aus Kunst, Kultur, Musik, Lesung, Hörspiel, Yoga unterm Sternzelt, Babykrabbeln und wirklich alles versuchen, um eine kosmische Perspektive zu bieten.
0: Wie viele Leute seid ihr insgesamt in eurem Veranstaltungsteam?
1: Im Veranstaltungsteam sind es 5 Leute.
0: Das ist nicht viel.
1: Das ist nicht viel, aber ich sage mal, das Repertoire, was läuft, Sonne, Mond und Sterne, Sternstunden, unendliche Weiten, das läuft ja schon. Mhm. Nur die

0: Produktion von Konzerten und von Highlights ist dann nochmal wichtig, weil ja doch wir für alle Eventualitäten oder für alle unterschiedlichen Veranstaltungsarten auch auf die Bedürfnisse der KünstlerInnen eingehen wollen.
1: Man muss schon auch flexibel sein, für euch zu arbeiten, ne?
0: Also ich glaube, hier arbeiten nur Leute, die wirklich mit dem Herzen dabei sind. Und das, was dann mein Job ist, ist vielleicht das ein bisschen zu begrenzen und zu sagen, so, jetzt, ne, das machen wir mal nicht. Oder weil die Selbstausbeutung, muss ich ja vielleicht auch bei mir selber gucken.
1: Allerdings.
0: Muss man dann auch im Auge behalten, weil alle für die Arbeit brennen, weil alle sagen, das sind ganz, ganz besondere Orte. Das sagen auch alle KünstlerInnen, die bei uns auftreten, alle, die mal eine Lesung gemacht haben, alle, die vielleicht irgendwie in diesem Veranstaltungsbetrieb dabei waren. Es sind magische Orte.
1: Und damit das zu einem magischen Ort wird, wenn wir jetzt mal bei Charla vorbeischauen. Charla gehört also zum Veranstaltungsteam und kümmert sich vorrangig auch um die Musikveranstaltung, die Musikreihen, die ihr ja hier habt, die wir ja mit Flux FM auch ganz gerne unterstützen und mitpräsentieren, was uns natürlich auch ein Anliegen ist. Und da habt ihr in der Vergangenheit ja auch schon ein sehr, sehr gutes musikalisches Händchen für gehabt.
0: Und hoffentlich auch dank eurer Unterstützung immer wieder neue KünstlerInnen ins Haus holen, weil gerade diese Zusammenarbeiten oder diese Kooperation für uns wichtig sind. Denn ich als Astronom kann nicht die große, tolle nächste Musik entdecken. Aber bei sowas mit euch zu diskutieren und mit euch gemeinsam so eine Reihe auch zu gestalten, das ist ein riesiges Geschenk.
1: Dann lass uns doch mal gucken. Lass uns vorbeischauen beim Veranstaltungsteam bei Charla Atta.
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3: Ich bin Charla, ich arbeite in der Abteilung Veranstaltung, so nennen wir das hier. Ich kümmere mich vor allem um die musikalischen Veranstaltungen. Das bedeutet, vor allem sind das die Live-Konzerte, die bei uns stattfinden. Wir haben neben unseren Musikreihen Musical Spheres und Live Radiant auch ein paar andere reihenartige Veranstaltungen, aber auch Einzelkonzerte, darunter Oliver Kuletzki, der bei uns fast jährlich dann seine elektronischen Klavierkonzerte, sage ich mal, spielt, die immer sehr gut, die sehr beliebt sind. Dann versuchen wir immer, verschiedene Genres auch abzudecken. Wir haben auch, was ich persönlich sehr spannend finde, auch eine Coverband jährlich da, Pink Floyd. Das ist, glaube ich, sehr spannend und das läuft tatsächlich auch so sehr gut.
1: Wie kann man sich das vorstellen? Was ist das dann für ein Konzert? Die spielen in der Kuppel dann Pink Floyd Songs?
3: Genau, ja, wir haben ja tatsächlich die 360 Grad visualisierte Show, Vorführung von Pink Floyd, die ja meistens dann abends läuft, aber es gibt dann tatsächlich auch, ich glaube, ein bis zweimal im Jahr die Möglichkeit, die Coverband zu sehen. Und ich glaube, es ist einfach nochmal eine totale Besonderheit, nicht nur oben im Planetariumssaal zu sitzen und nach oben zu schauen und nicht nur Sterne und Visualisierungen zu sehen, sondern auch einfach nochmal Live-Musik zu haben. Vor allem, weil es ja auch dann nicht nur audiovisuell ist, es ist ja auch was Körperliches und was Emotionales. Und ich glaube, das macht dann auch die Konzerte so einzigartig, die bei uns stattfinden, weil es einfach nicht selbstverständlich ist, das in so einem Setting zu sehen. Wir haben so viele Konzertvenues in Berlin und man steht dann vor der Bühne und hat das so Stereo vor sich, aber hier in der Kuppel das so intim nochmal zu erleben, man ist nah an den KünstlerInnen dran und gleichzeitig, ich sag mal, unter den Sternen oder alle anderen Visualisierungen, die man sich vorstellen kann, macht es, glaube ich, sehr, sehr besonders hier.
1: Ich habe das ja selber auch schon mal miterlebt und ich habe damals, was war es, Aetna?
3: Ah
1: gesehen.
3: Ja, sehr schön.
1: Und das war auch so ein Moment, wo ich auch dachte, ist schon schräg, wenn man zu einem Konzert sich auch hinsetzen soll und nicht nur hinsetzen, sondern es ist ja fast schon liegen. Und ich fand es eine unglaubliche Erfahrung damals. Ich fand es so schön und bin echt rausgegangen und dachte, es war wie Kurzurlaub. Hat es eigentlich immer was mit Sternen zu tun, wenn KünstlerInnen hier bei euch auftreten? Also gibt es immer auch einen visuellen Weltallbezug?
3: Tatsächlich ist das gar nicht unser Anspruch, dass wir nur astronomische Inhalte zeigen wollen. Wir haben, glaube ich, ein ziemlich breites Repertoire. Es gibt Gott sei Dank auch sehr große Datenbanken, auf die man auch zurückgreifen könnte. Und dann natürlich auch viele Visual-KünstlerInnen, die vielleicht dann tatsächlich auch was produzieren wollen. Wir können das ja auch in-house tatsächlich auch. Es ist natürlich unser Fachgebiet, astronomische Inhalte zu zeigen. Und tatsächlich, jedes Mal, wenn ich mit KünstlerInnen spreche, landen wir immer wieder bei dem Thema, es ist mir wichtig, dass ich Sterne zeige. Es geht tatsächlich auch um das All, es geht um die Unendlichkeit, um all das, was draußen passiert, all das, was ich nicht kenne. Und genau das möchte ich auch zeigen. Was sehr beliebt ist, sind auch einfach so Nebel und Dinge, die nicht ganz grafisch sind, die halt nicht so ganz fassbar sind. Alles, was auch die Vorstellungen der Gäste weckt, wo man sich dann zurücklehnen kann und sich selber verliert, so wie du gesagt hast, dass man dann kein Gefühl mehr dafür hat, wie spät es ist, dass man nicht an seine Termine denkt. Und es ist spannend zu sehen, dass viele KünstlerInnen tatsächlich diese Themen auch einfach dann oft aufgreifen. Und ich glaube, das lässt sich dann total gut visuell darstellen, auch wenn es abstrakt ist. Mhm. Also man muss ja nicht immer dann direkt den Fisch zeigen oder den Mond zeigen. Man kann das ja auch abstrakt darstellen. Es ist natürlich nicht immer total einfach, das umzusetzen. Aber das Schöne ist, dass wir Menschen im Team haben, die dann doch auch eine künstlerische Sprache sprechen und dann mit KünstlerInnen sehr gut umgehen können und die sich dann so zusammenfinden und dann entsteht was total Tolles und Einzigartiges.
4: Das kann ich mir vorstellen, ja. Chala, wir machen eine kleine Pause, unterhalten uns gleich weiter nach der nächsten Musik. Vielleicht ja auch über die KünstlerInnen, mit denen ihr zusammenarbeitet, ihre künstlerischen Konzepte, die ihr ja auch umsetzen müsst. Und ich kann mir vorstellen, dass das vielleicht auch nicht immer ganz einfach ist.

0: 10 Jahre Stiftung Planetarium Berlin feiern wir heute bei Kosmorama auf Flux FM, aber direkt im Zeiss Großplanetarium. Und an meiner Seite sitzt Charla aus dem Veranstaltungsteam. Charla, wir haben uns gerade darüber unterhalten, dass es doch relativ anspruchsvoll ist, mit künstlerischen Konzepten umzugehen und Wünsche auch umzusetzen. Da muss man schon auch ein gewisses Händchen für Leute haben und vielleicht auch ein bisschen Kompromissbereitschaft, oder?
1: Tatsächlich schon und auch viel Kommunikation. Es ist viel Erwartungsmanagement auch. Kompromissbereit, so hast du es genannt. Ich finde, Kompromissbereitschaft klingt dann schon fast schon zu negativ. Mhm. Aber man kann sich dann tatsächlich treffen, weil das Ergebnis dann so wichtig ist und so toll und man ist so motiviert und man hat da so Bock drauf, dass dann da alle mitmachen. Viele KünstlerInnen kommen von der Bühne, sind dann total excited und aufgeregt und sagen, was für eine geile Show, aber ich habe eigentlich gar nichts mitbekommen, was oben passiert ist. Total verständlich auch, dafür haben wir das alle gesehen und die Gäste.
0: Was ist das Tollste an deinem Team, dem gesamten Team hier?
1: Ich würde sagen, das Tollste ist, dass wir alle aus verschiedenen Bereichen kommen. Und wie gesagt, mein Team, wir sind halt ein Team von 5 VeranstaltungsmanagerInnen, die sind mir dann sehr ähnlich. Marketing, unsere Marketingabteilung, würde ich sagen, ja, das kenne ich auch. Aber was ich noch nicht kannte vorher, sind einfach Menschen, die so für die Sache brennen, die so für den Inhalt brennen, die auch einfach so unfassbar klug sind, wenn es um Astronomie geht und einfach sagen, ich mache das, weil es wichtig ist. Und ich mache das, weil ich das möchte und weil die Welt wissen muss, was außerhalb dieses Planeten da draußen in den Unendlichkeiten passiert. Und dass diese Menschen einfach so klug sind und so viel wissen und in der Lage sind, dieses Wissen an Menschen zu bringen und das so zu erklären, dass es verständlich ist, finde ich unfassbar. Und das, glaube ich, ist das, was mich am meisten beeindruckt.
0: Welche Bandbreite an Veranstaltungen habt ihr denn hier überhaupt?
1: Wir versuchen ziemlich viele verschiedene Formate abzudecken. Unser klassisches Repertoire ist natürlich, unsere Gäste kommen nach oben in den Saal und bekommen dann Bildungsinhalte vermittelt. Darüber hinaus versuchen wir aber natürlich bei unseren Highlight-Veranstaltungen, wie gesagt, verschiedene Formate auszuprobieren. Das sind Vorträge, Lesungen, Büchervorstellungen sind immer sehr beliebt tatsächlich. Aber wie gesagt, darüber haben wir ja schon gesprochen, viele Live-Konzerte, aber auch Performances. Wir haben dann das Babykrabbeln, Yogakurse, die wir anbieten, die Gaming-Veranstaltungen. Wir haben dann ja auch noch im Zeiss Großplanetarium auch noch den Kinosaal, der ganz klassisch genutzt wird, auch als Kino. Aber auch dort steht die Bühne und auch dort versuchen wir, die Bühne einzubinden mit in unsere Highlight-Veranstaltungen. Was dort sehr gut funktioniert, sind Comedy-Veranstaltungen. Und dann gibt es natürlich auch noch eine große, große Bandbreite an Dingen, die wir gerne noch ausprobieren wollen würden.
0: Wie zum Beispiel?
1: Weitere Performances, Tanz, Theater, vielleicht Richtung Kabarett, mal gucken. Es ist ja vieles möglich. Und ich glaube, wenn man irgendwo arbeitet und man hat eine Bühne im Haus, dann glaube ich, löst das bei mir zumindest immer ganz viel aus. Ich bin so, wow, wir können da ganz viel machen. Wir haben eine Bühne, wir können Leute draufstellen und mal gucken, was sie können. Und vielleicht funktioniert das, vielleicht auch nicht, aber wenigstens ausprobieren.
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1: Kosmorama auf 100,6 Flux FM. Heute aus dem Zeiss Großplanetarium. Endlich komme ich auch mal dazu, hier hinter die Kulissen zu schauen und nicht immer nur unter der Kuppel zu sitzen, wobei nur, es ist ja schon ein großartiges Erlebnis, unter dieser Kuppel sitzen zu dürfen. Aber das ist natürlich auch spannend zu sehen, wer alles notwendig ist, um dieses Riesenhaus ja auch am Laufen zu halten, ein wahnsinnig tolles Programm zu machen. Tim, du als Vorstand der Stiftung Planetarium Berlin und als Direktor des Zeiss Großplanetariums, der du ja auch schon seit vielen Jahren jetzt mit dabei bist, wo geht's denn noch hin? Denn wir wissen, du hast immer noch in deinem Hinterstübchen etwa 4.895 Pläne.
2: Ja, das hat vielleicht die Bildungssenatorin auch bei unserem Jubiläum gesagt. Da hat sie auf der Bühne gesagt, ich sei verrückt. Ich nehme das jetzt vielleicht mal positiv mit. Also das Erste, was wir auf jeden Fall machen müssen, ist Danke sagen für die 10 Jahre. Und das tun wir am 4. Juli mit Kurz mal Kosmos, Kurzprogramme, das Best-of für 5 €, dass wir an der Archenholz-Sternwarte und dem Zeiss Großplanetarium einladen, einfach mal vorbeizukommen und zu gucken, was wir denn da eigentlich machen und ordentlich für Highlife in Tüten gesorgt ist. Wenn wir uns aber die Planetarien und Sternwarten angucken in der Stadt, dann müssen wir die natürlich baulich auch nochmal fertig kriegen. An der Archenholz-Sternwarte soll eine neue Dauerausstellung entstehen. Das Planetarium am Insulaner möchten wir fertig sanieren und wieder eröffnen als Bildungszentrum, als kosmisches Bildungszentrum. Dann möchten wir die Wilhelm-Förster-Sternwarte durchsanieren. Auch da ist baulich ein bisschen was zu tun. Und als große Idee haben wir das Space Science Center entwickelt. Denn das, was in den Planetarien super funktioniert, dass man wirklich das Gefühl hat, in den Bildern zu schweben, durchs Universum zu schweben, kann man ja noch weiter treiben. Man kann die Projektion nicht auf 3 Metern Höhe mit der Kuppel enden lassen, sondern bis zum Boden soll es weitergehen und darüber hinaus der Fußboden auch, dass man durch wissenschaftliche Daten hindurchwandern kann, durch Plattentektonik, Photosynthese erklären, durch eine Zelle laufen. Und das wollen wir als extra Gebäude hinter das Zeiss Großplanetarium bauen, als Space Science Center. Das haben wir jetzt dem regierenden Bürgermeister vorgestellt, der Bildungssenatorin. Wir werden das wahrscheinlich auch demnächst nochmal im Bildungsausschuss vorstellen können. Weil es geht doch darum, Wissenschaft anschaulich und relevant zu präsentieren. Mhm. Und das ist im Planetarium irgendwann limitiert, weil man da in den schönen Sesseln sitzt. Der nächste Schritt muss sein, eine Demokratisierung der Wissenschaft oder der wissenschaftlichen Daten, dass wir einen Raum, ein Haus, einen Ort bekommen, an dem wir faktenbasierte, gute Entscheidungen für die Zukunft der Menschheit fällen können. Und das muss ein Space Science Center sein, an dem wir aus einer kosmischen Perspektive die Wissenschaft für Kunst und Kultur, für das Wohle der Gesellschaft präsentieren können.
1: Und dazu gehört Verrücktheit wahrscheinlich auch wirklich dazu, verrückt zu sein, aber eben auch visionär zu sein, und dafür braucht es halt auch Leute wie dich. An der Stelle sag auch ich nochmal Dankeschön dafür, was du mit deinem Team hier in den letzten Jahren fabriziert hast, und das ist wirklich was, was man sich mal auf der Zunge zergehen lassen soll und was man auch wirklich wertschätzen sollte, und damit meine ich jetzt jeden Einzelnen von uns, also das Planetarium auch wahrzunehmen als Ort der Begegnung, als Ort der Wissenschaft, als Ort der Kultur, immer mal hier reinzuschnuppern und reinzuschauen, sei es nun ein Kino, sei es nun ein Konzert, sei es ein Tag der offenen Tür, wo man sich eben auch umschauen kann, sei es irgendwelche Wissenschaftsveranstaltungen, die außerhalb des normalen Programms laufen. Hier vorbeizugucken mit Familie kann nie schaden. Man lernt immer was dazu, man trifft tolle Leute und vor allen Dingen auch ein Team, was mit vollem Einsatz und mit vollem Herzblut dahinter steht. Also ich glaube, das haben wir heute hier in den letzten 2 Stunden auch rausgefunden, und das ist toll, und dafür danke.
2: Dankeschön.
1: Wir sagen an dieser Stelle erstmal Tschüss, wünschen euch natürlich noch einen schönen Abend, und Tim, wir hören uns dann im August wieder.
2: Im August, wo wir dann berichten werden, wie schön es war, die Sternschnuppen zu beobachten, und vielleicht ein bisschen mehr Ausblick noch auf die letzte Jahreshälfte geben.
1: Bis dahin, ahoi.

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